dann erschrecke und das ganze Kriegsvolk, das bei ihm ist, flieht, will ich den König allein erschlagen und das ganze Kriegsvolk zu dir zurückbringen, wie die junge Frau zu ihrem Mann zurückkehrt. Du trachtest ja nur einem Mann nach dem Leben, aber das ganze Volk soll in Frieden bleiben. Die Rede gefiel Absalom gut und allen Ältesten in Israel. Aber Absalom sprach: Lasst doch auch Hushai den Arkita rufen und hören, was er dazu sagt. Und als Hushai hinein zu Absalom kam, sprach Absalom zu ihm: Das und das hat Ahithophel geredet. Sage du, sollen wir's tun oder nicht? Da sprach Hushai zu Absalom: Es ist kein guter Rat, den Ahithophel diesmal gegeben hat. Und Hushai sprach weiter: Du kennst deinen Vater und seine Leute, dass sie stark sind und zornigen Gemüts wie eine Bärin auf dem Felde, der die Jungen geraubt sind. Dazu ist dein Vater ein Kriegsmann und wird seinen Leuten keine Nachtruhe gönnen. Siehe, er hat sich jetzt vielleicht verkrochen in irgendeiner Schlucht oder sonst einem Versteck. Wenn's dann geschehe, dass gleich zu Anfang einige unter ihnen fallen und es käme das Gerücht auf, das Heer, das Absalom nachfolgt, ist geschlagen worden, so würde jedermann verzagt werden, auch wenn er ein Krieger ist und ein Herz hat wie ein Löwe. Denn es weiß ganz Israel, dass dein Vater ein Held ist und seine Leute tapfere Krieger sind. Darum rate ich, dass du zu dir versammelst ganz Israel von Dan bis Beersheba, so viel wie der Sand am Meer, und dass du selbst mit ihnen ziehst. So wollen wir ihn überfallen, wo wir ihn finden, und wollen über ihn kommen, wie der Tau auf die Erde fällt, dass wir von ihm und allen seinen Männern nicht einen einzigen übrig lassen. Zieht er sich aber in eine Stadt zurück, so soll ganz Israel Stricke an die Stadt legen und sie ins Tal schleifen, so daß man nicht einen Stein mehr dort finde. Da sprachen Absalom und jedermann in Israel: Der Rat Hushais des Arkitas ist besser als Ahithophels Rat. So schickte es der Herr, daß der kluge Rat Ahithophels verhindert wurde, damit der Herr Unheil über Absalom brächte. Und Hushai sprach zu den Priestern Zadok und Abjatar: So und so hat Ahithophel Absalom und den Ältesten in Israel geraten, ich aber habe so und so geraten. So sendet nun eilends hin und lasst David sagen: Bleibe nicht über Nacht an den Furten der Wüste, sondern geh gleich hinüber, damit der König nicht vernichtet werde und das ganze Volk, das bei ihm ist. Jonathan aber und Ahimaaz standen bei dem Brunnen Rogel. Und eine Magd ging von Zeit zu Zeit hin und brachte ihnen Nachricht, die sie dem König David weitersagten. Denn sie durften sich in der Stadt nicht sehen lassen. Es sah sie aber ein Knabe und sagte es Absalom an. Da gingen die beiden eilends fort und kamen in das Haus eines Mannes in Bahurim. Der hatte einen Brunnen in seinem Hofe. Da hinein stiegen sie. Und die Frau nahm eine Decke und breitete sie über das Brunnenloch und schüttete Körner darüber, so daß man nichts merkte. Als nun die Leute Absaloms zu der Frau ins Haus kamen, sprachen sie: Wo sind Ahimaaz und Jonathan? Sie sprach zu ihnen: Sie gingen weiter zum Wasser. Und als die Leute Absaloms sie suchten und nicht fanden, kehrten sie nach Jerusalem zurück. Und als sie weg waren, stiegen jene aus dem Brunnen und gingen hin und sagten's dem König David an und sprachen zu David: Macht euch auf und geht eilends über den Fluss, denn Ahithophel hat gegen euch den und den Rat gegeben. Da machte sich David auf und das ganze Volk, das bei ihm war, und sie gingen über den Jordan, und als es lichter Morgen wurde, fehlte nicht ein einziger, der nicht über den Jordan gegangen war. Als aber Ahithophel sah, dass sein Rat nicht ausgeführt wurde, sattelte er seinen Esel, machte sich auf und zog heim in seine Stadt und bestellte sein Haus und erhängte sich und starb und wurde begraben in seines Vaters Grab. Und David kam nach Mahanaim. Aber Absalom zog über den Jordan und alle Männer Israels mit ihm. Und Absalom hatte Amasa an Joabs Stadt über das Heer gesetzt. Amasa aber war der Sohn eines Mannes mit Namen Jitra, eines Israeliters, der zu Abigal, der Tochter des Nahasch, eingegangen war.
Diese war eine Schwester der Zeruja, Joabs Mutter. Israel aber und Absalom lagerten sich in Gilead. Als David nach Mahanaim gekommen war, da brachte Shobi, der Sohn des Nahasch von Rabbat Ammon, und Machir, der Sohn Amiels von Lodabar, und Barzillai, ein Gileaditer von Roglim, Betten, Becken, irdene Gefäße, Weizen, Gerste, Mehl, geröstete Körner, Bohnen, Linsen, Honig, Butter, Kuh- und Schafkäse, um David und das Volk, das bei ihm war, zu stärken. Denn sie dachten, das Volk wird hungrig, müde Kapitel und 18. durstig geworden sein in der Wüste. Und David ordnete das Kriegsvolk, das bei ihm war, und setzte über sie Hauptleute über 1000 und über 100 und stellte ein Drittel des Volks unter Joab und ein Drittel unter Abisai, den Sohn der Zeruja, Joabs Bruder, und ein Drittel unter Ittai, den Gathiter. Und der König sprach zum Kriegsvolk, ich will auch mit euch ausziehen. Aber das Kriegsvolk sprach, du sollst nicht ausziehen, denn wenn wir fliehen oder die Hälfte von uns stirbt, so werden sie unser nicht achten. Aber du bist wie 10.000 von uns, so ist's nun besser, dass du uns von der Stadt aus helfen kannst. Der König sprach zu ihnen, was euch gefällt, das will ich tun. Und der König trat ans Tor, und das ganze Kriegsvolk zog aus zu 100 und zu 1000. Und der König gebot Joab und Abisai und Ittai und sprach, verfahrt mir schonend mit meinem Sohn Absalom. Und das ganze Kriegsvolk hörte es, als der König allen Hauptleuten Absaloms wegen diesen Befehl gab. Und als das Heer hinauskam aufs Feld Israel entgegen, kam es zum Kampf im Walde Ephraim. Und das Heer Israels wurde dort geschlagen von den Männern Davids, so daß an diesem Tag eine große Schlacht geschah, 20.000 Mann. Und der Kampf breitete sich dort aus über die ganze Gegend, und der Wald fraß an diesem Tage viel mehr Volk, als das Schwert fraß. Und Absalom begegnete den Männern Davids und ritt auf einem Maultier. Und als das Maultier unter eine große Eiche mit dichten Zweigen kam, blieb sein Haupt an der Eiche hängen, und er schwebte zwischen Himmel und Erde, denn sein Maultier lief unter ihm weg. Als das ein Mann sah, tat er's Joab kund und sprach, siehe, ich sah Absalom an einer Eiche hängen. Und Joab sprach zu dem Mann, der's ihm kundgetan hatte, wenn du das gesehen hast, warum schlugst du ihn nicht gleich zu Boden? So hätte ich dir 10 Silberstücke und einen Gürtel gegeben. Der Mann sprach zu Joab, wenn du mir 1000 Silberstücke in meine Hand gewogen hättest, so hätte ich dennoch meine Hand nicht an des Königs Sohn gelegt. Denn der König gebot dir und Abisai und Ittai vor unseren Ohren, gebt ja Acht auf meinen Sohn Absalom. Oder wenn ich etwas Falsches getan hätte unter Lebensgefahr, würdest du selbst dich gegen mich stellen, weil dem König ja nichts verborgen bleibt. Joab sprach, ich kann nicht so lange bei dir verweilen. Da nahm Joab 3 Stäbe in seine Hand und stieß sie Absalom ins Herz, als er noch lebend an der Eiche hing. Und 10 Knappen, Joabs Waffenträger, umringten ihn und schlugen ihn tot. Da ließ Joab die Posaune blasen, und das Volk jagte Israel nicht weiter nach, denn Joab gebot dem Volk Halt. Und sie nahmen Absalom und warfen ihn im Wald in eine große Grube und legten einen sehr großen Haufen Steine auf ihn. Und ganz Israel floh, ein jeder in sein Zelt. Absalom aber hatte sich eine Säule aufgerichtet, als er noch lebte. Die steht im Königsgrund, denn er sprach, ich habe keinen Sohn, der meinen Namen lebendig erhält. Und er nannte die Säule nach seinem Namen, und sie heißt auch bis auf diesen Tag Absaloms Mahl. Ahimaaz, der Sohn Zadoks, sprach, lass mich doch laufen und dem König die gute Botschaft bringen, dass der Herr ihm Recht verschafft hat gegen seine Feinde. Joab aber sprach zu ihm, du bist heute nicht der Mann für eine gute Botschaft. An einem anderen Tage darfst du eine Botschaft bringen, aber heute nicht, denn des Königs Sohn ist tot. Und Joab befahl dem Mohren, geh hin und sage dem König an, was du gesehen hast. Und der Mohr neigte sich vor Joab und lief hin.
Ahimaaz aber, der Sohn Zadoks, sprach abermals zu Joab: Komme, was da will, ich möchte auch laufen, dem Mohren nach. Joab sprach: Was willst du laufen, mein Sohn? Du hast keine gute Botschaft zu bringen. Ahimaaz sprach: Komme, was da will, ich laufe. Er sprach zu ihm: So lauf. Da lief Ahimaaz auf dem Weg durchs Jordantal und kam dem Mohren zuvor. David aber saß zwischen den beiden Toren. Und der Wächter ging aufs Dach des Tores an der Mauer und hob seine Augen auf und sah einen Mann laufen allein und rief und sagte es dem König an. Der König aber sprach: Ist er allein, so ist eine gute Botschaft in seinem Munde. Und als der Mann immer näher kam, sah der Wächter einen zweiten Mann laufen und rief in das Tor: Siehe, da kommt noch ein Mann allein. Der König aber sprach: Der ist auch ein guter Bote. Der Wächter sprach: Ich sehe den ersten laufen, wie Ahimaaz, der Sohn Zadoks, läuft. Und der König sprach: Es ist ein guter Mann und bringt eine gute Botschaft. Ahimaaz aber rief und sprach zum König: Friede. Und er fiel nieder vor dem König auf sein Antlitz zur Erde und sprach: Gelobt sei der Herr, dein Gott, der die Leute dahin gegeben hat, die ihre Hand gegen meinen Herrn, den König, erhoben haben. Der König aber sprach: Geht es auch meinem Sohn Absalom gut? Ahimaaz sprach: Ich sah ein großes Getümmel, als Joab des Königs Knecht und mich, deinen Knecht, sandte, aber ich weiß nicht, was es war. Der König sprach: Tritt zur Seite und stell dich dahin. Und er trat zur Seite und blieb stehen. Siehe, da kam der Mohr und sprach: Hier, gute Botschaft, mein Herr und König. Der Herr hat dir heute Recht verschafft gegen alle, die sich gegen dich auflehnten. Der König aber sprach zu dem Mohren: Geht es meinem Sohn Absalom auch gut? Der Mohr sprach: Es müsse den Feinden meines Herrn des Königs ergehen, wie es dem jungen Mann ergangen ist, und auch allen, die sich böswillig gegen dich auflehnen. Da erbebte der König und ging hinauf in das Obergemach des Tores und weinte. Und im Gehen rief er: Mein Sohn Absalom, mein Sohn Absalom! Wollte Gott, ich wäre für dich gestorben, o Absalom, mein Sohn, mein Sohn! Und es wurde Joab angesagt: Siehe, der König weint und trägt Leid um Absalom. So wurde aus dem Sieg an diesem Tag eine Trauer unter dem ganzen Kriegsvolk. Denn das Volk hatte an diesem Tage gehört, dass sich der König um seinen Sohn gräme. Und das Kriegsvolk stahl sich weg an diesem Tage in die Stadt, wie sich Kriegsvolk wegstiehlt, das sich schämen muss, weil es im Kampf geflohen ist. Der König aber hatte sein Angesicht verhüllt und schrie laut: Ach, mein Sohn Absalom, Absalom, mein Sohn, mein Sohn! Joab aber kam zum König ins Haus und sprach: Du hast heute schamrot gemacht alle deine Knechte, die dir heute das Leben gerettet haben, und deinen Söhnen, deinen Töchtern, deinen Frauen und Nebenfrauen, weil du lieb hast, die dich hassen, und hassest, die dich lieb haben. Denn du lässt heute merken, dass dir nichts gelegen ist an den Obersten und Kriegsleuten. Ja, ich merke heute wohl, wenn nur Absalom lebte und wir heute alle tot wären, das wäre dir recht. So mache dich nun auf und komm heraus und rede mit deinen Knechten freundlich. Denn ich schwöre dir bei dem Herrn, wirst du nicht herauskommen, so wird kein Mann bei dir bleiben diese Nacht. Das wird für dich ärger sein als alles Übel, das über dich gekommen ist von deiner Jugend auf bis hierher. Da stand der König auf und setzte sich ins Tor. Und man sagte es allem Kriegsvolk: Siehe, der König sitzt im Tor. Da kam alles Volk vor den König. Als Israel geflohen war, ein jeder in sein Zelt, stritt sich alles Volk in allen Stämmen Israels, und sie sprachen: Der König hat uns errettet aus der Hand unserer Feinde und uns erlöst aus der Hand der Philister und hat jetzt aus dem Lande fliehen müssen vor Absalom. Aber Absalom, den wir über uns gesalbt hatten, ist gefallen im Kampf. Warum seid ihr nun so still und holt den König nicht wieder zurück? Es kam aber die Rede ganz Israels vor den König.
Und der König sandte zu den Priestern Zadok und Abjatar und ließ ihnen sagen: Redet mit den Ältesten in Juda und sprecht: Warum wollt ihr die Letzten sein, den König zurückzuholen in sein Haus? Ihr seid meine Brüder von meinem Gebein und Fleisch. Warum wollt ihr denn die Letzten sein, den König zurückzuholen? Und zu Amasa sprecht: Bist du nicht von meinem Gebein und Fleisch? Gott tue mir dies und das, wenn du nicht Feldhauptmann sein sollst vor mir dein Leben lang an Joabs Statt. Und er wandte das Herz aller Männer Judas wie eines Mannes Herz, und sie sandten hin zum König: Komm zurück, du und alle deine Leute. So kam der König zurück. Und als er an den Jordan kam, waren die Männer Judas nach Gilgal gekommen, um dem König entgegenzuziehen und den König über den Jordan zu führen. Und Simei, der Sohn Geras, der Benjaminiter, der in Bahurim wohnte, zog eilends mit den Männern von Juda hinab dem König David entgegen, und mit ihm 1000 Mann von Benjamin, dazu auch Ziba, der Knecht des Hauses Sauls, mit seinen 15 Söhnen und 20 Knechten. Und sie gingen durch den Jordan, bevor der König kam, und machten eine Furt durch den Jordan, damit sie das Haus des Königs hinüberführten und täten, was ihm gefiele. Simei aber, der Sohn Geras, fiel vor dem König nieder, als dieser über den Jordan gehen wollte, und sprach zum König: Mein Herr, rechne es mir nicht als Schuld an und denke nicht mehr daran, dass dein Knecht sich an dir vergangen hat an dem Tage, da mein Herr, der König, aus Jerusalem ging, und der König nehme es nicht zu Herzen. Denn dein Knecht erkennt, dass ich gesündigt habe. Und siehe, ich bin heute als Erster vom ganzen Hause Joseph gekommen, dass ich meinem Herrn, dem König, entgegenzöge. Aber Abisai, der Sohn der Zeruja, hob an und sprach: Sollte Simei nicht sterben, da er doch dem Gesalbten des Herrn geflucht hat? David aber sprach: Was habe ich mit euch zu schaffen, ihr Söhne der Zeruja, dass ihr mir heute zum Satan werden wollt? Sollte heute jemand sterben in Israel? Meinst du, ich wisse nicht, dass ich heute wieder König über Israel geworden bin? Und der König sprach zu Simei: Du sollst nicht sterben. Und der König schwor es ihm. Mephibosheth, der Enkel Sauls, kam auch herab dem König entgegen. Und er hatte seine Füße und seinen Bart nicht gereinigt und seine Kleider nicht gewaschen von dem Tage an, da der König weggegangen war, bis zu dem Tag, da er wohlbehalten zurückkäme. Als er nun von Jerusalem kam, dem König zu begegnen, sprach der König zu ihm: Warum bist du nicht mit mir gezogen, Mephibosheth? Und er sprach: Mein Herr und König, mein Knecht hat mich betrogen. Dein Knecht dachte: Ich will einen Esel satteln und darauf reiten und zum König ziehen, denn dein Knecht ist lahm. Dazu hat er deinen Knecht verleumdet vor meinem Herrn, dem König. Aber mein Herr, der König, ist wie der Engel Gottes. Tu, was dir wohlgefällt. Meines Vaters ganzes Haus hätte ja den Tod erleiden müssen von meinem Herrn, dem König. Du aber hast deinen Knecht gesetzt unter die, die an deinem Tisch essen. Was hab ich weiter für Recht oder Anspruch, zum König um Hilfe zu schreien? Der König sprach zu ihm: Was redest du noch weiter? Nun bestimme ich, du und Ziba teilt den Besitz miteinander. Mephibosheth sprach zum König: Er nehme ihn auch ganz, nachdem mein Herr und König wohlbehalten heimgekommen ist. Und Barzillai, der Gileaditer, kam herab von Roklim und zog mit dem König an den Jordan, um ihn über den Jordan zu geleiten. Und Barzillai war sehr alt, wohl 80 Jahre. Er hatte den König versorgt, als er in Mahanaim war, denn er war ein Mann von großem Vermögen. Und der König sprach zu Barzillai: Du sollst mit mir ziehen, ich will dich versorgen bei mir in Jerusalem. Aber Barzillai sprach zum König: Was ist's noch, dass ich zu leben habe, dass ich mit dem König hinaufziehen sollte nach Jerusalem? Ich bin heute 80 Jahre alt.
Wie kann ich noch unterscheiden, was gut und schlecht ist, oder schmecken, was ich esse und trinke, oder hören, was die Sänger und Sängerinnen singen? Warum sollte dein Knecht meinen Herrn, den König, noch beschweren? Dein Knecht wird ein kleines Stück mit dem König über den Jordan gehen. Warum will mir der König so reichlich vergelten? Lass deinen Knecht umkehren, dass ich sterbe in meiner Stadt bei meines Vaters und meiner Mutter Grab. Siehe, da ist dein Knecht Kimham, den lass mit meinem Herrn, dem König, ziehen und tu ihm, was dir wohlgefällt. Der König sprach, Kimham soll mit mir ziehen, und ich will ihm tun, was dir wohlgefällt. Auch alles, was du von mir begehrst, will ich dir tun. Und als das ganze Volk über den Jordan gegangen war, und der König auch, küßte der König den Barsilai und segnete ihn. Und er kehrte zurück in seine Heimat. Und der König zog weiter nach Gilgal, und Kimham zog mit ihm. Und das ganze Volk von Juda hatte den König hinübergeführt, und auch die Hälfte des Volks von Israel. Und siehe, da kamen alle Männer von Israel zum König und sprachen zu ihm, »Warum haben dich unsere Brüder, die Männer von Juda, gestohlen und haben den König und sein Haus über den Jordan gebracht und alle Männer Davids mit ihm?« Da antworteten alle Männer von Juda denen von Israel, »Der König steht uns doch näher. Warum zürnt ihr darüber? Meint ihr, dass wir etwa ein Stück vom König aufgegessen oder ihn für uns weggeschleppt hätten?« Aber es antworteten die von Israel denen von Juda, »Wir haben zehnfachen Anteil am König und sind auch die Erstgeborenen vor euch. Warum habt ihr uns denn so gering geachtet? Und haben wir nicht zuerst davon geredet, uns unseren König zurückzuholen?« Aber die von Juda redeten noch heftiger als die von Israel.

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0: Bethel, das heißt Haus Gottes.
1: Bethel, ein Ort des Vertrauens.
0: Bethel, das bedeutet Stadt der Barmherzigkeit.
1: Bethel, das ist eine Heimat für Heimatlose.
0: Bethel, ein Ort in der Nähe von Bielefeld. Auch ein Ort, an dem Günther wieder lachen lernte und Liebe erfuhr. Günther, von dem ein Arzt traurig sagte:
2: Ach, mein Junge, wenn ich dich schon gesehen hätte, als du 2 Jahre alt warst. Aber wollen wir mal sehen, was wir mit Liebe, Sonne und Milch alles machen können.

0: das Tal der Liebe oder Ein Junge entdeckt in Bethel das Leben. Ein Hörspiel nach dem gleichnamigen Buch von Edna Hong aus dem Brockhaus Verlag. Die Geschichte eines Jungen, eine wahre Geschichte, der in seiner frühesten Kindheit von der Mutter verstoßen zur Großmutter gebracht wurde. Dort lebte er mit seinem Vater und der Großmutter unter einem Dach. Aber Leben war das eigentlich nicht. Großmutter verbannte ihn in ihr Schlafzimmer und machte die Tür hinter sich zu, denn es war ja alles zu viel Arbeit mit dem Kind. So kam der Junge, er heißt übrigens Günther, selten aus dem dunklen Schlafzimmer heraus. Und auch an abwechslungsreicher Nahrung fehlte es ihm. Und so geschah das eigentlich Grausame. Weil er nie an die Sonne kam und nie richtig ernährt wurde, war er von Kopf bis zu den Füßen eine Missgestalt. Wenn die Großmutter überhaupt mit ihm sprach, übrigens die einzige Stimme seiner sonst so stummen Welt, der Vater war nie da, dann waren es immer dieselben Worte.
1: Ein Nichts bist du, nichts weiter als ein Nichts bist du. Ja, du bist ein solches Nichts, dass du nicht einmal weißt, was ein solches Nichts ist. Du bist kein Entscheid Brennholz wert, kein Eimer mit Kartoffelschalen oder verfaulten Kohlblättern. Eine Missgestalt vom Kopf bis zu den Füßen. Nichts stimmt bei dir, die Beinknochen, die Fußknochen, die Fingerknochen, Schädel und Kieferknochen, alles.
0: Das Einzige, was sonst noch seine Stille durchbrach, waren Kirchenglocken, das Getrappel von Pferdehufen, das Rumpeln der Wagenräder auf den holprigen Pflastersteinen. Das alles war, als wolle jemand oder etwas ihm sagen oder Nachricht geben von einer Wirklichkeit, die er eigentlich kennen sollte.

0: Ich schäme mich so vor dem Getratsche der Nachbarn. Darum kommt der Junge mir aus dem Schlafzimmer nicht mehr raus. Letztens ist er aus seinem Bett gesprungen, hörst du? Ist es nicht genug, dass ich ihn durchfüttern und waschen muss? Muss er auch noch anfangen, sich rumzutreiben und mir noch mehr Arbeit zu machen? Ich bin eine alte Frau.
1: Mutter, ist ja gut. Ich verstehe dich ja.
0: Ich kann dir sagen, lange lasse ich mir das mit dem Balken nicht mehr gefallen. Es geht nicht mehr. Du musst ihn wegbringen. Der muss in eine Anstalt. Bring ihn nach Bethel. Der ist ja gar kein richtiger Mensch.
1: Bethel ist doch nur für Leute, die so Anfälle haben.
0: Ich habe gehört, die nehmen auch Krüppel und Idioten. Das Kind braucht
1: nichts. Das ist schon gut. Wir werden es versuchen. Besten diese Woche noch. Morgen gehe ich zu einem der Verantwortlichen in Bethel. Zufrieden?
0: Mir ist es recht. So schnell wie möglich aber.

0: So, da hätten wir also noch ein kleines, hilfloses Wesen. Geben Sie mir mal den Jungen.
1: Hier haben Sie ihn.
0: Wie heißt du denn, kleiner Mann? Na, wie heißt du?
1: Er heißt Günther.
0: Spricht Günther denn?
2: Nicht viel.
0: Sprechen Sie mit Günther?
2: Was soll man mit dem schon reden, mit so einem wie der ist?
0: Alles. Je mehr diese armen Kleinen leiden, umso mehr müssen wir mit ihnen sprechen. Stimmt doch nicht wahr, Günther? Am besten, wir schicken ihn in das Haus, das Patmos heißt.
1: Wo liegt das Haus?
0: Es liegt etwas höher, in dem schützenden Tal des Teutoburger Waldes. Am besten, wir gehen da mal hin. Ach, sehen Sie, da kommen ja auch schon einige Kinder.
2: Die sind ja alle verrückt. Die lachen ja so komisch.
1: Kann sein, Mutter. Kann aber auch sein, dass es nicht so ist. Am Ende sind sie noch normal und wir sind verrückt, komm jetzt.
0: Sie brauchen keine Angst zu haben, Ihr Kind hier zu lassen. Werfen Sie alle Sorgen auf den, der gesagt hat, lasset die Kindlein zu mir kommen. Unsere Schwester Mathilde im Haus Patmos hat viel Liebe im Herzen. Sehen Sie sich das hier an. Bethel ist nicht von Mauern umgeben, nur von grünen Wäldern unseres Waldtales. Wir haben hier keine riesige Anstalt, wir arbeiten hier für Gott. Also haben Sie keine Angst.
1: Ach, Angst habe ich nicht, Herr Pastor, aber ein schlechtes Gewissen habe ich.
0: Ach, das haben Sie wohl alle, wenn Sie von Ihren Kindern weggehen. Ein schreckliches Schuldgefühl.
1: Ich gehe jetzt. Komm, Mutter, komm.

0: Am nächsten Tag machte Dr. Blümke seine Arztvisite in Haus Patmos. Zuerst musste natürlich der Neuankömmling Günther untersucht werden.
1: So, dann komm mal her, Günther, mein Junge. Mach mal ganz weit den Mund auf. Ja, gut so. Und jetzt seinen Rücken. Wollen wir doch mal sehen, was wir daraus noch machen können. Ja, so ist richtig. Stark verkrümmt. Meine Güte. So, und jetzt guck mich noch mal an. Sag mal, hat dir schon jemand von amerikanischen Kühen erzählt, Günther? Vor genau 2 Wochen haben wir sie bekommen. 27 schöne Kühe aus Amerika. Dazu einen richtigen Bullen und ein Kälbchen. Es war erst 1 Woche alt und durfte umsonst übers Meer fahren. Die Tiere sind ein Geschenk von der Sonntagsschule in Chicago. Ist das nicht wunderbar, Günther? Und jetzt haben wir Kühe, die uns Milch geben, damit du so kräftig und gesund wirst, wie... Tja, wie so kräftig, wie wir es mit unserem Schwachen können, noch fertig bringen. Schade, dass du nicht schon früher hergekommen bist. Schwester Mathilde?
2: Ja, Doktor?
1: Der Junge hat eine schwere Rachitis. So einen schlimmen Fall habe ich in meiner ganzen Praxis noch nicht gesehen.
2: Glauben Sie, dass sein Gehirn auch gelitten hat? Er hat noch kein Sterbenswörtchen gesagt, seit er hier ist.
1: Seine Augen sind so wach und so lebhaft, das ist meistens ein Zeichen von Intelligenz.
2: Gestern war er noch ganz anders. Da wirkte er sogar ziemlich stumpf und
1: stand unter Drogen, das möchte ich wetten. Sicher nicht mit Absicht. Aber so manches Gebräu, das alte Omas kleinen Kindern geben, naja... Sie glauben, sie geben den Kindern Beruhigungssaft und in Wirklichkeit machen sie kleine Drogensüchtige aus ihnen. Wir versuchen es mit einem alten Rezept. Sonne und Milch. Und mit der besonderen Sorte Medizin, die ihr Schwestern so reichlich austeilt. Liebe. Sie wissen, Schwester Mathilde, nichts als Liebe. Sie wirkt belebend. Die beste Medizin, die ich in diesem Fall kenne. Geben Sie also Sonne, Milch und Liebe.
2: Ja, ich werde auch sein Bett gleich nach draußen stellen.

0: Ehe Günther nach Bethel kam, war die Zeit für ihn wie ein Nebel gewesen, der immer gleich blieb und nie heller wurde. Keine Festtage. Der Sonntag war genauso trüb wie der Montag. Die Zeit verstrich nur von einem Nichts zum anderen Nichts. Kein Abschnitt, kein Komma, kein Ausrufezeichen. Keine Rückschau auf ein glückliches Es war einmal, keine Vorfreude auf ein schönes Morgen. Immer nur ein Napf grauer Kartoffelsuppe. Er war jetzt schon 3 Tage in Bethel und schon ganz viele Erlebnisse schwirrten durch seinen Kopf. Manche waren erschreckend gewesen. Zum Beispiel die merkwürdigen Schreie, die in Haus Patmos ertönten, wenn ein Kind einen Anfall hatte. Aber die meisten Erlebnisse waren schön. Da waren Stimmen, die nach seinem Namen riefen. Günther, du hast einen Namen, du heißt Günther. Augen, die klar und tief in seine schauten. Wir sehen dich, Günther, und was wir da sehen, das lieben wir. Am liebsten mochte er, wie all die anderen Kinder auch, Onkel Pastor. Oder Pastor Fritz, der kein anderer war, als Ernst Friedrich von Bodelschwink, der Leiter von der Krankensiedlung in Bethel. Immer, wenn er seine Glatze durch die Tür steckte, musste er eine Geschichte erzählen.
1: Oh, Onkel Fritz ist da.
2: Toll,
1: eine Geschichte erzählen.
3: Na, ihr kleinen Racker, kommt her. Unser Freund Jesus hat viele Geschichten erzählt. Welche möchtet ihr denn hören?
2: Die Räubergeschichte.
3: Du meinst die Geschichte von dem Mann, der von Jerusalem nach... Ach du liebe Güte, jetzt habe ich doch tatsächlich den Namen vergessen. Wo wollte der noch hin?
1: Nach Jericho.
3: Ah, ja richtig, nach Jericho. Und da geriet er unter die Dings,
2: Räuber. Und die Räuber haben ihn verprügelt.
3: Ihr kennt die Geschichte ja schon so gut. Ich glaube, die müssen wir mal spielen. Wenn ich den Mann spiele, der nach Jericho geht, wer von euch will der Räuber sein? Wer der Priester, der gute Samariter und wer der Wirt?
0: Solche Sachen machten den Kindern am meisten Spaß. Auch Günther, der auf Schwester Mathildes Schoß saß, wurde von Pastor Fritz gesehen. Er zog Günther zu sich heran und setzte sich mit ihm hin. Die beiden beschnupperten sich. Die Augen trafen sich. Pastor Fritz schaute und sah den Jungen in dem verwachsenen, verkrümmten Körper. Und der Junge schaute und sah den Mann, der seinen verwachsenen Körper nicht sah, der diesen Körper überhaupt nicht sah. Was sich da ereignete, das war für viele Augen unsichtbar und doch war es so mächtig und überwältigend, dass man es fast mit einem Anfall vergleichen könnte. Aber es war schön.

0: Wenn es für Günthers Körper auch zu spät war, sich jemals so zu entwickeln, wie es eigentlich hätte werden sollen, für seinen Geist und sein Gemüt war es noch nicht zu spät. Er war zum Leben bestimmt. Langsam, als seine Stimmbänder und sein Kehlkopf sich an das Sprechen gewöhnt hatten, ganz langsam lernte er sprechen. Das nächste große Erlebnis für ihn war Weihnachten. Alle hatten sich in einer großen Halle zur Adventsfeier versammelt. Und Pastor Fritz bat um völlige Ruhe.
1: Psst, seid still, Kinder, seid doch mal still. Ja, wenn es still ist, dann kann ich Advent hören. Ihr wisst doch, Advent ist eine stille Zeit. Da bereiten wir uns vor auf Jesus, der bald geboren wird. Ich möchte gerne, dass ihr heute ein Gebet lernt. Es ist von Martin Luther und steht in einem Lied, das er für seine eigenen Kinder geschrieben hat. Hört mal, es heißt so: Ach, mein Herz, liebes Jesulein, mach dir ein rein sanft Bettelein, zu ruhen in meines Herzens Schrein, dass ich nimmer vergesse dein.
0: Die Kinder versuchten, so gut wie es ihnen möglich war, diesen Vers zu lernen. Dann wurde Kurt, ein Junge aus der Gruppe, dazu herausgerufen, die erste Adventskerze anzuzünden. Gespannt sahen die Kinder, wie ihm ein brennendes Licht in die Hand gegeben wurde. Doch ehe die Flamme der kleinen Kerze den Docht der anderen Kerze berühren konnte, fiel das brennende Licht herunter. In diesem Moment stieß Günther in seiner plötzlich wiederkehrenden Angst aus voller Kehle einen grellen Schrei heraus, der die ganze gemütliche Stimmung änderte. Zudem waren es fast seine ersten Worte, die er, wenn auch ein wenig gepresst, herausstieß.
2: Ach, es hat doch alles einen Knacks.
1: Was meinst du, Günther?
2: Alles hat einen Knacks.
1: Kinder, ihr habt das gerade gehört, was Günther gesagt hat. Darum habe ich eine ganz persönliche Bitte an jeden Einzelnen von euch. Günther möchte wissen, was das Große an Weihnachten ist. Es ist wichtig für Günther zu wissen, was das Große an Weihnachten ist. Und ihr seid nötig für mich. Ihr müsst mir helfen, ihm das zu sagen. Bitte helft ihr mir?
3: Weihnachten ist im Dezember. Und Dezember ist der 12. Monat. Weihnachten ist am 25. Am 25. Tag im 12. Monat.
1: Ja, so ist das. Schönen Dank, Manfred. Und wer weiß noch was?
4: Weihnachten bedeutet Halleluja und Hosianna.
1: Danke, Monika. Kann sonst noch jemand Günther sagen, was das Große an Weihnachten ist?
5: Weihnachten ist so groß, weil Gott uns da seinen Sohn geschickt hat.
1: Das ist wahr, Peter. Dankeschön. Aber warum? Warum, Kinder, hat Gott uns seinen Sohn geschickt?
5: Ah, jetzt weiß ich's. Weil alles einen Knacks hat.
1: Richtig. Genau richtig. Das hast du wunderbar gesagt. Hast du es gehört, Günther? Es ist wahr, dass alles einen Knacks hat. Und Gott sieht den Knacks noch viel besser als wir. Und der Knacks ist noch viel, viel schlimmer, als wir glauben. Und darum hat Gott seinen Sohn auf diese Erde geschickt. Nicht, damit er den Knacks überkleistert, sondern damit er alles neu macht. Das ist das Große an Weihnachten.

0: Es war das erste Mal, dass Günther Advent und Weihnachten erlebte. Weihnachten in Bethel. Es war so schön. Aber schnell war auch diese Zeit vorbei. Die Zeit schien ihm nur zu vergehen. Der Weihnachtsschmuck, die Sterne, Kerzenleuchter und Krippen waren wieder weggepackt. An dem Morgen, als in Haus Patmos die Schule wieder anfing, wurde Günther nicht in den gewohnten Klassenraum gebracht, sondern zu Pastor Fritz in sein Büro.
1: Komm rein, Günther, ich habe mit dir zu reden. Setz dich. Günther, ich habe eine Überraschung für dich. Du kommst jetzt in die Hebron-Schule. Der Unterricht hier bei uns ist viel zu leicht für dich.
2: Aber ich bin doch so gern hier. Ich will nicht in eine andere Schule. Bitte schick mich nicht dahin.
1: Aber Günther, mein Junge, eigentlich gehörst du überhaupt nicht nach Patmos. Weil du zuerst nicht gesprochen hast, da dachten wir, du wärst geistig behindert, wie die meisten Kinder in unserem Haus. Aber du bist gesund und kannst denken. Du kannst viel lernen. Die Jungen in Haus Hebron sind anfallskrank, aber nicht geistig behindert. Du wirst lesen lernen, Günther. Überleg doch mal. Du wirst Bücher lernen zu lesen.
2: Aber nur, wenn ich immer wieder hierher zurückkommen darf. Dann will ich nach Hebron gehen.
1: Aber dann wirst du die Kinder doch nie richtig kennenlernen. Wenn wir dich morgens hinbringen und mittags schnell wiederholen, so lernst du sie nie näher kennen.
2: Ich will sie auch gar nicht näher kennenlernen.
1: Sieh mal, auch Pastor Kulo ist da. Er wird euch viele schöne Lieder beibringen.
2: Das ist mir aber gleich.
1: Also gut, Günther, wenn du nicht aus Einsicht nach Hebron gehen willst, dann wirst du aus Gehorsam hingehen. Ich möchte, dass du auch in Haus Hebron wohnst.
2: Wirklich?
1: Ja, das möchte ich.
2: Also dann bleibt mir ja wohl nichts anderes übrig, als nach Hebron zu gehen. Bin gespannt, ob du überhaupt mit mir sprechen darfst.

0: Hey, naja, hast du bei den Doofen in Haus Patmos gewohnt? Bei den Trotteln?
1: Mensch, das sind keine Doofen. Das sind meine Freunde. Das sind alle meine Freunde. Die sind alle schwer in Ordnung. Sprich nicht so über sie, wenn du sie nicht kennst.
0: Schon gut. Reg dich nicht so auf. Du, Günther?
1: Ja?
0: Ich heiße Klaus. Entschuldige bitte, war nicht so gemeint. Du bist schon in Ordnung. Wirst sehen, bald wird es dir bei uns auch gefallen. Sag mal, kennst du den Herrn Kunze? Das ist ein Pauker von uns. Der ist ganz okay. Und vor allem ist er ein ganz naturliebender Typ. Und gestern, na, da haben wir ihm Mäuse unters Pult gestellt. Das war vielleicht ein Gaudi. Nur, dafür hat er uns den ganzen Nachmittag Unterricht auf den Pelz gejagt.
1: Wie, den ganzen Nachmittag Unterricht?
0: Naja, heute Nachmittag müssen wir nach unserer Mittagspause wieder bei ihm antanzen. Kommst du mit?
1: Ja, ich glaub schon.

Für Günther wurde der Aufenthalt in Haus Hebron zu einer wirklich schönen Zeit. Er und seine Kameraden waren so von Liebe umgeben, dass sie gar nicht merkten, was für schwere Zeiten Bethel, ganz Deutschland, durchmachte. Das Geld wurde immer wertloser. Die Männer, die sich bemühten, dafür zu sorgen, dass in Bethel alles weiterging, hoben in den Großstädten wie Düsseldorf, Kiel, Kassel Geld von der Bank ab und fuhren dann schleunigst damit nach Bethel zurück, um es noch am gleichen Tag auszugeben, bevor es wieder wertlos wurde. Pastor Fritz, also Friedrich Bodelschwink, hatte trotz schwieriger Lage Zuversicht und Hoffnung. Als es in Bethel am schlimmsten stand und viele krank wurden, weil es nicht genug zu essen gab, da begannen Christen in der Schweiz, den USA und in Schweden Lebensmittel zu schicken. Günther hatte mit der Zeit ein ganz klein wenig gelernt, seinen verformten Körper in Bewegung zu setzen.

0: machen wir jetzt mal einen Sprung. Günther war inzwischen 16 Jahre alt und lebte schon 9 Jahre in Hebron. Er konnte sich kaum daran erinnern, unglücklich gewesen zu sein. Klar, es gab auch trübe Tage und Trauer, das ist normal. Klaus war inzwischen sein bester Freund geworden und darauf war er stolz. Manchmal erzählte Klaus dem Günther, was er wirklich so dachte.
1: Ach, warum muss ich das gerade sein? Das ist so ungerecht. Bloß weil ich diese Anfälle habe, müssen die mich fürs ganze Leben hierher stecken. Bloß weil die Leute erschrecklich und hässlich finden zu sehen, wenn jemand einen Anfall hat. Aber ihre eigenen Anfälle, die können sie ja gut vertragen.
2: Was für Anfälle meinst du?
1: Na, zum Beispiel, wenn sie gereizt sind oder wütend sind oder grausam. Nur solche Anfälle, wie ich sie habe, die wollen sie nicht mit ansehen. Wer solche Anfälle hat wie ich, der darf nicht in ihre Schule gehen, der darf keine Arbeit kriegen, der darf überhaupt nichts. Das ist ungerecht.
2: Aber wir sind Freunde, das finde ich gut.
1: Du hast nicht mal Anfälle. Nur weil du nicht richtig gehen kannst.
2: Vielleicht wird das nochmal alles anders.
1: Kannst du mir verraten, wie?
2: Kannst du dich noch daran erinnern, was wir letztens im biblischen Unterricht gehört haben?
1: Was meinst du?
2: Da haben wir doch gehört, ich weiß nicht mehr, ob ich es ganz in die Reihe kriege, dass die eigentliche Berufung ist, zur Ehre Gottes zu leben. Egal durch was. Willst du noch Elektriker werden?
1: Klar doch. Und du?
2: Ich könnte vielleicht in der Kleiderkammer arbeiten. Die ganzen Stiefel und Mäntel und Schuhe sortieren.
1: Keine schlechte Idee. Aber dann würdest du ja im Haus Tiberias wohnen. Sag mal, woher kommt eigentlich der Name Haus Tiberias, Herr Allwissend?
2: Haus Tiberias ist nach dem Ort benannt, wo die Speisung der 5000 war. Und Jesus sagte, sammelt die übrig gebliebenen Brocken, damit nichts verloren geht.
1: Klasse, eine ausgezeichnete Antwort, mein Junge. Du bist der Beste in unserer Klasse. Du, Günther, ich wollte dir noch was erzählen.
2: Schieß los, was denn?
1: Letztens durfte ich beim Gottesdienst für die Großen dabei sein.

0: sprechen von Jesus.
1: Warum sind denn alle so unruhig?
0: Sie haben alle Angst.
1: Und warum haben sie alle Angst? Der Krieg steht doch großartig für Deutschland, oder nicht? Wovor haben die denn solche Angst?
0: Klar, der Krieg steht großartig, vielleicht. Aber ich habe da noch ganz andere Sachen gehört.
1: Gerüchte, Gerüchte.
0: Ich habe gehört, dass sie die Leute aus Heimen und Krankenhäusern rausholen und umbringen. Und dass es hier in Bethel auch bald damit losgeht.
1: Umbringen? Wer soll denn das sein, der sie umbringt?
0: Irgendwelche Supermänner aus der Partei. Sie wollen die dummen Schwächlinge aus dem Wege räumen. Wir haben ja Anfälle und können nicht mit dem Gewehr umgehen. Und wir können auch nicht in Fabriken arbeiten.
1: Solche Krüppel wie mich wollen sie dann wohl auch umbringen, wie?
0: Na klar, die Partei hasst euch genauso wie uns mit unseren Anfällen.
1: Aber sowas lässt Pastor Fritz doch nicht zu.
0: Was kann ein Einzelner schon gegen die alle ausrichten?

0: Die Worte von Klaus beunruhigten Günther sehr. Zudem strahlte Pastor Fritz längst nicht mehr so wie früher. Er sah blass und elend aus. Wichtige, geheimnisvolle Briefe musste Günther für Pastor Fritz zur Post bringen. Und eines Tages waren sie da. 18 Ärzte und 18 Sekretärinnen. Verwirrt lief der Pastor durch das Haus. Er schien alles um sich herum nicht mehr zu sehen.
1: Pastor Fritz, Pastor Fritz, warum redest du nicht mehr mit mir? Warum siehst du mich jetzt so komisch an?
2: Ach, Günther, ich habe dich angesehen, wie sie, die Leute von der Ärztekommission, dich ansehen werden. Ich habe dir so zugehört, wie sie dir zuhören werden. Denn ich fürchte, dass sie weder Augen noch Ohren haben, dich wirklich zu sehen und zu hören. Günther, bete für mich, bete für uns alle. Ich werde gleich noch einmal ein Gespräch haben mit einer wichtigen Person. Bete, Günther.

0: Du, Klaus, du hattest recht, sie sind da.
1: Wer?
0: Na, diese Ärzte. Der Bus ist heute Morgen gekommen. Aber Pastor Fritz spricht noch mit einem wichtigen Mann. Es wird bestimmt was nützen.
1: Siehst du, jetzt stehen wir alle auf der Todesliste.
0: Nein, Pastor Fritz spricht doch mit ihm. Also dieser Mann hat bestimmt eine Schlüsselfunktion.
1: Dann muss ich sagen, ist ein ziemlich miserabler Schlüssel und passt nicht ins Schloss, wenn er gleich mit seinen Ärzten hier aufkreuzt. Sei nicht so dumm. Was werden denn alle Beweise der Welt nützen? Wir sollen ausgerottet werden. Mit dem Sterben spielt man nicht. Es geht um unser Sterben, um dich, den Krüppel, und um mich, den Epileptiker.
0: Aber ich habe schon wie wild gebetet in der Kirche. Was meinst du, wie wird das Gespräch laufen?
1: Das kann ich mir genau vorstellen. Pass auf, du bist Pastor Bodelschwing und ich dieser Herr von und zu. Also, ich fange an. Mein lieber Pastor, ich kann Ihre Sorge um die Leute hier gut verstehen. Aber ich bitte Sie, versuchen Sie doch zu begreifen, dass solche Leute für unseren Staat gar nichts bringen. Sie sind eher eine Belastung. Diese Nutzlosen nehmen den Gesunden das Essen weg. Jetzt bist du dran.
0: Sie sprechen von Nutzlosen? Habe ich da richtig gehört? Sprechen Sie von Maschinen oder von Menschen? Woher nehmen Sie das Recht zu töten?
1: Was ist an diesen Geschöpfen Menschliches? Was bedeutet Ihr Leben schon? Wem nützt es?
0: Diese Menschen hier sind Gottes Geschöpfe.
1: Geschöpfe hin, Geschöpfe her. Nennen Sie das Leben dieser armen Kreaturen menschlich?
0: Jetzt muss ich Ihnen was sagen. Mir ist noch kein unmenschliches Wesen hier in Bethel begegnet. Sagen Sie, sind Sie eigentlich zu einer Beziehung zu solchen Menschen überhaupt fähig?
1: Bravo, Günther, das hast du gut gesagt.
0: Sicherlich wird Pastor Fritz all seine Erfahrungen mit uns erzählen. Über dich wird er reden, über mich. Und dann, denke ich, wird er sagen...
1: Wirklich, du hast deine Rolle gut gespielt.
0: Pastor Fritz, er würde ihm noch von Jesus erzählen, der den Außenseiter liebt, unendlich liebt. So, das war's. Ich glaube, du hast verloren.
1: Nein, ich habe nicht verloren. Ich habe gewonnen. Mein Leben. Schön, dass du da bist, Günther.

Gegen 16:30 begegnete Günther Pastor Fritz. Er hatte es wirklich geschafft. Keine Ärzte waren mehr zu sehen. Der Bus war fort. Günther schaute zum Himmel. Danke Gott, konnte er nur noch sagen. Danke, dass du den Krieg zwischen zwei Auffassungen von Menschen besiegt hast. Danke für Bethel, für das Tal der Liebe.

0: 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Das Tal der Liebe oder Ein Junge entdeckt in Bethel das Leben. Ich hoffe, es hat euch gefallen. Jetzt bleibt mir nur noch Tschüss zu sagen. Bis zum nächsten Mal. Euer Johannes
1: und eure Ulrike.

0: sein, dann lass Jesus in dein Herz hinein und fange an, Gott hoch zu preisen. Dann wirst du ein Kind Gottes heißen.
1: König, so wird unser Gott genannt. Und damit liegt es auf der Hand, dass all die Mädchen, die sein Kind, somit Prinzessinnen noch sind. Doch musst du dann auch danach streben, so wie eine Prinzessin ja zu leben, zu meiden Sünden, Schmutz und solcherlei, denn dieses schickt sich nicht dabei.
2: Ja, unser Gott ist Herr der Herren. Ihn soll die ganze Welt verehren. Er schenkt uns wunderbare Gaben und möchte uns als Kinder haben. Ist das nicht wunderbar und fein, ein richtiges Königskind zu sein? Drum danke Gott und freue dich.

0: Prinzessin sein, dann lass Jesus in dein Herz hinein und fange an, Gott hoch zu preisen. Dann wirst du ein Kind Gottes heißen.
1: König, so wird unser Gott genannt. Und damit liegt es auf der Hand, dass all die Mädchen, die sein Kind, somit Prinzessinnen noch sind. Doch musst du dann auch danach streben, so wie eine Prinzessin ja zu leben, zu meiden Sünden, Schmutz und solcherlei, denn dieses schickt sich nicht dabei.
2: Ja, unser Gott ist Herr der Herren. Ihn soll die ganze Welt verehren. Er schenkt uns wunderbare Gaben und möchte uns als Kinder haben. Ist das nicht wunderbar und fein, ein richtiges Königskind zu sein? Drum danke Gott und freue dich,

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0: Güte Gottes erfährst, nicht vorher. Ich, der Herr, dein Gott, werde dich schützen und begleiten. Gott hat uns nur die Sache in unserer Hand gegeben, mach was oder nicht. Und dann fragst du, wie haben sie das gemacht? Weißt du, Gott ist für schwierige Stunden, für Krisensituationen etwas, für Dinge, wo du nicht mehr kannst. Und ich am nächsten Sonntag, oder am 1. Januar, war ich ausgeschlafen, wieder im Gottesdienst, alles vergessen. Weißt du, über das Ganze drüber hinweggegangen. Gott tritt immer in Erscheinung, wenn du in großer Not bist, wenn die Not am größten ist. Und bevor du kapitulierst, greift Gott ein. Halleluja. Das ist mein Gott, von dem predige ich heute. Bevor du scheiterst, greift Gott ein. Bevor du untergehst, greift Gott ein. Bevor du stirbst, greift Gott ein. Denk an den Schächer am Kreuz. Seine Knochen wurden gebrochen zuletzt. So er hat qualvollen Tod erlebt, aber in der letzten Minute, als die zwei sich am Kreuz unterhalten, dann sagt Jesus zu dem einen, du wirst mit mir im Paradiese sein. Das ist ein tröstliches Wort. Der ist nicht vom Kreuz runtergekommen und runtergesprungen und abgehauen. Nein, der ist gestorben, aber der hat eine Verheißung mitgenommen. Du wirst mit mir heute noch im Paradiese sein. Oder der liebe Petrus, der große Apostel, der die Gemeinde in Jerusalem damals leitete, der Herodes will ihn umbringen und töten, der liegt unten und schläft. Er weiß, ich bin in der Gotteshand, mir kann nichts passieren. Er schläft. Er ist friedlich, ruhig. Und plötzlich kommt der Engel des Herrn, Halleluja, und sagt, Petrus, schnell, zieh deine Hosen an, die Schuhe, gürte dich, mach dich fertig und fang und komm und folge mir nach. Und die Fesseln fallen ihm ab und dann geht er erste Tür, zweite Tür, dritte Tür, vierte Tür und ist draußen in der Freiheit. Der wäre morgen am anderen Tag geköpft worden, denn der Herodes hat seinen Spaß gehabt, Christen zu verfolgen. Weißt du, der Teufel hat Spaß mit dir Fußball zu spielen, hat Spaß dich zu tyrannisieren, hat Spaß dich in Schwierigkeiten und Nöte zu bringen, aber der Herr holt dich weg und dann wollen die Henker kommen und Petrus köpfen und der ist nicht da, der ist weg. Und so entgehst du den ganzen Tyrannen, den ganzen Menschen, die dich quälen. Plötzlich passiert etwas. David Livingston erzählt eine Geschichte. Zu ihm kommt zuerst einmal ein Bruder und sagt, oh, das Leben ist so schwer, ich schaffe es nicht. Kannst du mir ein ermutigendes Wort schenken? Dann sagt er, das weiß ich nicht, ob ich das tun kann. Und dann macht er sein Hemd auf, sein Oberkörper war zerkratzt. Sagt er, siehst du diese Narben? Ein Löwe lag auf meinem Körper und ich spürte seinen Atem und habe gedacht, nur lieber Gott, das ist meine letzte Stunde. Und plötzlich fällt ein Schuss, der Löwe springt auf und haut ab. Und ich habe es überlebt. Und so ist, Gott greift im letzten Moment, irgendwo geht ein Schuss los. Und das Ding ändert sich, das Blatt wendet sich. So, wie beim Lot in seiner Situation. Und bevor die nächste Prüfung kommt und so weiter, kommt der Melchisedek und stärkt dich für die nächste Prüfung, für den nächsten Kampf. Und deshalb gibt Abraham dem Herrn den Zehnten und sagt, Herr, ich weiß, du wirst mich finanziell durchbringen, du wirst mich materiell durchbringen, du wirst mich geistig durchbringen. Und er gibt den Zehnten und wird gestärkt durch Brot und Wein. Nach jedem Sieg wirst du gestärkt und motiviert. Und weißt du warum? Nicht, dass du ins Bett gehen kannst und schlafen kannst, sondern für die nächste Schlacht, für die nächste Situation, für die nächste Prüfung. Ja, du weißt dich wieder dem Herrn ganz neu, denn wir sind Menschen ständig mit Kämpfen verwickelt oder in Kämpfe verwickelt, innerlich oder äußerlich, wie auch immer. Weißt du, am schlimmsten sind die inneren Kämpfe, nicht die äußeren Kämpfe. Da bockst du dich schon noch durch. Da kannst du abhauen, dich verkriechen. Aber die inneren Kämpfe um Mitternacht. Um Mitternacht. Du spürst deine Zweifel, deine Ängste, deine Bedenken. Der Herr greift ein. Und mein Thema ist, wie greift Gott ein? Und vielleicht hast du schon gemerkt, seine Tricks, wie er eingreift. Im letzten Moment. Als ich die erste Teestube hatte in Stuttgart, in der Vogelsangstraße, Und wir haben einfach, wir haben damals 1800 D-Mark, D-Mark, und das Geld war damals noch was wert, haben wir D-Mark Miete gezahlt pro Monat. Und wir haben ein Gelübde gemacht vor dem Herrn. Wir wussten, das ist, die Sache ist von Gott. Gott will das, dass wir sowas machen und diese Teestube betreiben. Aber wir wollen uns keine Schulden machen. Wir als Christen machen uns keine Schulden. Wir machen keine Schulden. Also sobald wir in Minus kommen, ist ein Zeichen vom Herrn, das Wasserspiegel ist gesunken, der Herr will nicht, wir müssen was anderes machen, wir müssen die Sache stoppen oder was auch immer ist. Und das haben wir einfach so uns vorgenommen. Wenn das so kommt, also wenn wir merken, das Geld fließt nicht mehr, wenn wir merken, die Sache läuft nicht mehr so, wie wir es gerne uns vorstellen, dann machen wir dicht. Dann hören wir auf. Wir sind flexibel. Wir sind nicht stur eingefahren. Und ich habe meinen Sekretär, den Erich damals, den als Sekretär eingesetzt. Und dann ruft er mich an, um 11 Uhr, Bruder Matudes, wir müssen kündigen. Und ich schreibe das Kündigungsschreiben. Um 11 Uhr, also letzten des Monats, wir haben nur 800 D-Mark in der Kasse. Ich habe gesagt, warte, es ist noch nicht 12 Uhr. Warte, es ist noch nicht 12 Uhr. Und dann ruft er mich 5 Minuten vor 12, Bruder Matudes, wir machen nicht weiter, wir schließen die Sache, wir schreiben die Kündigung. Und dann warte ich und gegen 12 Uhr oder eine Minute, vielleicht nach 12, aber die Uhren gehen ja anders, manche Uhren gehen anders. Auf jeden Fall, als bei dem 12 Uhr war, klingelt es bei dem an der Tür, Sturm. Da kommt ein Bruder, etwa 40, 50 Kilometer weg von Stuttgart, und im Morgenmantel und Pyjama. Und er sagt, ich muss hier etwas gut machen, ich möchte etwas nachzahlen und so weiter. Und ich spüre vom Heiligen Geist, es muss noch heute passieren. Das kommt noch heute, muss noch heute passieren. Und bringt 1000 D-Mark. Und genau der Betrag, den wir brauchen noch, damit wir die Miete bezahlen können, damit wir wieder weitermachen können. Weißt du, Gott greift im richtigen Moment. Weißt du, wir verzweifeln, so wie mein Erich. Wir schreiben die Kündigung. Aber nein, wenn Gott uns was befohlen hat, dann sollen wir tun. Und wenn wir dann merken, das geht nicht, dann höre ich auf. Ich habe keine Probleme damit aufzuhören. Ich bin da nicht der Versager dann, wenn ich eine Sache angefangen habe und eine ganze Sache mal gut lief. Es gibt auch bestimmte Dinge, die getan werden müssen. Und wir tun eine bestimmte Zeit und alles unter der Sonne hat seine bestimmte Zeit. Jetzt hören wir auf und beginnen spazieren. Aber nein, wir haben noch x Monate weitergemacht und noch eine andere Teestube nochmals eröffnet. Weißt du, Christen geben nicht auf. Und im letzten Moment, Bruder und Schwester, greift der Herr ein. Im letzten Moment. Du willst abhauen, weglaufen, bist verzweifelt. Ich schreibe die Kündigung. Schreib nicht die Kündigung, das bringt nichts. Es sei denn, Gott sagt, ich schreibe jetzt die Kündigung. Und wir haben diese Emmaus-Brüder, der Herr Jesus ist gekreuzigt, der ist so durcheinander in Jerusalem. Wir gehen lieber fischen oder wir gehen wieder nach Emmaus dort zu Hause, unser Grundstück, unser Garten, Schrebergarten oder was auch immer ist. Sie gehen zurück und plötzlich gesellt sich Jesus neben ihnen. Mein Thema ist, wie begegnet uns der Herr? Und der Herr redet zu uns. Und der Herr Jesus hat zu diesen Emmaus-Brüdern geredet. Musste nicht Christus leiden? Musste nicht das alles passieren? Musste das nicht alles so sein? Haben das nicht die Propheten geweissagt? Ja. Woher weißt du das alles? Weißt du nicht, was in den letzten Tagen in Jerusalem passiert ist? Bist du der einzige Fremdling, Gast oder Ausländer? Er war der Betroffene. Du siehst, wie der Herr Jesus manchmal ist oder wie der liebe Gott ist. Wer uns abholt und abfängt, die wollen abgeben. Und er wollte weiterziehen. Als sie dann am Ziel waren in Emmaus, dann sagt er, du, ich muss jetzt weitergehen. Aber dann sagen sie, Herr, bleibe bei uns, es will Abend werden. Und der Herr bleibt bei ihnen. Und während sie beim Essen sind, nimmt er das Brot und dankt. Und plötzlich gehen ihnen die Augen auf. Das ist doch Jesus. Aber da ist er schon weg. Und schnell wieder Schuhe angezogen und nach Jerusalem wieder gerannt. Den Sabbatweg. Und erzählen, der Herr ist uns erschienen. Der Herr hat mit uns das Brot gebrochen. Im letzten Moment, wo man alles hinschmeißen möchte, wo man alles aufgeben möchte, greift der Herr ein. In der dunkelsten Stunde erscheint Jesus. Kurz vor Mitternacht geschieht das Rettungswunder. Denk an Israel. Packt alle Sachen zusammen. Heute Nacht wird Gott ein großes Wunder an uns tun. Heute Nacht um Mitternacht. Und ich sage euch eines, immer um Mitternacht geschehen große Wunder. da wo du schläfst, wo du nicht schlafen kannst, wo du dich von einer Seite zur anderen wälzt. Israel wurde um Mitternacht befreit. Paulus und Silas in Philippi um Mitternacht, Petrus um Mitternacht aus dem Gefängnis rausgeholt. Stockdunkel draußen. Wo sind wir jetzt? Der hat nicht immer Licht dabei gehabt. Denn damals gab es noch keine Straßenlaternen, so wie wir das heute kennen in unseren Städten. Und er ging schnell zu den Seinigen. Gott errettet uns um Mitternacht, so wie dieser arme Lot, um in eine Situation, wo er fast verzweifelt war, fast am Ende war. Gib dich nicht auf. Wie begegnet uns Gott? Gott begegnet uns immer, wenn wir uns aufgegeben haben. Bei mir läuft nichts mehr. Denk an Sarah. Ihr werdet nie ein Kind mehr kriegen. Komm, nimm Abraham die Hagar. Versteht? Die haben sich aufgegeben. Und immer wenn Menschen sich aufgeben, du bist unheilbar, bei dir passiert nichts mehr, in dem Moment greift der Herr ein. Bleib ruhig. Trink Tee. Setz dich hin. Jesus kommt zu dir, dann, wenn du kurz vom Sterben bist, kurz vor vom Hungern, oder was weiß ich, in welchem Moment, alles so aussichtslos, plötzlich da am verlorenen Posten irgendwo, keine Chance mehr durchzukommen, da passiert nichts mehr, steckst in einer Sackgasse und kommst nicht mehr raus, hast dich festgefahren in deinem Leben irgendwo, alle haben dich verlassen, keiner will mit dir was zu tun. Und dann plötzlich kommt Jesus und klopft an. Bevor du die letzte Mahlzeit dir zubereitest, denk an diese Witwe in Sarepta. Wir sammeln jetzt Holz und ein bisschen Mehl habe ich noch, das reicht noch für uns beide. Denn die Witwe und diesen Jungen. Und da kommt noch dieser Prophet Elia. Im letzten Moment, wo sie die Hängesmahlzeit backt, rettet Gott. Und Gott macht so ein Wunder. Da erleben wir die Glaubensprüfungen im letzten Moment, wenn alles fast ausgegangen ist. Das Öl, das Mehl, vielleicht auch das Holz noch womöglich. Verstehst? In diesem letzten Moment kommt das Wunder. Aber wir müssen zuerst mal durch die Glaubensprüfung durch, meine Lieben. Da wird uns nichts erspart. Und dann in diesem Moment kommt der Herr und greift ein. Bevor du in schlechter Gesellschaft gerätst, da greift der Herr ein. Und 18 Monate lebt die Witwe herrliche Tage. Immer Kuchen. Verstehst du? Oder Pfannkuchen und Plünzen und Brot, alles da. Bevor dich die Räuber dich umringen, bevor dich die Löwen fressen, bevor das Feuer verbrennt, in dem Moment greift der Herr ein. Fantastisch. Ich bin begeistert. Ich diene einem guten Heiland. Denn unser Opa Abraham ist um seinen Lot besorgt. Denn dieser Lot ist mit ihm mitgezogen, hat so viele herrliche Dinge erlebt. Du kannst nicht verloren gehen, selbst wenn du möchtest. Du darfst nicht verloren gehen. Und ich sage dir ganz bestimmt, denn du hast schon zu viel mit Gott erlebt. Ja. Zu viel. Du möchtest gerne verloren gehen. Mir ist als Junge, mal als wir zum Markt von dem Dorf, wo wir lebten, nach Memel zum Markt fuhren, da gab es bei uns so Kilometersteine, so weiße Steine, Straßensteine angestrichen. Und mein Vater hat gesagt, das sind alles Kilometersteine. So und so viele Kilometer. Und dann habe ich gezählt, wie viele Steine bis zum Markt ist. Und dann, als wir nach Hause fuhren, habe ich wieder rückwärts gezählt, wie viele Steine noch abgefahren werden müssen, um wieder dahin zu kommen. Weißt du, du hast so viel mit Gott erlebt. Jedes Erlebnis ist ein Meilenstein. Eine Erfahrung. Hier, bis hierher hat Gott uns geholfen. Bis hier hat er uns gesegnet. Bis hier hat er uns versorgt. Bis hier hat er uns durchgetragen. Bis hierher. Und wenn du sagst, ich möchte mit Gott nichts mehr zu tun haben. Weißt du, das ist alles mir zu schwer, so eine Belastung, zu bedrückend. Aber da muss man all diese Stationen vorbei gehen und sagen, das war nichts und das war nichts und das war nichts und Xell war nichts. Das sind alles Erfahrungen. Und deshalb, wie erlebt man Gott? Im Gedenken. Und deshalb ist so Erntedankfest oder irgendein anderes Fest, ein Gedenkfest, ein gutes Fest. Wir denken dran, bis hierher hat Gott uns geholfen. Onkel Abraham, er weiß, wie es dir geht. Er weiß, wo du steckst. Er weiß, in welcher Situation du dich befindest. Auch wenn du weit weg von ihm entfernt bist. Weiß, der Vater im Himmel spürt es, wie krank du bist, wie schwach du bist. Und er weiß, was er sich da zusammenbraut und was da passiert. Und plötzlich sagt Abraham: Mein Sohn, mein Neffe braucht Hilfe. Schnell, alles packen. Die Knechte werden alle mobil gemacht, die Männer, und die hauen ab und jagen diesen Räubern nach, bis sie sie erwischen. Weißt du, Gott jagt den Räubern nach, bis er sie erwischt. Gott ist nicht zimperlich. Manche Leute denken, das ist der liebe Gott. Nein, Gott ist ein gerechter Gott. Gott befreit dich aus dem Knast, aus der Gefahr, aus den Räuberhand. Er befreit dich. Und der Engel, hör mal zu, der Engel, der Abraham, nicht Abraham, Petrus befreite aus Gefängnis. Dieser Abraham, dieser Engel, der ging weiter, nachdem er den Petrus verlassen hatte, der ging weiter. Und weißt du, wo der hinging? Zum Herodes. Dem hat er einen Gurgel gepackt. Was hast du dir erlaubt, meinen Diener umzubringen, zu köpfen? Und wir wissen, was da passiert ist. Der Herodes war faul am lebendigen Leib. Flavius schreibt, er hat so gestunken, dass die Diener Mundschutz aufsetzen mussten. Versteht? Das am lebendigen Leibe verfault, was der Grund auch war. Auf jeden Fall, der wird so beschrieben. Und dieser Engel, ja, hat ihn umgebracht. Die Engel verstehen keinen Spaß. Wenn Gott dir hilft, dann gibt es keinen Spaß mit dem Teufel. Dann geht ihm die Luft aus. Und dann sitzt der, dieser Herodes, und redet geschwollene Reden, dass die Leute sagen, der liebe Gott hat hier gesprochen. Was auch immer war. Du siehst, also Gott lässt sich nicht spotten. Mit Gott wirst du nie in Verlegenheit kommen. Gott hilft uns, und Gott hilft uns ungebeten. Ich will etwas sagen, wo du vielleicht geschockt wirst. Du denkst, man muss zu Gott rufen, man muss zu Gott beten, man muss im Glauben kämpfen, man muss sagen, ich glaube, ich glaube, ich glaube, oder positiv bekennen. Vergiss den ganzen Spaß. Du kannst machen, wenn es dir gut geht. Gott greift ein, und hier, Gott hat eingegriffen durch den Abraham beim Lot. Der hat gar nicht gebeten, der konnte gar nicht erreichen, der hat kein Smartphone und kein Handy gehabt. Verstehst? Aber Gott hat gesehen, mein Diener ist in Not. Gott greift ein ungebeten. Hör mir gut zu, ungebeten. Es steht in der Bibel, rufe mich an in der Not, ich will dich erretten. Aber was willst du da machen, wenn du in Räuberhand bist wie der Lot? Oh Gott, hilf, wer hört dich, wer versteht dich? Heute können wir sagen, schick schnell einen Fax oder eine Mail oder was weiß ich, aber damals ging das alles gar nicht. Aber Gott weiß, Gott sieht deine Situation, und dein Zustand ist Gott bekannt. Gott ist immer da, wenn du ihn brauchst. Er ist immer da, wenn du ihn brauchst. Selbst wenn wir keinen großen Kontakt mit ihm haben, und so weiter. Selbst wenn wir in Sodom leben, in dieser Hurenstadt, in dieser materialistischen Stadt. Weißt du, selbst wenn wir nicht große Freunde Gottes sind wie der liebe Abraham, Gott kommt, denn du gehörst zu seinem Volk. Du gehörst zu dieser Familie. Alle, die mit dir mitfahren oder mitgefahren sind, die wird er erretten, und die werden nicht umkommen. Er lässt uns nicht fallen, auch wenn wir in einem bösen System drin sind, in einer falschen Religion, auf einem Irrweg, in einer Sekte. Weißt du, Gott holt schon seine Leute raus. Er holt seine Leute raus. Ich habe in München mal evangelisiert, und da waren 3 Jehovas Zeugen in meinem Gottesdienst, und ich habe gesagt, Jehovas Zeugen, das ist eine Irrlehre, die glauben nicht an Gott, das sind nur Intellektuelle, und was weiß ich, ich habe mit denen geredet, die haben gesagt, wir glauben nicht, wir sind überzeugt, Jehovas Zeugen, das ist die wahre Religion, wir sind die 144.000, ich habe gesagt, hör doch auf mit dem Schmarrn, und dann, ich habe den Leuten nicht mehr viel gepredigt. Ein paar Tage später kommen sie und sagen, wir treten jetzt aus Jehovas Sekte aus. Und sagen, was ist da passiert? Dann sagt er, wir haben zufällig eine alte Martin-Luther-Bibel gefunden. Und in dieser Martin-Luther-Bibel, da sind noch die Apokryphen drin. Und Martin Luther hat über die Apokryphen, weil ich gesagt habe, Wachtum und Erwachet, das ist alles Menschenwerk. Denn Rutherford hat ja geschrieben, es gibt nichts, es steht sogar über die Bibel, er kann alles erklären, selbst wenn man nichts mehr erklären kann. Das ist eine Anmaßung. Und dann lesen sie die Überschrift über die Apokryphen, die Einleitung, also die Auflistung der Apokryphen. Apokryphen sind gut zum Lesen, aber es ist nicht Gottes Wort. Es ist gut zum Lesen. Wachtum ist gut zum Lesen. Erwachen ist gut zum Lesen. Die ganzen religiösen Schriften von all den Sekten sind gut zum Lesen. Aber sie sind nicht das Wort Gottes. Auch unsere Schriften, kannst du vergessen, sie sind auch nicht das Wort Gottes. Sie sind gut zum Lesen. Ich will einfach sagen und zeigen, weißt du, so greift Gott, dann wollen die plötzlich austreten. Nur weil sie eine alte Martin Luther-Bibel in die Hände bekommen haben. Weißt du, der Herr greift einen immer im letzten Moment, auf welche Art auch immer. Durch Träume erlebt man Gott. Ich habe euch die Geschichte von der Barbara erzählt. Die Barbara, eine Religionslehrerin in Augsburg, bei der Evangelisation, ich spreche so ganz nebenbei, wer da glaubt und getauft wird, der wird selig werden. Was ist das groß? Und dann sagt sie, ich bin getauft, redet mit mir, diskutiert mit mir. Ich habe gesagt, Babytaufe ist keine Taufe. Da musst du schon richtig untergedunkt werden ins Wasser. Wenn du das machst, wie die Orthodoxen machen, dann ist es okay. Die halten dem Jungen eine Nase zu und dunkeln in eine Wasserwanne rein. Dann ist es eine Taufe. Da kann man nichts dagegen sagen. Ich bin nicht getauft. Aber diese Besprengelung, was du da erlebt hast, vergiss das. Ja, ich bin katholisch und ich bleibe katholisch und ich sterbe katholisch. Und wenn ich mich taufen lasse, meine Großmutter und meine Verwandten, die drehen sich alle im Grab um. Ich muss dir vorstellen, was da alles passiert, wenn sie sich taufen lässt. Ich habe gesagt, gut, Barbara, das ist nicht mein Problem. Das musst du selber mit Gott ausmachen. Und du siehst, wie Gott wirkt. Ein paar Tage sind vergangen, ich habe noch evangelisiert, ich glaube, war so gegen das Wochenende zu. Da kommt sie und sagt, ist der Pastor noch da? Und sagt, rede ich mit ihr. Sie möchte unbedingt getauft werden. Ich habe gesagt, Barbara, du, da drehen sich doch alle im Grab bei dir um. Du willst getauft werden? Verstehst? Du willst getauft werden? Doch, sagt sie, ich war in der Messe, katholischen Messe, und plötzlich mache ich meine Augen auf, die ganze Kirche voller aufgehängter Leichen, die hängen runter, waren alle gehängt, und ich war die Einzige, die hier noch mit beiden Beinen auf dem Boden war, und ich bin auf alle vier aus der Kirche rausgekrochen, und mir war es schweißgebadet, und mir war es klar, ich muss mich taufen lassen, sonst wäre ich auch noch aufgehängt. Und sie wurde getauft. Hat natürlich ihren Schuldienst verloren, aber als Lehrerin kann man auch was anderes noch machen, als Religion zu lehren. Man kann auch Mathematik lehren und so weiter, und man muss nicht unbedingt in der Kirche sein, um diese Dinge zu lehren. Gott greift ein, bevor du enttäuscht wirst, bevor du dich aufgibst, bevor du kapitulierst, bevor du zugrunde gerichtet wirst. Bevor du entmutigt wirst und Frust bekommst und einfach die Beleidigung sagst, ich verkrafte nicht den ganzen Zirkus da, was um mich herum ist. Weißt du, bevor du vom Kurs ganz abkommst, Gott greift ein, durch was auch immer. Ich lasse dich nicht fallen. Dieses Wort hat mich so gestärkt am Anfang des Jahres. Gott lässt uns nicht fallen. Menschen können uns fallen lassen und dir geben noch so einen Stoß, damit du noch besser purzelst. Aber Gott lässt dich nicht fallen. Und wenn du fällst, er richtet dich wieder auf. Und das ist das Schöne dabei. Bevor du den Geist aufgibst, gibt er dir neue Kraft. Gott gibt dich nicht auf, wenn du Fehler machst. Er begegnet dir in deine Fehler. Und Gott erlaubt es, dass wir Fehler machen. Niemand wird jemals für dich interessieren, sagen die Leute. Niemand wird mehr zu dir kommen. Niemand wird dir mehr zuhören. Aber ich bin Gott so dankbar. Gott wirkt weiter. Wenn Menschen dich aufgeben, fängt Gott dich auf. Wenn Menschen dir nichts geben, fängt Gott an, dich zu segnen. Das ist fantastisch. Gott ist nicht schockiert, wenn du einen Fehler machst. Ach, das verkraftet er gut. Weißt du, er wohnt in deinem Herzen und er weiß, was für ein Gebilde du bist, was für Gefühle du hast, was tatsächlich in deinem Leben sich vor sich geht und wie du zu dem und dem Punkt gekommen bist. Er weiß, zu was du allem bereit bist, dass du den Herrn liebst. Der Petrus wollte auch seinen Herrn nicht verleugnen. Der hat sogar so einen Dolch noch mitgenommen und noch dem Knecht das Ohr abgehauen. Er war also interessiert und er war gewillt, ich mache alles für meinen Heiland. Und dann ist er im Hof des hohen Priesters und dann geht in die Knie vor einem Mädchen und sagt, ich weiß nicht, wovon du sprichst, hör doch auf, Mädel, mit diesem ganzen Blödsinn. Und er verleugnet seinen Herrn dreimal. Und dann die Liebe Gottes. Weißt du, was die Liebe Gottes ist? Das Erste, was der Herr Jesus sagt, und grüß mir den Petrus da. Maria, Magdalena. Grüß mir den Petrus. Und das war für Petrus wie Balsam. Gott hat mich nicht aufgegeben. Das ist, wie man Gott begegnet, wie man Jesus begegnet, wie man dem Heiligen Geist begegnet. Gott gibt uns nicht auf. Selbst wenn du noch so viel Fehler machst und denkst, jetzt müsste Gott zuhauen und zuschlagen und mich mächtig bestrafen, Feuer vom Himmel fallen lassen. Nein! Er gibt dich nicht auf, du musst nicht verzagen. Gott gibt dir Gnadenzeit und er sagt, ich will dich tragen bis ins hohe Alter. Und ich habe eines festgestellt, die Menschen im Alter, die werden, was weiß ich, schwach, krank. All die großen Fehler werden nicht in der Jugend gemacht. Lies mal die Geschichten von den Patriarchen. Die werden nicht in der Jugend gemacht. Die Alten, der Jakob, der Isaac, der segnet den Falschen. Verstehst du, der geht nur nach Gefühl. Aha, die Haare und so weiter, die Stimme, ja. Und er segnet statt in der Esau den Jakob und so viele andere. Wenn du die Alten anguckst, die machen Dummheiten und Fehler. Aber Gott sagt, ich will dich tragen bis ins hohe Alter. Das ist, wie man Gott erlebt, dass er einen durchträgt, für einen sorgt. Hab Geduld, warte auf die Stunde Gottes und geh nicht gleich in die Knie. Wir sollen auf den Knien Gott anbeten, das mache ich. Aber ich werde nie, wenn ich Probleme habe, auf meine Knie gehen und beten. Ich bleibe im Stehen, fest, auf einem festen Grund, auf Schlangen und Skorpione treten. Ich kapituliere nicht vor meinen Problemen. Ich gehe nicht auf die Knie, oh lieber Gott, Hilfe, Hilfe. Nein, wenn ich Gott anbete, dann bete ich auf Knien, ganz. Und da möchte ich am liebsten auf dem Boden liegen. Verstehst du, aber nicht vor meine Probleme. Und deshalb gehe nicht gleich auf die Knie. Preise Gott. Gott begegnet, greift ein. Weißt du, du musst nicht Angst haben. Gott wird dich nicht aufgeben. Er wird dir auch keine Vorwürfe machen. Und du musst dir auch gar keine Schuldkomplexe einreden lassen. Ach, warum konnte ich so dumm sein, so blöd sein? Weißt du? Halte alle Unwürdigkeitsgefühle von dir fern. Gott meint es gut mit dir. Du bist Gottes Augapfel. Ein Gesalbter des Herrn. Jeder, der das Zeugnis des Heiligen Geistes hat, ist ein Gesalbter des Herrn. Wenn du dich unwürdig fühlst, dich schwach fühlst, und ich sage dir, Bruder, Schwester, dann handelt Gott, wenn du dich schwach fühlst. Was hat Gott zu Paulus gesagt? Dreimal habe ich gebetet, oh Herr, nimm diesen Stachel da aus meinem Fleisch. Nichts passiert. Und du hast vielleicht auch dreimal, viermal und zehnmal und hundertmal und tausendmal gebetet. Herr, nimm das weg von mir. Diese Not, dieses Elend, dass immer wieder das Gleiche passiert und sich wiederholt. Sobald ich meinen Mund aufmache, da ist Aufstand, Rebellion. Das war bei Paulus, sein Stachel war mir wahrscheinlich. Weißt du, und dann sagt der Heilige Geist, lieber Bruder Saul. Oder Paulus, lieber Bruder Paulus, lass dir an meiner Gnade genügen, denn meine Kraft ist in den Schwachen mächtig. Weißt du, hier erlebst du, in der Schwachheit erlebst du die Kraft Gottes. Nicht in einer Versammlung, wo Blitz und donnert und Lautsprecher sich überschlagen. In der Schwachheit, da flüsterst du ein bisschen und dann bist du schwach, du schaffst es nicht, kommst gar nicht mehr hoch richtig, alles steif. Lass dir an meiner Schwachheit genügen, an meiner Kraft genügen, in der Schwachheit. Und der Heilige Geist, weißt du, wie der Heilige Geist arbeitet? Er vertritt uns, unsere Gebete, die wir stammeln und seufzen, in Schwachheit formulieren, in Kraft vor Gott. Das ist, wie Gott hilft, wie Gott eingreift. Gib dich nicht auf, Bruder, Schwester. Deine Unwürdigkeit bringt dich nur zum Herrgott. Halleluja. Da stehst du da und gaffst und guckst, wie geht's jetzt weiter? Wann landet meine Maschine? Unwürdig. Dein Schmerz, deine Traurigkeit ist dein Segen. Bitte, was sagst du hier, Pastor? Versinke nicht in dein Mitleid. Erhebe dich aus dem Staub. Und ich sag wie dieser Hiob, ich weiß, dass mein Erlöser lebt. Und als er in dieser dreckigen Situation war und sich kratzt und Beulen hat, ich weiß, dass mein Erlöser lebt. Nicht, dass ich lebe, mein Erlöser lebt. In Sprüche Kapitel 24, Vers 16 heißt es, denn ein Gerechter fällt siebenmal. Hör mal zu. Du hast noch was vor heute. Der Gerechte fällt siebenmal des Tages und steht wieder auf. Aber die Gottlosen versinken in ihrem Unglück. Sprüche 24, Vers 16. Gott begegnet uns, wenn wir fallen. Und ich sage dir eins, irgendein Evangelist hat eine ganz tolle Predigt gehalten, du kannst nicht tiefer fallen als in Gottes Hand. Bevor du unten auf den Boden kommst und auffletscht und zerplatzt, wird Gott dich vorher abfangen. Vertraue ihm, er ist dein Vater. Halleluja. Irgendwo haben wir gelesen, da brannte ein Haus, ein größeres, also mehr Stockwerkhaus, brannte und da war ein Kind drin. Und das Kind guckt zum Fenster raus und da hat die Feuer unten, durch Feuerwehr unten eine Plane gespannt und so war das, spring, spring, spring. Aber der Junge ist nicht gesprungen. Und dann kommt der Vater und dann ruft es seinen Namen, spring. Und er sagt, Papa, bist du es? Ja, ich bin's. Spring. Und er hat dem Vater vertraut, nicht der Feuerwehr und nicht den Leuten. Wir sollen Gott vertrauen und nicht der ganzen frommen Feuerwehr. Verstehst du? Sonst kann es sein, dass sie dich nicht auffangen. Aber wenn der Vater sagt, dann verbirgt er sich für dich. Spring. Und der Junge sprang, wurde gerettet. Ein paar Verstauchungen, aber wurde gerettet in diesem Tuch. Gott begegnet dir. Jetzt hör mir Gott noch zu, ganz schnell. Wenn du Fehler machst, wenn du durch Tiefen durch musst, wenn du durch die Höhle krabbelst und sagst, ich will sterben, ich kann nicht mehr, geht nicht mehr weiter, wenn du dich von einer Bettseite auf die andere drehst, wenn du in Stürme gerätst, in Auswegslosigkeiten kommst und so weiter, was auch alles geschehen mag. Gott erlaubt diese Fehler, dass sie passieren, dass du kritisiert wirst, dass du vielleicht mal was Falsches machst und Gott erlaubt, dass du mal was Falsches machst, damit du nicht denkst, ich bin ein Perfektionist, ich bin okay, ich bin heilig. Gott erlaubt Fehler. Weißt du, Gott begegnet dir und mir und uns in unseren Fehlern. Weißt du, fürchte dich nicht, wenn Leute dich falsch behandeln. Gott wird schon Recht schaffen. Gott sagt, ich werde meinen Auserwählten, die zu mir Tag und Nacht rufen, Recht schaffen. So begegnet Gott. Ich habe einen Fall und ich komme langsam zum Schluss. Ich habe noch viel zu sagen, aber ich komme langsam zum Schluss heute. Ich habe eine Wohnung gemietet gehabt, aber Kaution bezahlt. 3 Monate, glaube ich, musste man ganz Kaution bezahlen und so weiter. Und wir haben die Wohnung nur kurze Zeit bewohnt und alles perfekt gelassen, also sauber gerichtet, also sogar neu gestrichen, was, wo wir da nur eine kurze Zeit wohnten. Und unser Vermieter, weißt du, der war so pingelig, der hat dann Kratzer gesehen und dann Kratzer gesehen und da was gesehen, verstehst du, und so weiter, und hat mir die Kaution nicht ausgezahlt. Ich kam in Seelennot. Wir haben eine neue Wohnung uns angemietet, die in der Daimlerstraße in Bad Cannstatt angemietet und ja, die Küche eingerichtet und der Schreinermeister will das Geld haben für die Küche und ich habe die Kaution eingerechnet, das wird jetzt für die Küche sein, dass wir bezahlen können. Aber ich habe die Kaution nicht bekommen und ich kam in so große finanzielle Schwierigkeiten, dass ich selber an Gott gezweifelt habe, fast an Gott verzweifelt bin. Ich habe gesagt, wie kann das möglich sein, dass mir das, was mir zusteht, mir vorenthalten wird? Wie kann das möglich sein? Aber ich habe dann die Sache Gott abgegeben und Gott hat mir geholfen in der ganzen Geschichte. Eines Tages lese ich die Stuttgarter Zeitung, dass an der Neckarbrücke, im November war das oder so, ein Auto in Schleudern kam und der Mann ist in den Neckar gefallen mit dem Auto und ertrunken. Und als ich mich erkundigt habe, wer das war mein Hausbesitzer gewesen, der mir das nicht gegeben hat, was mir zugestanden ist. Weißt du, Gott sagt, mein ist die Rache. Meine ist die Rache. Überlass Gott. Und in dem Moment, wo du Gott die Geschichte überlässt, wird er für dich streiten und du wirst stilles sein. Das ist alles. Weißt du, überlass Gott deine Geschichte. Er wird Recht schaffen für die, die zu ihm rufen, Tag und Nacht. Gott, siehst du mich nicht? Hilfst du mir nicht? Verstehst du mich nicht? Wo bist du? Du allmächtiger Gott. Gott lässt dich nicht spotten. Er zeigt sich, er offenbart sich dir. Er lässt dem Aufrichtigen gelingen. Himmlischer Vater, ich danke dir, dass du treu, barmherzig und gnädig bist und du hilfst deinen Kindern, deinem Volk, alle, die dir gehören. O Onkel Abraham, o Vater im Himmel, du weißt, was sie deinen bedürfen, du weißt, wie es den deinen geht, du weißt, wo die alle noch durch müssen, was alles passiert in ihrem Leben. Wir sind nicht auf verlorenen Posten, Herr Jesus. Wir sind in deiner Hand und du hältst uns ganz fest in den Krisenstunden, in den Stürmen, in den Gefahren, in der Erfolgslosigkeit, in der Krankheit, in der Trauer, was es auch immer sein mag. Herr, du hältst uns fest, denn wir sind dein Augapfel. Halleluja, halleluja. Alle deine Kinder, ich segne sie jetzt, die dein Wort hören. O Vater, schenke viel Gnade, dass sie ermutigt werden und dass sie dir begegnen auf so mannigfaltige Art und Weise. Herr, du begegnest jedem anders. Und ich danke dir, dass du auch für heute noch eine Begegnung für uns hast, wo auch wir auch immer sind, was auch immer in unserem Leben passiert, deine Hand mit, ist mit im Spiel. Ich preise dich, Herr Jesus, von ganzem Herzen. Amen. Preis Gott.
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Und es wird gepredigt werden, das Evangelium vom Reich in der ganzen Welt zu einem Zeugnis über alle Völker, und dann wird das Ende kommen.

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1: Und es begab sich danach. Absalom, der Sohn Davids, hatte eine schöne Schwester, die Tamar hieß. Und Amnon, der Sohn Davids, gewann sie lieb. Und Amnon grämte sich, so daß er fast krank wurde, um seiner Schwester Tamar willen. Denn sie war eine Jungfrau, und es schien Amnon unmöglich zu sein, ihr etwas anzutun. Amnon aber hatte einen Freund, der hieß Jonadab, ein Sohn von Davids Bruder Schima. Und dieser Jonadab war ein sehr erfahrener Mann. Der sprach zu ihm: »Warum wirst du so mager von Tag zu Tag, du Königssohn? Willst du mir's nicht sagen?« Da sprach Amnon zu ihm: »Ich habe Tamar, die Schwester meines Bruders Absalom, liebgewonnen.« Jonadab sprach zu ihm: »Lege dich auf dein Bett und stelle dich krank. Wenn dann dein Vater kommt, dich zu besuchen, so sprich zu ihm: Lass doch meine Schwester Tamar kommen, damit sie mir Krankenkost gebe und vor meinen Augen das Essen bereite, das ich zusehe und von ihrer Hand nehme und esse.« So legte sich Amnon hin und stellte sich krank. Als nun der König kam, ihn zu besuchen, sprach Amnon zum König: »Lass doch meine Schwester Tamar kommen, dass sie vor meinen Augen einen Kuchen oder zwei mache und ich von ihrer Hand nehme und esse.« Da sandte David zu Tamar ins Haus und ließ ihr sagen: »Geh hin ins Haus deines Bruders Amnon und mache ihm eine Krankenspeise.« Tamar ging hin ins Haus ihres Bruders Amnon. Er aber lag zu Bett. Und sie nahm den Teig und knetete ihn und bereitete ihn vor seinen Augen und backte die Kuchen. Und sie nahm die Pfanne und schüttete sie vor ihm aus. Aber er weigerte sich zu essen. Und Amnon sprach: »Lasst jedermann von mir hinausgehen.« Und es ging jedermann von ihm hinaus. Da sprach Amnon zu Tamar: »Bringe die Krankenspeise in die Kammer, damit ich von deiner Hand nehme und esse.« Da nahm Tamar die Kuchen, die sie gemacht hatte, und brachte sie zu Amnon, ihrem Bruder, in die Kammer. Und als sie diese zu ihm brachte, damit er esse, ergriff er Tamar und sprach zu ihr: »Komm, meine Schwester, lege dich zu mir.« Sie aber sprach zu ihm: »Nicht doch, mein Bruder, schände mich nicht, denn so tut man nicht in Israel. Tu nicht solch eine Schandtat. Wo soll ich mit meiner Schande hin? Und du wirst in Israel sein wie ein Ruchloser. Rede aber mit dem König, der wird mich dir nicht versagen.« Aber er wollte nicht auf sie hören und ergriff sie und überwältigte sie und wohnte ihr bei. Und Amnon wurde ihrer überdrüssig, so daß sein Widerwille größer war als vorher seine Liebe. Und Amnon sprach zu ihr: »Auf, geh deiner Wege.« Sie aber sprach zu ihm: »Dass du mich von dir stößt, dies Unrecht ist größer als das andere, das du an mir getan hast.« Aber er wollte nicht auf sie hören, sondern rief seinen Diener, der ihm aufwartete, und sprach: »Treibe diese von mir hinaus und schließ die Tür hinter ihr zu.« Und sie hatte ein Ärmelkleid an, denn solche Kleider trugen des Königs Töchter, solange sie Jungfrauen waren. Und als sein Diener sie hinausgetrieben und die Tür hinter ihr zugeschlossen hatte, warf Tamar Asche

ihr Haupt und zerriss das Ärmelkleid, das sie anhatte, und legte ihre Hand auf das Haupt und ging laut schreiend davon. Und ihr Bruder Absalom sprach zu ihr: Ist dein Bruder Amnon bei dir gewesen? Nun, meine Schwester, schweig still. Es ist dein Bruder, nimm dir die Sache nicht so zu Herzen. So blieb Tamar einsam im Hause ihres Bruders Absalom. Und als der König David dies alles hörte, wurde er sehr zornig. Aber er tat seinem Sohn Amnon nichts zuleide, denn er liebte ihn, weil er sein Erstgeborener war. Doch Absalom redete nicht mit Amnon, weder Böses noch Gutes. Denn Absalom hasste Amnon, weil er seine Schwester Tamar geschändet hatte. Nach 2 Jahren aber hatte Absalom Schafschuhe in Baal-Hazor, das bei Ephraim liegt. Und Absalom lud alle Söhne des Königs ein und kam zum König und sprach: Siehe, dein Knecht hat Schafschuhe. Der König und seine Großen mögen mit seinem Knecht hingehen. Der König aber sprach zu Absalom: Nicht doch, mein Sohn, lass uns nicht alle gehen, damit wir dich nicht beschweren. Und obgleich er ihn nötigte, wollte er doch nicht hingehen, sondern entließ ihn mit seinem Segen. Absalom sprach: Soll denn nicht mein Bruder Amnon mit uns gehen? Der König sprach zu ihm: Warum soll er mit dir gehen? Dann nötigte ihn Absalom, dass er Amnon und alle Söhne des Königs mit ihm gehen ließ. Und Absalom machte ein Mahl, wie wenn der König ein Mahl gibt. Absalom aber gebot seinen Leuten: Seht darauf, wenn Amnon guter Dinge wird vom Wein und ich zu euch spreche, schlagt Amnon nieder, so sollt ihr ihn töten. Fürchtet euch nicht, denn ich hab's euch geboten. Seid nur getrost und geht tapfer dran. So taten die Leute Absaloms mit Amnon, wie ihnen Absalom geboten hatte. Da sprangen alle Söhne des Königs auf, und jeder setzte sich auf sein Maultier, und sie flohen. Und als sie noch auf dem Wege waren, kam das Gerücht vor David, Absalom habe alle Söhne des Königs erschlagen, dass nicht einer von ihnen übrig geblieben sei. Da stand der König auf und zerriss seine Kleider und legte sich auf die Erde, und alle seine Großen, die um ihn her standen, zerrissen ihre Kleider. Da hob Jonadab, der Sohn Schimas des Bruders Davids, an und sprach: Mein Herr, denke nicht, dass alle jungen Männer die Söhne des Königs tot sind, sondern Amnon allein wird tot sein. Denn das hatte Absalom im Sinn von dem Tage an, da jener seine Schwester Tamar geschändet hatte. So möge nun mein Herr der König nicht meinen, dass alle Söhne des Königs tot seien, sondern Amnon allein ist tot. Absalom aber floh. Und als der Knecht auf der Warte seine Augen aufhob und ausschaute, siehe, da war viel Volk auf dem Wege nach Horonaim am Abhang. Da sprach Jonadab zum König: Siehe, die Söhne des Königs kommen. Wie dein Knecht gesagt hat, so ist's ergangen. Und nachdem er das gesagt hatte, siehe, da kamen die Söhne des Königs und erhoben ihre Stimme und weinten. Der König und alle seine Großen weinten auch gar sehr. Absalom aber floh und ging zu Talmai, dem Sohn Ammihuds, dem König von Geschur. David aber trug Leid um seinen Sohn alle Tage. Als aber Absalom geflohen und nach Geschur gezogen war, blieb er dort 3 Jahre. Und der König David hörte auf, Absalom zu grollen, denn er hatte sich getröstet über Amnon, dass er tot war. Joab aber, der Sohn der Zeruja, merkte, dass des Königs Herz an Absalom hing, und sandte hin nach Tekoa und ließ von dort eine kluge Frau holen und sprach zu ihr: Stelle dich wie eine Trauernde und zieh Trauerkleider an und salbe dich nicht mit Öl, sondern stelle dich wie ein Weib, das eine lange Zeit Leid getragen hat um einen Toten. Und du sollst zum König hineingehen und mit ihm reden, so und so. Und Joab legte ihr die Worte in den Mund, die sie reden sollte. Und als die Frau aus Tekoa zum König kam, fiel sie auf ihr Antlitz zur Erde und huldigte ihm und sprach: Hilf mir, König! Der König sprach zu ihr: Was hast du? Sie sprach: Ach, ich bin eine Witwe, und mein Mann ist gestorben. Und deine Magd hatte 2 Söhne, die zankten miteinander auf dem Felde, und weil keiner da war, der zwischen ihnen schlichtete, schlug der eine seinen Bruder nieder und tötete ihn.
Und siehe, nun steht die ganze Sippe auf gegen deine Magd, und sie sagen, gib den her, der seinen Bruder erschlagen hat, damit wir ihn töten für das Leben seines Bruders, den er umgebracht hat. So wollen sie auch den Erben vertilgen und den Funken auslöschen, der mir noch übrig geblieben ist, so daß meinem Mann kein Name und kein Nachkomme bleibt auf Erden. Der König sprach zu der Frau, geh heim, ich will die Sache für dich ordnen. Und die Frau aus Tekoa sprach zum König, mein Herr und König, die Schuld wird man auf mich und meines Vaters Haus legen, den König aber und seinen Thron ohne Schuld sein lassen. Der König sprach, wer gegen dich redet, den bringe zu mir, er soll dich nicht mehr antasten. Sie sprach, der König möge doch den Namen des Herrn seines Gottes nennen, damit der Bluträcher nicht noch mehr Verderben anrichte und sie meinen Sohn nicht vertilgen. Er sprach, so wahr der Herr lebt, es soll kein Haar von deinem Sohn auf die Erde fallen. Und die Frau sprach, lass deine Magd meinem Herrn und König etwas sagen. Er sprach, sage an. Die Frau sprach, warum bist du so gesinnt gegen Gottes Volk? Denn da der König nun ein solches Urteil gefällt hat, ist er wie ein Schuldiger, wenn er den nicht zurückholen lässt, den er verstoßen hat. Denn wir sterben des Todes und sind wie Wasser, das auf die Erde gegossen wird und das man nicht wieder sammeln kann. Aber Gott will nicht das Leben wegnehmen, sondern er ist darauf bedacht, dass das Verstoßene nicht auch von ihm verstoßen werde. So bin ich nun gekommen, mit meinem Herrn und König solches zu reden, denn das Volk macht mir Angst. Deine Magd dachte, ich will mit dem König reden, vielleicht wird er tun, was seine Magd sagt. Denn der König wird seine Magd erhören, dass er mich errette aus der Hand aller, die mich samt meinem Sohn vertilgen wollen vom Erbe Gottes. Und deine Magd dachte, meines Herrn des Königs Wort soll mir ein Trost sein. Denn mein Herr, der König, ist wie der Engel Gottes, dass er Gutes und Böses unterscheiden kann. Der Herr, dein Gott, möge mit dir sein. Der König antwortete und sprach zu der Frau, verhehle mir nicht, was ich dich frage. Die Frau sprach, mein Herr, der König, rede. Der König sprach, ist nicht die Hand Joabs mit dir in alledem? Die Frau antwortete, so wahr du lebst, mein Herr und König, man kann nicht vorüber an dem, was mein Herr und König geredet hat, weder zur Rechten noch zur Linken. Ja, dein Knecht Joab hat mir's geboten, und er hat alle diese Worte deiner Magd in den Mund gelegt. Dass ich diese Sache so wenden sollte, das hat dein Knecht Joab gemacht. Aber mein Herr gleicht an Weisheit dem Engel Gottes, so daß er alles weiß, was auf Erden geschieht. Da sprach der König zu Joab, siehe, ich will es tun, so geh hin und bringe meinen Sohn Absalom zurück. Da fiel Joab auf sein Antlitz zur Erde, huldigte und dankte dem König und sprach, heute erkennt dein Knecht, dass ich Gnade gefunden habe vor deinen Augen, mein Herr und König, da der König tut, was sein Knecht sagt. So machte sich Joab auf und zog nach Geschur und brachte Absalom nach Jerusalem. Aber der König sprach, lass ihn wieder in sein Haus gehen, doch mein Angesicht soll er nicht sehen. So kam Absalom wieder in sein Haus, doch des Königs Angesicht sah er nicht. Es war aber in ganz Israel kein Mann so schön wie Absalom, und er hatte dieses Lob vor allen. Von der Fußsohle bis zum Scheitel war nicht ein Fehl an ihm. Und wenn man sein Haupt schor, das geschah alle Jahre, denn es war ihm zu schwer, so daß man es abscheren mußte, so wog sein Haupthaar 200 Lot nach dem königlichen Gewicht. Und Absalom wurden 3 Söhne geboren und eine Tochter, dies Tamar, und sie war ein schönes Mädchen. Und Absalom wohnte 2 Jahre in Jerusalem, ohne des Königs Angesicht zu sehen. Und Absalom sandte zu Joab, um ihn zum König zu senden. Aber Joab wollte nicht zu ihm kommen. Er aber sandte zum zweiten Mal, aber er wollte immer noch nicht kommen. Da sprach er zu seinen Knechten, seht das Stück Acker Joabs neben meinem. Er hat Gerste darauf. So geht hin und steckt's in Brand.
Da steckten die Knechte Absaloms das Stück in Brand. Da machte sich Joab auf und kam zu Absalom ins Haus und sprach zu ihm: Warum haben deine Knechte mein Feld in Brand gesteckt? Absalom sprach zu Joab: Siehe, ich sandte zu dir und ließ dir sagen, komm her, damit ich dich zum König sende und fragen lasse, warum bin ich von Geschur hierher gekommen? Es wäre mir besser, dass ich noch dort wäre. So lass mich nun das Angesicht des Königs sehen. Liegt aber eine Schuld auf mir, so soll er mich töten. Und Joab ging hinein zum König und sagte es ihm an. Und er rief Absalom, dass er hinein zum König kam. Und er fiel nieder vor dem König auf sein Antlitz zur Erde, und der König küsste Absalom. Und es begab sich danach, dass Absalom sich einen Wagen anschaffte und Rosse und 50 Mann, die seine Leibwache waren. Auch machte sich Absalom des Morgens auf und trat an den Weg bei dem Tor. Und wenn jemand einen Rechtshandel hatte und deshalb zum König vor Gericht gehen wollte, rief ihn Absalom zu sich und sprach: Aus welcher Stadt bist du? Wenn der dann sprach: Dein Knecht ist aus dem und dem Stamm Israels, so sprach Absalom zu ihm: Siehe, deine Sache ist gut und recht, aber du hast keinen beim König, der dich hört. Und Absalom sprach: O, wer setzt mich zum Richter im Lande, dass jedermann zu mir käme, der eine Sache und Gerichtshandel hat, damit ich ihm zum Recht hülfe? Und wenn jemand ihm nahte und vor ihm niederfallen wollte, so streckte er seine Hand aus und ergriff ihn und küsste ihn. Auf diese Weise tat Absalom mit ganz Israel, wenn sie vor Gericht kamen zum König. So stahl Absalom das Herz der Männer Israels. Nach 4 Jahren sprach Absalom zum König: Ich will hingehen und mein Gelübde in Hebron erfüllen, das ich dem Herrn gelobt habe. Denn dein Knecht hat ein Gelübde getan, als ich in Geschur in Aram wohnte, und gesprochen: Wenn mich der Herr nach Jerusalem zurückbringt, so will ich dem Herrn einen Gottesdienst halten. Der König sprach zu ihm: Geh hin mit Frieden. Und er machte sich auf und ging nach Hebron. Absalom aber hatte heimlich Boten ausgesandt in alle Stämme Israels und sagen lassen: Wenn ihr den Schall der Posaune hört, so ruft: Absalom ist König geworden zu Hebron. Es gingen aber mit Absalom 200 Mann von Jerusalem, die geladen waren, und sie gingen ohne Argwohn und wussten nichts von der Sache. Als aber Absalom die Opfer darbrachte, sandte er auch zu Ahitophel, dem Giloniter, Davids Ratgeber, und ließ ihn holen aus seiner Stadt Gilo. Und die Verschwörung wurde stark, und es sammelte sich immer mehr Volk um Absalom. Da kam einer, der sagte es David an und sprach: Jedermanns Herz in Israel hat sich Absalom zugewandt. David aber sprach zu allen seinen Großen, die bei ihm in Jerusalem waren: Auf, lasst uns fliehen, denn hier wird kein Entrinnen sein vor Absalom. Eilt, dass wir gehen, damit er uns nicht einholt und uns ergreift und Unheil über uns bringt und die Stadt schlägt mit der Schärfe des Schwerts. Da sprachen die Großen des Königs zu ihm: Ganz wie unser Herr und König will, siehe, wir sind deine Knechte. Und der König zog hinaus und sein ganzes Haus ihm nach. Der König aber ließ 10 Nebenfrauen zurück, um das Haus zu bewahren. Und als der König und alles Volk, das ihm nachfolgte, hinauskamen, blieben sie stehen beim letzten Hause. Und alle seine Großen blieben an seiner Seite. Aber alle Kreter und Pleter, auch alle Gathiter 600 Mann, die von Gad ihm nachgefolgt waren, zogen an dem König vorüber. Und der König sprach zu Ittai, dem Gathiter: Warum gehst auch du mit uns? Kehre um und bleibe bei dem neuen König, denn du bist ein Ausländer und von deiner Heimat hierher gezogen. Gestern bist du gekommen, und heute soll ich dich mit uns hin und her ziehen lassen? Denn ich muss gehen, wohin ich gehen kann. Kehre um und nimm deine Brüder mit dir, dir widerfahre Barmherzigkeit und Treue. Ittai antwortete dem König und sprach: So wahr der Herr lebt und so wahr mein Herr und König lebt, wo immer mein Herr der König ist, es gerate zum Tod oder zum Leben, da wird dein Knecht auch sein. David sprach zu Ittai:
so kommen und zieh vorüber. Da zog Ittai der Gathiter vorüber und alle seine Männer und der ganze Haufe von Frauen und Kindern, die bei ihm waren. Und das ganze Land weinte mit lauter Stimme, während das ganze Kriegsvolk vorüberzog. Und der König ging über den Bach Kidron, und das ganze Kriegsvolk zog weiter auf dem Wege, der zur Wüste geht. Und siehe, Zadok war auch da, und alle Leviten, die bei ihm waren, und sie trugen die Lade des Bundes Gottes und stellten sie nieder. Und Abiatar brachte Opfer dar, bis das ganze Kriegsvolk aus der Stadt vorübergezogen war. Aber der König sprach zu Zadok: Bringe die Lade Gott zurück. Werde ich Gnade finden vor dem Herrn, so wird er mich zurückbringen, dass ich sie und ihre Städte wiedersehe. Spricht er aber: Ich habe kein Wohlgefallen an dir, siehe, hier bin ich. Er mach's mit mir, wie es ihm wohlgefällt. Und der König sprach zum Priester Zadok: Wohlan, du und Abiatar kehrt zurück in die Stadt mit Frieden, und mit euch eure beiden Söhne, Ahimaaz, dein Sohn, und Jonathan, der Sohn Abiatars. Siehe, ich will warten bei den Furten in der Wüste, bis von euch Botschaft zu mir kommt. So brachten Zadok und Abiatar die Lade Gottes zurück nach Jerusalem und blieben dort. David aber ging den Ölberg hinan und weinte, und sein Haupt war verhüllt und er ging barfuß. Auch alle vom Volk, die bei ihm waren, hatten ihr Haupt verhüllt und gingen hinan und weinten. Und als David gesagt wurde, dass Ahithophel im Bund mit Absalom sei, sprach er: Herr, mache den Ratschlag Ahithophels zur Torheit. Und als David auf die Höhe kam, wo man Gott anzubeten pflegte, siehe, da begegnete ihm Huschai, der Arkiter, mit zerrissenem Rock und Erde auf seinem Haupt. Und David sprach zu ihm: Wenn du mit mir gehst, wirst du mir eine Last sein. Wenn du aber in die Stadt zurückkehrst und zu Absalom sprichst: Ich will dein Knecht sein, König, wie ich zuvor deines Vaters Knecht war, will ich nun dein Knecht sein, so könntest du mir zu gut den Ratschlag Ahithophels zunichte machen. Auch sind die Priester Zadok und Abiatar mit dir. Alles, was du hörst aus des Königs Hause, sollst du den Priestern Zadok und Abiatar sagen. Siehe, es sind bei ihnen ihre beiden Söhne, Ahimaaz, Zadoks Sohn, und Jonathan, Abiatars Sohn. Durch die könnt ihr mir alles zukommen lassen, was ihr hören werdet. So kam Huschai, der Freund Davids, in die Stadt, und Absalom zog in Jerusalem ein.

0: 20. Es traf sich aber, dass dort ein ruchloser Mann war, der hieß Scheba, ein Sohn Bichris, ein Benjaminiter. Der blies die Posaune und sprach: Wir haben kein Teil an David noch Erbe am Sohn Isais. Ein jeder gehe in sein Zelt, Israel. Da fiel jedermann in Israel von David ab, und sie folgten Scheba, dem Sohn Bichris. Aber die Männer von Juda hingen ihrem König an und geleiteten ihn vom Jordan bis Jerusalem. Als aber der König David heimkam nach Jerusalem, nahm er die 10 Nebenfrauen, die er zurückgelassen hatte, um das Haus zu bewahren, und tat sie in ein besonderes Haus und versorgte sie. Aber er ging nicht ein zu ihnen. Und so waren sie eingeschlossen bis an ihren Tod und lebten wie Witwen. Und der König sprach zu Amasa: Ruf mir alle Männer von Juda auf den 3. Tag zusammen, und du sollst dann auch hier stehen. Und Amasa ging hin, um Juda zusammenzurufen. Aber er blieb über die Zeit hinaus, die ihm bestimmt war. Da sprach David zu Abisai: Nun wird uns Scheba, der Sohn Bichris, mehr Schaden tun als Absalom. Nimm du die Männer deines Herrn und jage ihm nach, damit er nicht etwa für sich feste Städte gewinne und entreiße sie vor unseren Augen. Da zogen die Männer Joabs aus und folgten Abisai, dazu die Kreter und Pleter und alle Helden. Sie zogen aber aus von Jerusalem, um Scheba, dem Sohn Bichris, nachzujagen. Als sie aber bei dem großen Stein von Gibeon waren, war Amasa vor ihnen angekommen. Joab aber trug einen Waffenrock und darüber einen Gürtel mit einem Dolch. Der war befestigt an seiner Hüfte in der Scheide, und wenn diese heraustrat, entfiel ihr der Dolch. Und Joab sprach zu Amasa: Friede mit dir, mein Bruder. Und Joab fasste mit seiner rechten Hand Amasa bei dem Bart, um ihn zu küssen. Und Amasa hatte nicht Acht auf den Dolch in der linken Hand Joabs. Der stach ihn damit in den Bauch, so daß seine Eingeweide auf die Erde fielen, und gab ihm keinen Stich mehr, und er starb. Joab aber und sein Bruder Abisai jagten Scheba, dem Sohn Bichris, nach. Und es trat ein Mann von den Leuten Joabs neben ihn und rief: Wer's mit Joab hält und für David ist, der folge Joab nach. Amasa aber lag in seinem Blut mitten auf der Straße. Als aber der Mann sah, dass alles Volk da stehen blieb, wälzte er Amasa von der Straße auf den Acker und warf Kleider auf ihn, weil er sah, dass jeder stehen blieb, der an ihm vorbeikam. Als er nun von der Straße weggeschafft war, folgte jedermann Joab nach, um Scheba, dem Sohn Bichris, nachzujagen. Und der zog durch alle Stämme Israels bis Abel-Beth-Maacha. Und es versammelten sich alle Bichriter und folgten ihm nach. Aber die Leute Joabs kamen und belagerten ihn in Abel-Beth-Maacha und schütteten einen Wall gegen die Stadt auf, dass er bis an die Vormauer reichte, und stürmten und wollten die Mauer niederwerfen. Da rief eine kluge Frau aus der Stadt: Hört her, hört her! Sprecht zu Joab: Komm hierher, ich will mit dir reden. Und als er zu ihr kam, sprach die Frau: Bist du Joab? Er sprach: Ja. Sie sprach zu ihm: Höre die Rede deiner Magd. Er sprach: Ich höre. Sie sprach: Vor Zeiten sagte man, man frage doch nach in Abel und in Dan, so geht es gut aus. Ich bin eine von den friedsamen und treuen Städten in Israel, und du willst eine Mauer und Mutter in Israel zugrunde richten? Warum willst du das Erbteil des Herrn verderben? Joab antwortete: das sei ferne von mir, dass ich verderben und vernichten will. So steht es nicht. Sondern ein Mann vom Gebirge Ephraim mit Namen Scheba, der Sohn Bichris, hat sich empört gegen den König David. Gebt ihn allein heraus, so will ich von der Stadt abziehen. Die Frau sprach zu Joab: Siehe, sein Kopf soll zu dir über die Mauer geworfen werden. Und die Frau beredete das ganze Volk mit ihrer Klugheit. Und sie hieben Scheba, dem Sohn Bichris, den Kopf ab und warfen ihn zu Joab hinaus. Da blies er die Posaune, und sie zogen ab von der Stadt und zerstreuten sich ein jeder in sein Zelt. Joab aber kam zurück nach Jerusalem zum König. Joab aber war über das ganze Heer Israels gesetzt, Benaja, der Sohn Jojadas, über die Kreter und Pleter. Adoram war über die Fronarbeiter gesetzt, Josaphat, der Sohn Ahiluds, war Kanzler. Scheja war Schreiber, Zadok und Abjatar waren Priester. Auch Ira, der Jairiter, war Davids Priester. Es war eine Hungersnot zu Davids Zeiten, 3 Jahre nacheinander. Und David suchte das Angesicht des Herrn, und der Herr sprach: Auf Saul und auf seinem Hause liegt eine Blutschuld, weil er die Gibeoniter getötet hat. Da ließ der König die Gibeoniter rufen und sprach mit ihnen. Die Gibeoniter aber gehörten nicht zu den Israeliten, sondern waren übrig geblieben von den Amoritern. Und die Kinder Israel hatten einen Bund mit ihnen geschlossen. Jedoch suchte Saul, sie auszurotten in seinem Eifer für Israel und Juda. Da sprach David zu den Gibeonitern: Was soll ich für euch tun? Und womit soll ich Sühne schaffen, dass ihr das Erbteil des Herrn segnet? Die Gibeoniter sprachen zu ihm: Es ist uns nicht um Gold noch Silber zu tun bei Saul und seinem Hause, auch steht es uns nicht zu, jemand zu töten in Israel. Er sprach: Was wollt ihr denn, dass ich für euch tun soll? Sie sprachen zum König: Von dem Mann, der uns zunichte gemacht hat und der uns vertilgen wollte, dass uns nichts bleibe in allen Landen Israels, aus seinem Hause gebt uns 7 Männer, damit wir sie aufhängen vor dem Herrn in Gibeon auf dem Berge des Herrn. Der König sprach: Ich will sie euch herausgeben. Aber der König verschonte Mephiboschet, den Sohn Jonathans, des Sohnes Sauls, um des Eides willen, den David und Jonathan, der Sohn Sauls, einander vor dem Herrn geschworen hatten. Aber die beiden Söhne der Rizpa, der Tochter Ajas, die sie Saul geboren hatte, Armoni und Mephiboschet, dazu die 5 Söhne der Merab, der Tochter Sauls, die sie dem Adriel geboren hatte, dem Sohn Barsileis aus Mehola, nahm der König und gab sie in der Hand der Gibeoniter. Die hängten sie auf dem Berge vor dem Herrn auf. So kamen diese 7 auf einmal um und starben in den ersten Tagen der Ernte, wenn die Gerstenernte anfängt. Da nahm Rizpa, die Tochter Ajas, ein Sackgewand und breitete es für sich aus auf dem Fels am Anfang der Ernte, bis Regen vom Himmel auf die Toten troff, und ließ am Tage die Vögel des Himmels nicht an sie kommen, noch des Nachts die Tiere des Feldes. Und es wurde David angesagt, was Rizpa, die Tochter Ajas, Sauls Nebenfrau, getan hatte. Und David ging hin und nahm die Gebeine Sauls und die Gebeine seines Sohnes Jonathan von den Bürgern von Jabesch in Gilead. Die hatten sie vom Platz am Tor Bet-Sheans heimlich weggenommen, wohin die Philister sie gehängt hatten zu der Zeit, da die Philister Saul schlugen auf dem Berge Gilboa. Und David brachte sie von dort herauf, und sie sammelten die Gebeine der Gehängten und begruben sie mit den Gebeinen Sauls und seines Sohnes Jonathan im Lande Benjamin, in Zela, im Grabe seines Vaters Kis, und taten alles, wie der König geboten hatte. Danach wurde Gott dem Lande wieder gnädig. Es erhob sich aber wieder ein Krieg der Philister mit Israel. Und David zog hinab und seine Männer mit ihm, und sie blieben in Gob, um mit den Philistern zu kämpfen. Und David wurde müde. Aber da war einer der Riesensöhne, und das Gewicht seines Speers war 300 Lot Kupfer. Dazu hatte er eine neue Rüstung. Der wollte David erschlagen. Aber Abisai, der Sohn der Zeruja, half David und schlug den Philister tot. Da beschworen David seine Männer und sprachen: Du sollst nicht mehr mit uns ausziehen in den Kampf, damit nicht die Leuchte in Israel verlischt. Danach erhob sich noch ein Krieg bei Gob mit den Philistern. Da erschlug Sibechai, der Huschatiter, den Saph, der auch einer vom Geschlecht der Riesen war. Und es erhob sich noch ein Krieg bei Gob mit den Philistern. Da erschlug Elhanan, der Sohn Jairs aus Bethlehem, den Goliath, den Gathiter. Der hatte einen Spieß, dessen Schaft war wie ein Weberbaum. Und es erhob sich noch ein Krieg bei Gad. Da war ein langer Mann, der hatte 6 Finger an seinen Händen und 6 Zehen an seinen Füßen, das sind 24 an der Zahl, und auch er war vom Geschlecht der Riesen. Und als er Israel Hohn sprach, erschlug ihn Jonathan, der Sohn Schimas, der ein Bruder Davids war. Diese 4 stammten vom Geschlecht der Riesen in Gad und fielen durch die Hand Davids und seiner Kriegsleute. Und David redete vor dem Herrn die Worte dieses Liedes zur Zeit, als ihn der Herr errettete aus der Hand aller seiner Feinde und aus der Hand Sauls, und sprach: Der Herr ist mein Fels und meine Burg und mein Erretter. Gott ist mein Hort, auf den ich traue, mein Schild und Berg meines Heils, mein Schutz und meine Zuflucht, mein Heiland, der du mir hilfst vor Gewalt. Ich rufe an den Herrn, den Hochgelobten, so werde ich vor meinen Feinden errettet. Es hatten mich umfangen die Wogen des Todes, und die Fluten des Unheils erschreckten mich. Des Totenreichs Bande umfingen mich, und des Todes Stricke überwältigten mich. Als mir Angst war, rief ich den Herrn an und schrie zu meinem Gott. Da erhörte er meine Stimme vor seinem Tempel, und mein Schreien kam vor ihn zu seinen Ohren. Die Erde bebte und wankte, die Grundfesten des Himmels bewegten sich und bebten, da er zornig war. Rauch stieg auf von seiner Nase und verzehrend Feuer aus seinem Munde, Flammen sprühten von ihm aus. Er neigte den Himmel und fuhr herab, und dunkel war unter seinen Füßen. Und er fuhr auf dem Cherub und flog daher, und er schwebte auf den Fittichen des Windes. Er machte Finsternis ringsum zu seinem Zelt und schwarze, dicke Wolken. Aus dem Glanz vor ihm brach hervor flammendes Feuer. Der Herr donnerte vom Himmel, und der Höchste ließ seine Stimme erschallen. Er schoss seine Pfeile und streute sie aus, er sandte Blitze und jagte sie dahin. Da sah man das Bett des Meeres, und des Erdbodens Grund ward aufgedeckt bei dem Schelten des Herrn vor dem Odem und Schnauben seines Zornes. Er streckte seine Hand aus von der Höhe und fasste mich und zog mich aus großen Wassern. Er errettete mich von meinen starken Feinden, von meinen Hassern, die mir zu mächtig waren. Sie überwältigten mich zur Zeit meines Unglücks, aber der Herr ward mein Halt. Er führte mich hinaus ins Weite, er riss mich heraus, denn er hatte Lust zu mir. Der Herr tut wohl an mir nach meiner Gerechtigkeit, er vergilt mir nach der Reinheit meiner Hände. Denn ich halte die Wege des Herrn und bin nicht gottlos wider meinen Gott. Denn alle seine Rechte hab ich vor Augen, und seine Gebote werfe ich nicht von mir, sondern ich bin ohne Tadel vor ihm und hüte mich vor Schuld. Darum vergilt mir der Herr nach meiner Gerechtigkeit, nach der Reinheit meiner Hände vor seinen Augen. Gegen die Heiligen bist du heilig, gegen die Treuen bist du treu, gegen die Reinen bist du rein und gegen die Verkehrten bist du verkehrt. Denn du hilfst dem elenden Volk, und die Augen aller Stolzen erniedrigst du. Ja, du, Herr, bist meine Leuchte, der Herr macht meine Finsternis Licht. Denn mit dir kann ich Kriegsvolk zerschlagen und mit meinem Gott über Mauern springen. Gottes Wege sind vollkommen, des Herrn Worte sind durchläutert, er ist ein Schild allen, die ihm vertrauen. Denn wer ist Gott, wenn nicht der Herr? Und wer ist ein Fels, wenn nicht unser Gott? Gott stärkt mich mit Kraft und weist mir den rechten Weg. Er macht meine Füße gleich den Hirschen und stellt mich auf meine Höhen. Er lehrt meine Hände streiten und meinen Arm den ehernen Bogen spannen. Du gibst mir den Schild deines Heils, und deine Huld macht mich groß. Du gibst meinen Schritten weiten Raum, dass meine Knöchel nicht wanken. Meinen Feinden jagte ich nach und vertilgte sie, und ich kehrte nicht um, bis ich sie umgebracht habe. Ich brachte sie um und hab sie zerschmettert, dass sie nicht mehr aufstehen können, sie sind unter meine Füße gefallen. Du hast mich gerüstet mit Stärke zum Streit, du kannst mir unterwerfen, die sich gegen mich erheben. Du hast meine Feinde zur Flucht gewandt, dass ich vernichte, die mich hassen. Sie sehen sich um, aber da ist kein Helfer nach dem Herrn, aber er antwortet ihnen nicht. Ich will sie zerstoßen zu Staub der Erde, wie Dreck auf der Gasse will ich sie zerstäuben und zertreten. Du hast mir aus dem Aufruhr meines Volkes geholfen und machst mich zum Haupt über Heiden. Ein Volk, das ich nicht kannte, dient mir. Die Söhne der Fremde huldigen mir und gehorchen mir mit gehorsamen Ohren. Die Söhne der Fremde verschmachten und kommen mit Zittern aus ihren Burgen. Der Herr lebt, und gelobt sei mein Fels, und Gott, der Fels meines Heils, sei hoch erhoben, der Gott, der mir Vergeltung schafft und mir die Völker unterwirft. Er hilft mir aus von meinen Feinden. Du erhöhst mich über die, die sich gegen mich erheben, vor dem Mann der Gewalttat rettest du mich. Darum will ich dir danken, Herr, unter den Heiden und deinen Namen Lob singen, der seinem Könige großes Heil gibt und Gnade erweist seinem Gesalbten, David und seinem Hause.
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Und es wird gepredigt werden, das Evangelium vom Reich in der ganzen Welt zu einem Zeugnis über alle Völker, und dann wird das Ende kommen.

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1: Mama, was hast du mir für Sachen gekauft?
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3: Mama, ich brauche mal wieder ein paar Euros.

spannendes Thema. Ich habe mir schwer überlegt, wie ich einsteigen soll. Und ich fühle mich ein bisschen gemüßigt, Ihnen meine persönliche Erfahrung zu diesem Thema dahingehend zu schildern, dass bei uns eines Tages das Friedhofsamt angerufen hat, um uns klarzumachen, dass der Grabstein unseres Großvaters irgendwie abgeholt werden müsste. Sie wissen ja, da gibt es dann immer so eine Weile, wo der Stein steht und da muss man den irgendwie abtransportieren. Und wenn das die Leute vom Amt machen, dann kostet das Geld und wenn man es selber macht, ist es halt relativ günstig. Also habe ich meinen Bruder angerufen und habe gesagt, Hannes, lass uns mal irgendwie einen Anhänger organisieren, wir gehen dahin, wir holen den Grabstein ab. Das war noch nicht das Problem. Also wir das Ding da irgendwie angepackt zu zweit, auf den Anhänger gehievt und dann sind wir nach Hause gefahren. Und dann sagte er, du, hast du dir schon überlegt, wo wir das Ding lassen? Keine Ahnung. Und plötzlich kam mir die Erleuchtung des Tages und ich sagte zu ihm, weißt was, wir packen das vorne bei mir in den Vorgarten. Und dann habe ich den Grabstein genommen mit meinem Bruder, ein Loch gegraben, den so ein bisschen schräg, dass immer, wenn ich rauskomme, morgens dann aus meiner Tür, dass ich den Grabstein angucken kann und mir überlegen kann, Mensch, es ist jeder Tag ein echtes Geschenk, nutze ihn gefällig. So, das war so meine innere gedankliche Stütze. Und ich fand die Idee nicht

0: ist irgendwas nicht in Ordnung.
1: Ja, jeden Morgen kommen wir da so vorbei und dann gucken wir mal auf den Grabstein und denken, oh, ist doch schon ziemlich dicht. Um das Gespräch zu einem relativen Ende zu bringen, das Ende vom Lied war, dass sie mir dann alle gemeinschaftlich geholfen haben und dann haben wir den Grabstein irgendwie hinten in meinen Garten gesetzt, sodass sie dann in Ruhe morgens zu ihrem Auto gehen konnten. Da haben die wirklich sich als Gesamtnachbarschaft zusammengeschlossen, um mir das dann mitzuteilen. Und ich dachte, Mann, oh Mann, da liegt bloß ein simpler Stein und die können alle schon nicht mehr in Ruhe morgens zur Arbeit gehen. Das ist ja schon irgendwie dramatisch, oder? Und mir wurde plötzlich klar, wie brisant das Thema eigentlich ist. Und so wünsche ich mir, dass das für Sie vielleicht heute so ein bisschen abfällt, dieses Thema, weil ich glaube, es gibt kein Schöneres. Die meisten Leute haben das irgendwie in den falschen Hals gekriegt. Ich glaube, dass es kein schöneres Thema gibt, als über das, was wir ewiges Leben nennen, nachzudenken. Meine Großmutter hat mich was gelehrt, deswegen habe ich das heute mitgebracht. Ich habe mir von Jutta freundlich das Monopoly-Spiel ausgeliehen. Ihr seht schon, die haben irgendwie viel gespielt. Ja, es leidet schon etwas. Also die meisten von euch wissen, was ein Monopoly-Spiel ist, oder? Also so sieht das aus. Meine Oma war Weltmeister im Spielen. Also sie konnte alles, ob man mit ihr Dame spielte oder Mühle oder Schach oder was auch immer, aber sie war Weltmeisterin im Monopoly-Spielen. Oma Elfriede, so kann ich mich erinnern, war immer alt. Also für mich jedenfalls als Junge, egal wie, das hat sich auch irgendwie nie geändert. Aber sie war clever. Und ich kann mich bis zum 13., 14. Lebensjahr nicht erinnern, jene Schnitte gegen sie gehabt zu haben, was Monopoly-Spielen angeht. Ich war als Junge immer jemand, der hat versucht, so ein bisschen defensiv zu spielen. Verstehen Sie das? Ich habe immer so gespielt, dass ich dachte, Mensch, du musst auf dein Geld aufpassen. Und du musst immer ein bisschen in der Hinterhand halten, du weißt ja nicht, was kommen kann. Ja, aber so spielte Oma Elfriede nicht. Oma Elfriede kaufte, was irgendwie zu kaufen geht. Und setzte alles auf eine Karte und spielte derartig rücksichtslos, dass sie versuchte, jeden irgendwie von der Platte zu drängen. Und hatte sie den Nordbahnhof, dann musste der Südbahnhof her und das Elektrizitätswerk und was auch immer. Es gab nichts, was sie nicht kaufen wollte. Und sie spielte wie der Teufel, im wahrsten Sinne des Wortes. Radikal in jeder nur möglichen Art und Weise. Und das war immer dasselbe. Sie drückte alle anderen von der Platte. Sie war immer der Spielkönig. Sie hatte am Ende am meisten Häuser drauf und konnte Hotels bauen. Und wir konnten nur noch zahlen. Und sie hatte alles. Und als Junge habe ich das nie wirklich richtig begriffen, wie die das immer gemacht hat. Bis ich so mit 13, 14 irgendwann auf die Idee kam und dachte, hör mal, vielleicht ist deine Strategie falsch. Vielleicht muss man, um Monopoly wirklich mal zu gewinnen, genauso spielen wie Oma. Du musst alles auf eine Karte setzen und dir sagen, ey, wenn ich schon spiele, dann gehen wir entweder mit Pauken und Trompeten unter oder wir rasieren sie glatt. Und das war die Wende in meiner Monopoly-Ära. Von diesem Tag an wendete sich im wahrsten Sinne des Wortes das Blatt. Und ich habe geschummelt und mit Haken und Ösen gespielt. Und wenn da die 5 gebraucht wurde, dann hatte ich eine 5. Und wenn eine 6 gebraucht wurde, nur bei 7 war es schwierig. Aber ansonsten, ich hatte immer, was man brauchte. Und es kam, wie es kommen musste. Es kam der Nachmittag. Es war der Tag der Tage. Das war Reichsparteitag. Da war alles dran. Ich habe Oma gepackt. Und ich klaute ihr eine Straße nach der anderen. Und das Geld wanderte zu mir. Mein Monopoly-Stapel kam immer höher. Und es kam, wie es kommen musste. Irgendwann war sie bankrott. Ja! Ich war der Held. Ich hatte endlich verstanden, wie es im Leben funktioniert. Habe ich gedacht. Mein Triumph währte nicht richtig lange, weil dann hat mir Oma die wichtigste Lektion des Lebens überhaupt beigebracht. Sie nahm das Spiel, kippte das in der Mitte ein, alle meine Häuser rutschten runter, alles, was drauf war, rutschte runter. Dann nahm sie mein Geld, packte das auch in die Mitte und machte so. Den Deckel

0: hoch und ließ meinen gesamten Kram da reinrutschen. Packte das Spielfeld drauf, packte die Kiste wieder zu und sagte: Matthias, das ist das Geheimnis des Lebens. Am Ende landet alles in der Kiste. Ich habe das nicht verstanden. Ich weiß nicht, ob Sie das verstanden haben. Haben Sie verstanden, was die Frau damit gesagt hat? Am Ende landet alles in der Kiste. Ich habe das als Junge nicht nachvollziehen können, was Oma mir eigentlich versuchte, damit klarzumachen. Ich habe Jahre gebraucht, um das zu verstehen. Denken Sie gut drüber nach, weil das ist tatsächlich die Quintessenz unseres Lebens. Am Ende landet alles in der Kiste. Und es gibt ein nettes italienisches Sprichwort, das heißt: Am Ende landen Bauer und König in der Kiste. Jerry Seinfeld, das ist ein amerikanischer Komiker, der das Leben verglichen mit einem Umzug. Ich weiß nicht, ob Sie schon mal umgezogen sind. Wissen Sie, was die wichtigste Frage bei einem Umzug ist? Man muss die passenden Kartons finden. Und der Mann hat gesagt, wir suchen unser Leben lang den richtigen Umzugskarton und erst wenn wir gestorben sind, landen wir in der richtigen Kiste, wo wir alles mitnehmen, was wir je brauchen konnten. Spannender Gedanke, stimmt's? Und ehrlicherweise, denken Sie gut drüber nach, was nimmt man denn tatsächlich mit in die Kiste? Haben Sie schon mal einen Leichenwagen mit Anhänger gesehen? Wissen Sie warum nicht? Man nimmt nichts mit. Man nimmt nichts mit. Denken Sie über diesen spannenden Gedanken mal nach. Da hat man sich sein Leben lang abgerackert, ja, so wie ich bei dem Spiel. Endlich hatte ich die Spielregeln begriffen. Endlich dachte ich, jetzt bin ich der Held, einmal Spielkönig, einmal der Held, einmal alle Straßennamen, alle Hotels, alles, was man irgendwie ergattern konnte, um dann am Ende festzustellen, das landet sowieso bloß in der Kiste. Völlig vertane Aktion. Deine ganzen Aktionen, deinen ganzen Stress, deine ganzen Anstrengungen für die Kiste. Das ist bitter, oder? Da muss man schon ziemlich dämlich sein, wenn das zum Lebensstil wird. Denken Sie gut drüber nach. Lassen Sie uns heute Abend mal so ein paar Punkte im Leben anpacken und drüber wirklich reflektieren und uns fragen, hey, worum geht's wirklich? Es gibt so einen Satz, den habe ich mir von einer Dichterin aufgeschrieben, die heißt Anne Lamott, und sie hat gesagt, unser Streben nach Besitz und Geld und Macht erweist sich als ein dummer Witz, weil am Ende unseres Lebens stellen wir fest, es gehört uns sowieso nichts. Und ganz ehrlich, wer von Ihnen nimmt was mit? Und fragen Sie sich selber, wie viel nehmen Sie mit? Deshalb hat der Talmud recht, dieses jüdische Weisheitsbuch, das schreibt, leben Sie jeden Tag so, als sei es der letzte Tag vor Ihrem Tod. Und das ist doch die Frage, die uns alle irgendwie bewegt. Worauf baut man denn am Ende seiner Tage? Worum geht's denn tatsächlich? Hey, was hat wirklich Bestand, wenn wir zum Ende kommen? Das wäre doch eine absolut üble Geschichte, oder? Wenn wir unser Leben lang uns auf irgendwas vorbereitet haben und sagen müssen am Ende unserer Tage, ey, war völlig umsonst, das hättest du dir sparen können, es landet eh am Ende alles in der Kiste. Völlig vertanes Leben. Und plötzlich wurde mir klar, warum die Bibel uns einen super Ratschlag gibt. Der steht im Hebräerbrief. Und da heißt es, es ist dem Menschen ein Sterbedatum gesetzt und danach das Gericht. Und ich las dieses Wort und dachte, genau, das beschreibt eigentlich unsere typische Lebenssituation, dass jeder von uns weiß, irgendwann ist das Spiel unseres Lebens zu Ende. So wie jedes Monopoly-Spiel irgendwann zu Ende ist, es gibt einen Termin. Kein Spiel dauert ewig. Jeder weiß das. Irgendwann kommt das Ende. Und dann werden wir herausgefordert, uns selber Rechenschaft zu geben und zu sagen, ey, wie war's?
1: Jeder Student kennt das, oder? Wer von Ihnen ist ein Student?
0: Super.
1: Ich war das auch eine Weile und wissen Sie, was ich daran so toll fand? Ich konnte meine Zeit relativ locker einteilen. Aber nicht wirklich. Denn wissen Sie, was dummerweise kommt irgendwann? Eine Prüfung. Und dann fragen die mich so blöde Fragen. Und ich stelle plötzlich fest, wenn ich meine sogenannte freie Zeit nicht clever mit Lernen verbracht habe, dann spätestens bei dieser Prüfung und bei diesem Rechenschaftsbericht, den ich ablegen muss, habe ich wirklich bittere Karten, wenn ich meine Zeit falsch eingeteilt habe. Jeder von uns weiß das. Jeder Schüler weiß das. Fragen Sie irgendeinen Geschäftsmann, der mit Geld umgehen muss. Der weiß genau, er hat eine Menge Freiheit, aber irgendwann muss er einen Rechenschaftsbericht ablegen, stimmt's? Und wehe ihm, die Zahlen stimmen nicht. In jedem normalen Leben ist das so. Jede Hausfrau weiß das. Natürlich kann man sagen, hey, die hat einen ganzen Vormittag Zeit. Ja, aber wenn sie Kinder hat, weiß sie, die kommen irgendwann. Und dann muss das Essen fertig sein. Und dann ist denen egal, ob Mama vorher Zeit hatte oder nicht. Dann ist aber Gemoser groß, wenn das nicht funktioniert. Jeder von uns erlebt sich so. Du hast eine Riesenfreiheit mit deinem Leben. Aber jeder weiß auch, es gibt einen Punkt, wo wir Verantwortung tragen müssen und wo uns jemand fragen wird, ey, was hast du mit deinem Leben gemacht? Und sehen Sie, Gott ist nicht anders. Er gibt uns eine Menge Freiheit. Und er wünscht sich, dass wir unser Leben total stark gestalten. Aber ehrlicherweise gibt er uns auch Verantwortung mit der Freiheit und deshalb werden wir am Ende unseres Lebens zu dem Punkt kommen, wo wir irgendwann das Resümee ziehen müssen und sagen müssen, okay, und was kam jetzt raus? Gott wird dich und mich fragen, was hast du mit deinem Leben gemacht? Und das ist, glaube ich, der Punkt, der uns bei dem Thema Tod irgendwie so ein bisschen ungut aufstößt. Weil wir plötzlich überlegen, oh Mann, wenn tatsächlich einer fragt, habe ich die Norm wirklich erreicht? Oder muss ich dann feststellen, oh Mann, oh Mann, oh Mann, ich fall durch. Deshalb wäre es doch gut, sich vorher zu überlegen, was ist denn wirklich das, was es im Leben bringt? Worauf kommt es denn wirklich an? Ich erzähle Ihnen eine Geschichte von einem, ich habe überlegt in der Vorbereitung, war er mein Freund? Ich würde sagen, er war ein guter Bekannter. Vielleicht, wenn man ihn gefragt hätte, hätte er gesagt, er wäre mein Freund. Dieser junge Mann, den lernte ich kennen über die Jugendarbeit und er kam in unsere Gemeinde und er war ein cleverer Vogel. Der machte sein Abitur mit einem Schnitt von 1,1 oder 1,2, glaube ich, damals. Der studierte Informatik, der hatte das Studium noch nicht fertig, da hat er schon seine erste Firma gegründet. Der verkaufte Computerprogramme, der Junge, der war absolut klasse. Seine Programme wurden verkauft, er hat alle möglichen Sicherheitsprogramme entwickelt bis nach Zürich für den Flughafen. Es war unglaublich, was dieser Bursche mit 23, 24 Jahren auf die Beine zockelte. Als er 25 war, hat er geheiratet, hat sich sein Porsche vor die Tür gestellt, hat seiner Frau einen Pferdestall gekauft mit Viechern und allem Zeug, alles was man braucht. Es war unwahrscheinlich, dieser Typ hat das Geld angezogen wie ein Magnet das Eisen. Und er war auch immer wieder mal da und hat mich besucht, hat dann so ein bisschen Geld dagelassen, weil den armen Pastor muss man unterstützen. Das fand er nett, so hat er seine soziale Ader da gehabt. Und wenn ich irgendwann mal einen Porsche brauchte, um irgendwo hinzufahren, hat er ihn mir geliehen. Das war richtig nett. Und er kam ab und zu in den Gottesdienst und hörte sich das an und das fand er auch alles irgendwie richtig. Irgendwann merkte ich, der Bursche, neben seinen 80, 90 Stunden Arbeit pro Woche lief die Ehe irgendwann nicht besonders klasse. Man kriegte mit, er hat eine Freundin irgendwo. Die Frau lebte auch irgendwie vor sich hin und versuchte sich mit der Situation zu arrangieren. Tja, aber sein Ziel, das hat er mir immer gesagt, hat gesagt, Pastor, ich bin nicht so blöd wie die anderen. Mitte, Ende 30 habe ich mein Pferd im Trocknen, dann arbeite ich nicht mehr, dann lebe ich nur noch von meinen Zinsen. Und er war auf einem super Weg. Eines Nachts wundert sich seine Frau, dass er wieder mal nicht im Bett ist und denkt, naja, er ist wahrscheinlich wieder irgendwie über dem Laptop da eingeschlafen. Und sie geht hoch. Und tatsächlich, Es sah so aus, als wenn er schlief. Und sie rüttelt ihn an der Schulter und merkt, er sagt keinen Ton mehr. Sie ruft den Doktor, der Krankenwagen kommt, der Arzt attestiert nur, dass der Mann tot ist und man stellt fest, irgendeine Arterie am Kopf war geplatzt, Gehirnbluten hatte eingesetzt und der Mann war nicht mehr zu retten. Ich kann Ihnen sagen, das war eine spannende Beerdigung. Da waren alle möglichen Typen. Ich habe noch nie so viele Krawattenträger auf einem Haufen gesehen wie da. Das waren alles Leute mit Rang und Namen. Das waren Leute, die sich in der Branche auskannten. Wenn man da gesehen hat, wie der Friedhof mit Mercedesen und allen möglichen Autos da bestückt war, da waren Leute, die hatten Geld, die hatten es im Leben zu was gebracht. Und wenn man dann den Beerdigungspredigt hält, kommt man sich ein bisschen komisch vor. Und während ich da so vor dem Sarg herging, mich nachher unter das Volk mischte, dann hörte ich immer so die Frage, na, was glaubst du, wie viel hat er jetzt hinterlassen? Das war die Debatte, stimmt's? Darüber muss man ja reden, ist wichtig. Und während ich das so höre, drehe ich mich zu so einem älteren Mann um und sage, wissen Sie was, der hat alles hinterlassen, weil man lässt immer alles. Stimmt's? Denken Sie gut drüber nach, man hinterlässt immer alles, weil man nimmt nichts mit. Und der guckte mich ein bisschen konsterniert an, so, was war nun los? Und die Feier ging ihren Gang. Abends saß ich zu Hause, hatte das mit meiner Frau nochmal reflektiert und wir unterhielten uns ein bisschen darüber. Und sie ging dann ins Bett und ich saß noch im Wohnzimmer, weil ich irgendwie das noch ein bisschen mit mir selber verarbeiten musste. Und dann dachte ich plötzlich, wie wird wohl Gott das Leben beurteilen? Und dann stellte ich mir was Komisches vor. Ich stellte mir vor, dass Gott einen Engel vom Himmel schickt. Und ich konnte mir so in meinen Gedanken vorstellen, wie dieser Engel über diesen Friedhof geht, dieses neue Grab sieht, die frische Erde sieht. Und dann stellte ich mir vor, wie dieser Engel das Urteil Gottes in diesen frischen Sand reinschrieb. Und ich glaube, dieser Engel hat ein Wort da reingeschrieben. Und wenn am nächsten Morgen die Friedhofsgärtner kommen würden, würden sie dieses Wort lesen, das da steht. Und das Wort, das auf diesem Grab stehen würde, hieß Narr. 4 Buchstaben. Narr. Du dummer Kerl, was hast du aus deinem Leben gemacht? Und ich war mir ziemlich sicher, dass das da stehen würde. Wissen Sie warum? Es gibt in der Bibel eine ganz ähnliche Geschichte. Und die brannte plötzlich in meinen Gedanken. In der Bibel erzählt Jesus von einem Mann, der sich den falschen Dingen und Werten verschrieben hatte. Der hat kein böses Leben geführt, aber er hat sein Leben mit den völlig falschen Inhalten gefüllt. Die Prioritätenliste war falsch. Und als der am Ende seines Lebens plötzlich ankommt, dann heißt die Diagnose Gottes folgendermaßen, Sie können das in Lukas 12 nachlesen, da heißt es, du Narr, in dieser Nacht werde ich dein Leben von dir zurückfordern. Und wem wird dann gehören, was du geschaffen hast? Was haben wir erreicht? Wofür haben wir gearbeitet? Um am Ende unseres Lebens festzustellen, wir haben für die Kiste geschafft. Das war alles. Oder wie hat das John Capotti gesagt? Dieser Mann gefällt mir, ein Unternehmer und ein Buchautor. Er hat geschrieben, der Manager, der jeden Tag von morgens 7 bis abends 7 arbeitet, wird sicher erfolgreich sein und der nächste Mann seiner Frau wird ihn in guter Erinnerung behalten. Das fand ich spannend, weil das stimmt. Ist das wahr? Von dem, dass du dich zu Tode gerackert hast, freut sich die Nachwelt. Wie viel wirst du mitnehmen? Nichts. Die ehrliche Antwort ist nichts. Und Jesus sagt, so wird das jedem Menschen gehen. Und diese Aussage finde ich spannend, der nur für sich selber Schätze sammelt, aber vor Gott
0: nicht reich geworden ist. Und das war der Gedanke, der plötzlich bei mir einschlug. Hey, man kann auf dieser Erde Schätze sammeln, aber es gibt einen völlig anderen Reichtum, der ganz offensichtlich Bestand hat über unsere menschliche begrenzte Dimension hinaus. Und ganz sicher sagt Gott zu uns, hey, hier in diesem Leben kannst du dich schon entscheiden, ob du diese göttliche Qualität von Leben hast oder nicht. Du kannst dich auch auf dieses geringe Maß materiellen Wohlstands beschränken und sagen, okay, ich schaffe wie ein Blöder, damit ich endlich ein Haus habe und ein Auto und davon doch nichts habe. Oder ich kann mir überlegen, vielleicht gibt es eine völlig andere Sinngebung für mein Leben. Vielleicht gibt es von Gott her eine völlig andere Perspektive. Ich saß in meinem Büro, bereitete irgendwas vor und ich bekam einen Anruf. Und eine Dame rief an, die kannte ich aus alten Zeiten, und sie fragte mich, ob ich nicht ihren Sohn beerdigen könnte. Sie sagt, du kannst dich doch noch an Dennis erinnern, oder? Und na klar konnte ich mich erinnern. Das war ein Junge, den hatte ich bei meinen Pfadfindern. Der war in dieser Pfadfindergruppe gewesen, so von 12 bis 15. Dann waren die Leute umgezogen und dann hatte ich ihn aus den Augen verloren. Sie sagt, ja, der Dennis ist gestorben. Dann sage ich, hör mal, wie alt kann denn der geworden sein? Dann sagt sie, er ist 19 geworden. Sage ich, und woran ist der gestorben? Ja, sagt sie, das ist schwierig. Dann sage ich, was heißt denn, das ist schwierig? Ja, du weißt ja, der war beim Bund und dann haben die irgendwie am Freitag sich ordentlich einen hinter die Binde gekippt und irgendwie haben sie den dann im total besoffenen Zustand nach Hause gebracht. Wir waren auch nicht da und dann haben sie ihn ins Bett gelegt und morgens, als ich ihn zum Frühstück rufen will, dann kommt er nicht und dann gehe ich hoch und dann sehe ich, der liegt da in seinem eigenen Erbrochenen erstickt. 19 Jahre. Ich kann Ihnen sagen, das sind die spannenden Veranstaltungen für einen Pastor, wenn man dann eine Predigt halten soll. Und man sich fragt, ey, was hast du aus deinem Leben gemacht? Wofür hast du denn gelebt? Was war denn jetzt der Sinn der ganzen Aktion? Ganz offensichtlich irgendwie vor sich hingelebt, aber die Dinge, die bei Gott wichtig waren, irgendwie nie realisiert. Mich hat damals das erschüttert. Ich habe einen Pastorenfreund, der heißt Samuel Wawel, der wohnt in Lünen. Ich weiß nicht, ob Sie schon mal in Lünen waren. Lünen war vor Jahren in den Schlagzeilen. Warum? Da gab es einen jungen Mann, sein Name war Frank Hackert. Und Frank Hackert hatte einen christlichen Chef. Und der nahm ihn mit in diese freie Christengemeinde nach Lünen in einen Familiengottesdienst. Und Sammy, der Pastor, hat sich mit ihm unterhalten und sie kamen darüber ins Gespräch, wozu leben wir, was machen wir, was ist so der Sinn im Leben. Und der junge Mann sagte, wissen Sie, Sie haben ja recht, ich glaube, Gott will irgendwas mit meinem Leben machen. Ich glaube, Gott hat einen echten Plan, aber im Moment bin ich da noch nicht offen, ich bin noch am Sortieren, wo geht es eigentlich hin und was ist alles so im Leben spannend. Und so mit diesem Ende des Gespräches verließ er dann die Kirche. Ein paar Wochen später wurde der Name des Mannes in ganz Deutschland bekannt. Die Bild-Zeitung hat Riesenberichte darüber gegeben. Warum? Der Arbeitskollege von Frank Hackert hieß Daniel Ruder. Und der lud ihn eines Abends ein, ganz offensichtlich irgendwie zu so einer kleinen Fete. Was Frank Hackert nicht wusste, war, dass Daniel Ruder ein praktizierender Satanist war. Und dieser Satanist wollte Satan ein lebendiges Opfer bringen. Und Frank Hackert wurde mit 66 Hammerschlägen und Messerstichen ermordet. Das ging durch die Presse, war eine Riesenaktion. Plötzlich, als er das erzählte, wurde mir ganz neu klar, es gibt eine andere Dimension des Lebens. Und wir merken, dass unser Leben nicht nur diesseitig orientiert sein darf, sondern dass es da eine andere Dimension gibt. Und wir in einer Herausforderung leben, zu sagen, welche Seite ist eigentlich die, die unser Leben ausmachen soll? Lebe ich nur bis zur Kiste oder gibt es eine Dimension, die weitergeht? Lassen Sie mich mit Ihnen so ein kleines gedankliches Experiment machen. Ich hatte mir überlegt, ich würde gerne so rote Aufkleber mir besorgen und dann wollte ich Sie einladen, mit mir zusammen auf alles, was vergänglich ist, so einen roten Aufkleber drauf zu peppen. Ich habe mir das gespart. Ich möchte Sie einladen, das in Ihren Gedanken mal zu vollziehen. Versuchen Sie mal, auf alles das, was vergänglich ist, einen roten Aufkleber gedanklich drauf zu kleben. Überleben Sie das mal. Gehen Sie mal Ihren Besitz durch. Was davon ist alles vergänglich? Wird sich irgendwann von Motten und Rost gefressen zersetzen? Was von dem, was Sie haben, hat wirklich Ewigkeitsbestand? Denken Sie mal über Ihren Lebenslauf nach und all die Karriereschritte, die Sie gegangen sind, werden die ewig halten? Oder sind wir ehrlicherweise, wenn wir darüber nachdenken, zu dem Punkt gekommen, dass wir sagen müssen, also wenn ich hier mal nicht mehr bin, dann wird sich kein Mensch mehr dafür interessieren. Denken Sie über Ihren Körper nach und über Ihr gutes Aussehen. Wie lange wird das funktionieren? Wird das ewig halten oder muss das auch einen roten Bepper kriegen? Vergänglich. Denken Sie mal drüber nach, was wir uns für Mühe machen, was andere Leute über uns denken oder sagen. Was glauben Sie, ist das vergänglich? Da kräht kein Hahn mehr nach. Geben Sie ihm ruhig einen roten Pepper. Unsere Sicherheiten, die wir uns schaffen. Was glauben Sie, wie nötig Ihre Versicherungen noch sind, wenn Sie tot sind? Geben Sie denen auch ruhig einen roten Pepper. Ihre Titel und Ämter, die Sie hatten, die Sie inne hatten, die vielleicht ein Stück Ihrer Persönlichkeitswertmaßstäbe waren. Was glauben Sie, wie viel Sie davon nach dem Tod noch haben? Sehen Sie, kriegt auch schon einen roten Bepper. Ihre Jugendlichkeit, machen sich keine großen Illusionen. Was ist denn mit Ihrer Gesundheit? Wissen Sie was, wenn Sie darüber nachdenken, dann merken Sie plötzlich, dass 99,759% vergänglich sind. Das landet alles in der Kiste. So denken Sie bitte drüber nach, wofür leben Sie wirklich ernsthaft? Was hat echt Bestand? Und vielleicht kommt so ein leises Unruhegefühl in Ihnen hoch. Herzlichen Glückwunsch, es ist noch alles normal. Das sollte hochkommen. Und plötzlich merken wir, Mann, wenn 99,79 oder ich weiß nicht, 99,97, wie auch immer Sie die Prozentzahl mögen, wenn das am Ende alles vergänglich ist, hey, wofür lebe ich tatsächlich? Mann, dann ist höchste Zeit, dass man zum Denken und zum Umdenken kommt und sagt, Mann, ich muss irgendwie die Bremse reinhauen oder ich muss die Richtung ändern. Das kann ja wohl nicht wirklich mein Leben gewesen sein. Wenn ich jetzt schon merke, dass das eigentlich in einer derartig hohen Prozentzahl völlig umsonst ist. Und genau das liebe ich an Gott, dass er uns eben nicht in die Bedrulle reinrennen lässt, sondern dass er uns ganz freundlich darauf aufmerksam macht und sagt, ey, ändere was. Das ist der Grund, warum Jesus sagt, hey, überleg mal, ob es nicht einen völlig anderen Reichtum gibt. Reich zu werden in Gott. Ich habe mich gefragt, wie stellt man das an? Wie lernt man plötzlich für die richtigen Sachen sich zu investieren? Und ich merke, hier braucht es wirklich ein totales Umkrempeln in unserem Kopf. Da braucht es ein Umdenken in unserem Lebensstil. Da braucht es eine totale Veränderung. Zu sagen, Gott, was ist denn für dich wichtig? Was hat denn wirklich Bestand? Wo könnte ich einen blauen Aufkleber draufsetzen, so nach dem Motto, das hält tatsächlich ewig. Das hat tatsächlich Wert. Da bleibt am Ende wirklich was übrig. Darüber habe ich nachgedacht. Was macht uns wirklich reich? Und wissen Sie, was ich festgestellt habe? Gott möchte eine Beziehung zu Ihnen und mir. Gott findet uns so attraktiv und so wertvoll, dass er eine Beziehung mit uns möchte. Dass er uns mit seiner Liebe beschenken will. dass er zu ihnen und zu mir sagt, ich möchte nicht, dass du hier einfach rumrennst, ohne zu wissen, was eigentlich Plan ist, sondern ich möchte dich entdecken lassen, dass ich einen Plan für dich habe. Ich möchte dich entdecken lassen, dass du in meinen Augen unglaublich kostbar bist. Ich möchte dich entdecken lassen, dass ich einen Riesenpreis bezahlt habe dafür, dass du diese Beziehung zu mir wieder aufbauen kannst. Ich möchte, dass aus deinem Leben wirklich was Wertvolles rauskommt. Und ich möchte, dass du das entdeckst. Und hier beginnt etwas in unserem Leben, was tatsächlich wertbeständig bleibt, wenn wir entdecken, dass wir von Gott geliebte Geschöpfe sind. Aber nur zu entdecken, dass man geliebt ist, reicht nicht aus. Man braucht auch eine Beziehung zu dieser Liebe, damit diese Quelle tatsächlich fließt und uns satt und reich machen kann. Und deswegen gibt es einen Ansatz, den Jesus den Leuten seiner Zeit gegeben hat. Und er sagt, fang an, Gott, den Herrn, von ganzem Herzen, mit ganzem Willen und mit deinem ganzen Verstand zu lieben. Weil Liebe ist das Einzige, was tatsächlich überdauert. Was haben wir denn davon für einen Vorteil, wenn wir Gott lieben? Denken Sie darüber nach, was hätte das für einen Vorteil? Mit Gott Zeit zu verbringen bedeutet, plötzlich zu sehen, dass mein Leben viel, viel größer als meine paar Jahre hier sind. Es gibt so einen netten Satz, da heißt es, Gott hat Ewigkeiten das Herz des Menschen gelegt. Jeder Mensch von uns hat eine ganz tiefe Sehnsucht und sagt sich, ey, das, was ich hier mit meinen 5 Sinnen wahrnehme, das kann auch noch nicht alles gewesen sein. Ganz tief drinne weiß das eigentlich jeder, dass diese ganze materielle Schiene noch nicht alles gewesen sein muss. Und deswegen haben wir so Sehnsucht und suchen wir und sind wir dabei, unser Leben mit allem möglichen Zeug vollzustopfen. Und Sie kennen das. Man hat ein Geschenk sich gerade selber gemacht und man hat eine Sache gerade gefüllt und man hat die Sache noch nicht 14 Tage. Was setzt dann für ein komisches Gefühl ein? Kennen Sie das? Irgendwie, ja, war nett, aber das war es noch nicht. Also muss das nächste her. Und dann haben wir das nächste und dann setzt dasselbe Gefühl wieder ein. Kennen Sie das? Und dann haben wir das erreicht und dann kommt wieder dasselbe Gefühl. Wissen Sie warum? Weil wir können noch so viel Schrott in uns reinpacken an materiellem Kram. Wir kriegen dieses Gefühl, dieser Leere in unserer Seele nicht gestopft. Weil das, was wir brauchen, ist Ewigkeit. Das, was wir brauchen, ist von Gott kommt. Und deswegen bleiben wir auf der Suche. Jemand hat unsere Gesellschaft super karikiert. Er hat gesagt, wir sind Leute, die versuchen, Sachen zu kaufen, die sie nicht brauchen, mit Geld, das sie nicht haben, um mit Leuten mitzuhalten, die sie nicht leiden können. Ich dachte, clever, da ist was Wahres dran. Warum? Weil wir denken, wir könnten irgendwas reinfüllen, was uns am Ende nicht satt macht. Und Gott sagt genau, deswegen ist das Erste, was du brauchst, um Perspektive dessen zu bekommen, was dich wirklich satt macht, ist, du musst lernen, dich von mir lieben zu lassen. Und das ist der Grund, warum Gott Mensch wurde. Das ist der Grund, warum wir Weihnachten feiern. Das ist der Grund, warum Gott sagt, ey Mensch, ich habe dich nicht allein gelassen, ich bin zu dir gekommen. Ich will dir zeigen, was es bedeutet, dass du leben darfst. Ich will dir zeigen, was es bedeutet, dass du in meinen Augen so kostbar bist. Das ist, warum Leute das erleben, wenn sie in einem Gottesdienst sind und beginnen, Gott anzubeten, dass es ihnen plötzlich gut geht. Das ist der Grund, warum man plötzlich merkt, während man die Bibel liest, dass da plötzlich dieser Text beginnt, zu einem zu reden. Das ist der Grund, warum, wenn man über Gott nachdenkt und anfängt zu beten, plötzlich wir Gedankenimpulse bekommen und wir den Eindruck haben, da redet jemand mit uns und will uns was zeigen. Manche Leute, die sagen das immer so nett zu mir und sagen sie, wissen Sie, Herr Pastor, dann habe ich mal, so bin ich in mich gegangen und bin in die Stille zu mir gekommen und dann ist mir plötzlich was eingefallen. Glauben Sie, dass das Gott ist? Und dann sage ich immer, also wenn Ihnen was einfällt, fragen Sie mal, wer geworfen hat. Ja, weil wenn das reinfällt, muss ja von irgendeiner Seite wer geworfen haben, stimmt's? Denken Sie gut drüber nach. Da probiert gerade Gott, sich Ihnen mitzuteilen. Und fangen Sie an, darüber nicht nur zu rätseln, sondern das zu entdecken, dass Gott seinen Willen offenbart. Und ich merke plötzlich, da gibt es jemanden, der hat einen wirklich guten, übersichtlichen Plan für mich. Der versucht mich in meinem Alltag zu führen. Der gibt mir seine übernatürliche Weisheit und seine übernatürliche Hilfe. Und ich sage Ihnen, das kann Ihr ganzes Leben retten. Mich auf diesen Gott einzulassen, der zu mir reden will, hat meine Ehe gerettet. Ich weiß nicht genau, wie es bei Ihnen ist.
1: kann mich an eine kuriose Situation erinnern. Ich saß an meinem Schreibtisch in meinem Büro und habe plötzlich folgenden Gedanken. Geh zur Sparkasse, hol dein Geld und kauf Schmuck für deine Frau. Ich denke, was ist das denn für ein komischer Gedanke? Das muss der Teufel sein, der will hier meine Finanzen angreifen. Ja? Was wir denn immer so für frommen Mist im Kopf haben. Und der Gedanke kam das eine Mal, das nächste Mal und irgendwie beim dritten, vierten Mal kam immer derselbe Gedanke, ich konnte mich gar nicht auf meine Vorbereitung konzentrieren. Und irgendwann habe ich gedacht, jetzt ist mir alles egal, ich mache das jetzt einfach, damit ich mal Ruhe habe. Also bin ich hingegangen und ich wusste, meine Frau mag die Farbe blau, also habe ich Ohrringe gekauft mit so einem blauen Stein und so, es war okay. Und ich komme nach Hause. Und meine ganze Verwandtschaft ist angetreten. Und ich denke, du liebe Zeit, ist einer tot, was wollen die hier alle? Und ich sitze da und ich bin der einzige Pastor bei uns in der Verwandtschaft. Und wir setzen uns alle hin und irgendwie, das war richtig feierlich. Und ich sitze vorne. Ja, und die kommen alle und ich denke, Mensch, das ist ja toll, was klasse. Und dann sehe ich so mit dem Blick so halb rechts zu meiner Mutter rüber und denke, oh, kennen Sie diesen Mutterblick? Sie haben sofort ein schlechtes Gewissen. Sie wissen nicht, worum es geht, aber der Blick reicht, um das schlechte Gewissen sofort hochkommen zu lassen. Und ich sitze und denke, ich habe was falsch gemacht. Ich weiß nicht was, aber irgendwas läuft nicht richtig. Naja, und die sitzen alle da und warten irgendwie, dass einer das Tischgebet spricht. Also setze ich mich vorne hin und ich spreche das Tischgebet und ich bin noch nicht ganz zu Ende. Da tritt mir meine Mutter vorne vors Bein. Im Gebet. Und ich wusste, sie versucht mir was klarzumachen. Ich weiß nicht was. Ich habe meine Frau angeschaut und die guckte ganz traurig und ich dachte, also da von der Seite ist heute auch keine Hilfe zu erwarten. Was ist hier eigentlich los? Und die nehmen sich alle und dann platzt es aus meiner Mutter raus und sie guckt mich an und sagt, du bist wie dein Vater. Also es gibt fast keine schlimmere Beleidigung. Ja? Also wenn das kommt, dann wissen sie, jetzt haben sie es total verrissen. Und ich gucke sie an und sage, Mama, ich weiß ja gar nicht, was läuft. Sagt sie, du bist jetzt 15 Jahre verheiratet, heute ist dein Hochzeitstag und du bist so ein Stoffel wie dein Vater, der vergisst das auch immer. Und ich denke, oh je, yeah, je. Yeah. Und mit Mal zuckt das wie ein Blitz durch mein Gehirn. Ich greife rechts in die Tasche und hol das Päckchen raus und übergib das mit dem nettesten Lächeln, zu dem ich fähig war, meiner Frau. Die macht das Päckchen auf, sieht die Ohrringe und ich war der Held. Ja, der Tag war gelaufen. Soll ich Ihnen was sagen? Ich kann mich nicht erinnern, dass ich irgendwann nachts so dem Herrn Jesus gedankt habe, dass er zu mir gesprochen hat. Und ich dachte, ey, wow. Es ist doch gar nicht so schlecht, mit jemand in Verbindung zu stehen, der viel mehr Möglichkeiten hat als man selber. Stimmt das? Das ist, was das bedeutet, dass Gott sagt, hör mal, ich wünsche dir, dass du in diese Beziehung mit mir reinkommst, dass ich anfangen kann, in deinem Leben Leitung und Führung reinzulegen, damit etwas von diesem übernatürlichen Charakter, dieser Ewigkeit Gottes in unser Leben reinkommt. Und das bleibt tatsächlich ewig. Der zweite Punkt, der mir aufgegangen ist, reich zu werden in Gott und an den Dingen Gottes, bedeutet in Menschen zu investieren. Wussten Sie, dass Menschen ewig bleiben? Denken Sie gut drüber nach. Ist das wahr? Wir haben eine unsterbliche Seele, so wenn Sie in irgendwas investieren wollen, was ewig ist, investieren Sie bitte in Menschen. Deshalb heißt das Gebot in seinem zweiten Absatz wie? Nicht nur Gott, den Herrn zu lieben, sondern wen auch? Und liebe deinen Nächsten. Seien Sie klug und beginnen Sie in ewige Dinge zu investieren. Investieren Sie in Ihren Nächsten. Weil der ist unsterblich.
0: Wir haben eine unsterbliche Seele, jeder von uns. Und Gott möchte uns einladen, dass wir was von seiner Liebe, die wir empfangen haben, in diese Welt zurückgeben. Das ist der Grund, warum wir hier rumlaufen. Wir laufen nicht rum, damit unser Auto größer wird oder unser Haus größer wird, sondern wir laufen rum, um diese Liebe Gottes in Empfang zu nehmen und sie in unseren Nächsten zu investieren. Das ist unser Job hier auf der Erde. Deswegen geht Gott davon aus und sagt, hey, ich habe dich so gesegnet, damit du ein Segen bist. Ich habe das alles in deine Hand gelegt, nicht, dass du denkst, du musst es verprassen, sondern dass du diese ganzen Dinge nimmst, die am Ende irgendwo sind, um sie in andere Leute zu investieren. Bitte nimm deine Knete und investiere sie in Leute. Und dann hast du damit Ewigkeitswerte geschaffen. Bitte nimm deine Zeit, dein Wissen, egal was du als Gottesgeschenk bekommen hast, und investiere das in Menschen, damit du reich wirst in den Dingen Gottes. Deswegen hast du das bekommen. Denn alles, was irgendwann ewigen Bestand haben wird, ist Liebe. Das wird die Währung sein, die man im Himmel hat. Und wir sind gut beraten, wenn wir das lernen. Und wenn sie irgendwas auf ihr himmlisches Konto einzahlen wollen, dann wird das Liebe sein. Das ist das Einzige, was da zählt. Und ich sage Ihnen was Drittes, was genauso ewig Bestand hat. Das sind Sie selber mit Ihrer unsterblichen Seele, nicht nur die anderen, stimmt's? Deswegen geht dieses Gebot nicht nämlich weiter. Da heißt es nicht nur, du sollst Gott lieben und deinen Nächsten, sondern wen sollst du auch lieben? Dich selber. Achte darauf, dass deine Seele mit Liebe gesättigt ist. Das ist Gottes Satz an Sie und an mich. Weil auch das ist das Einzige, was unsere Seele wirklich verändert und erneuert. Dass wir begreifen dürfen, ich darf mich verändern. Ich muss nicht so bleiben, wie ich bin. Weil so wie wir sind, mit unserer eigenen, ichhaften, selbstsüchtigen Art und Weise, machen Sie sich keine Illusion, wir werden mit dem lieben Gott nicht auf derselben Stufe stehen. Der wird sich das im Himmel nicht antun. Und weil Gott wusste, dass wir Veränderung brauchen, deswegen gab er uns seinen Sohn Jesus. Dass wir Vergebung und Veränderung bekommen können. Dass wir tatsächlich erleben, was es bedeutet, in unserem Leben von uns selber und unserer korrupten Seele befreit zu werden. Und sagen zu können, tatsächlich, ich kann ja lieben, weil Gott mich geheilt und geliebt hat. Und durch diese Liebe werde ich liebesfähig. Leute, am Ende kann man doch nur weitergeben, was man geschenkt bekommen hat, oder? Und wenn wir lieben sollen und uns nicht von Gott diese Liebe schenken lassen, dann sind wir nicht liebesfähig. Sondern unheile Leute können am Ende doch immer nur Unheil anrichten. Nur Leute, die Heilung annehmen, können auch Heilung weitergeben. Und das ist der Grund, warum Gott sagt, hey, gib mir doch dein Herz, dass ich das heilen kann, dass ich da Vergebung hineinsprechen kann, dass ich Veränderung reinsprechen kann. Das ist doch der Grund, warum diese Leute in der Bibel zu Gott beten und sagen, Gott, schaff in mir doch bitte ein neues und ein reines Herz. Weil ich schaue mich an und ich sehe all die Bereiche, die bei mir schieflaufen. Ich erkenne mich doch selber, wie oft diese egoistische Haltung da ist. Ich, mir, meiner, mich, die heiligen vier. Und ich bin dabei und ich sage, ey, ja, eigentlich möchte ich und eigentlich wüsste ich ja auch, was richtig ist. Und ich krieg's nicht geregelt, weil in mir so viel Selbstsucht drin ist. Gott, du musst mich ändern, ich kann das nicht. Und wenn wir das beten und Gott sagt, jawohl, ich komme zu dir und ich verändere dich mit meiner Liebe. Dann schafft Gott nicht nur in uns ein reines Herz, sondern damit schafft er auch welche Bedingungen. Denken Sie gut drüber nach. Jesus sagt in der Bergpredigt was? Nur die, die reinen Herzens sind, werden was erleben. Die können Gott schauen. Nur die, die reinen Herzens sind. Das ist der Grund, warum wir Veränderung durch Jesus so nötig haben. Und dann merken wir plötzlich, wir investieren in die Dinge, die uns vor Gott reich machen. Und wir entdecken, dass dieser Bezug des Segens und dieser ewigen göttlichen Dinge, die passieren schon hier auf der Erde in uns. Angenommen sein von Gott macht uns hier schon reich. Einander zu lieben macht uns hier schon reich. Veränderung an uns selber zu erfahren und liebenswert und heil zu werden, dann macht uns hier schon reich. Ewigkeit und Himmel ist nicht die Vertröstung auf irgendwann, sondern beginnt hier und jetzt. Das ist, was mich begeistert. Gott vertröstet nicht uns aufs Jenseits. Irgendwann mal, da wird alles besser. Hurra, hurra. Aber hier bleiben wir weiter unausstehlich. Nee, das ist nicht so. Sondern Ewigkeit beginnt schon hier. Göttliches Leben beginnt schon hier. Und dann setzt es sich durch. Und Jesus sagt das: Ey Leute, was nützt es euch, wenn ihr die ganzen Schätze dieser Welt...
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1: Kapitel 23. Dies sind die letzten Worte Davids. Es spricht David, der Sohn Isais, es spricht der Mann, der hoch erhoben ist, der Gesalbte des Gottes Jakobs, der Liebling der Lieder Israels. Der Geist des Herrn hat durch mich geredet, und sein Wort ist auf meiner Zunge. Es hat der Gott Israels zu mir gesprochen, der Fels Israels hat geredet. Wer gerecht herrscht unter den Menschen, wer herrscht in der Furcht Gottes, der ist wie das Licht des Morgens, wenn die Sonne aufgeht, am Morgen ohne Wolken. Und wie das Gras nach dem Regen aus der Erde bricht, so ist mein Haus fest bei Gott. Denn er hat mir einen ewigen Bund gesetzt, in allem wohlgeordnet und gesichert. All mein Heil und all mein Begehren wird er gedeihen lassen. Aber die nichtswürdigen Leute sind allesamt wie verwehte Disteln, die man nicht mit der Hand fassen kann. Sondern wer sie angreifen will, muss Eisen und Spieß in der Hand haben. Sie werden mit Feuer verbrannt an ihrer Stätte. Dies sind die Namen der Helden Davids: Jishbaal, der Hachmoniter, der erste unter den Dreien. Der schwang seinen Spieß über 800, die auf einmal erschlagen waren. Nach ihm war unter den drei Helden Eleasar, der Sohn Dodos, der Ahohariter. Er war mit David in Pass Damim, als die Philister dort versammelt waren zum Kampf und die Männer Israel sich zurückzogen. Er aber hielt stand und schlug die Philister, bis seine Hand müde war und am Schwert erstarrte. Und der Herr gab großes Heil an jenem Tage, so daß das Volk sich wieder umwandte hinter ihm her, um zu plündern. Nach ihm war Schammah, der Sohn Ages, Haus Hara. Als die Philister sich sammelten in Lehi, es war dort ein Stück Acker mit Linsen, und das Volk vor den Philistern floh, da trat er mitten auf das Stück und entriss es den Philistern und schlug sie, und Gott gab großes Heil. Und drei von den 30 Helden kamen zu Beginn der Ernte hinab zu David, zu der Höhle Adullam, und das Lager der Philister lag in der Ebene Rephaim. David aber war damals in der Bergfeste, und die Wache der Philister lag in Bethlehem. Und David gelüstete es, und er sprach: Wer will mir Wasser zu trinken holen aus dem Brunnen am Tor in Bethlehem? Dadurch brachen die drei Helden das Lager der Philister und schöpften Wasser aus dem Brunnen am Tor in Bethlehem und trugen's und brachten's zu David. Aber er wollte es nicht trinken, sondern goss es aus für den Herrn und sprach: Das lasse der Herr fern von mir sein, dass ich das tue. Ist's nicht das Blut der Männer, die ihr Leben gewagt haben und hingegangen sind? Und er wollte es nicht trinken. Das taten die drei Helden. Abisai, Joabs Bruder, der Sohn der Zeruja, war der erste der 30. Er schwang seinen Spieß über 300 Erschlagenen und war berühmt unter den 30. Er war hoch geehrt unter den 30 und war ihr Oberster, aber er kam nicht an jene drei heran. Und Benaja, der Sohn Jojadas, ein streitbarer Mann von großen Taten, war aus Kabzeel. Der erschlug die beiden Gotteslöwen der Moabiter. Er stieg hinab und erschlug einen Löwen in einem Brunnen, als Schnee gefallen war. Er erschlug auch einen ägyptischen Mann, einen Riesen, der hatte einen Spieß in seiner Hand. Er aber ging zu ihm hinab mit einem Stecken und riss dem Ägypter den Spieß aus der Hand und durchbohrte ihn mit dessen eigenem Spieß. Das tat Benaja, der Sohn Jojadas. Er war berühmt unter den 30 Helden und war hoch geehrt unter den 30, aber er kam nicht an jene drei heran. Und David setzte ihn über seine Leibwache. Asahel, der Bruder Joabs, war unter den 30. Auch Elhanan, der Sohn Dodos aus Bethlehem, Schammah, der Haroditer, Elika, der Haroditer, Helez, der Peletiter, Ira, der Sohn des Ikesh aus Tekoa, Abieser, der Anatotiter, Sibichai, der Hushatiter, Zalmon, der Ahoachtiter, Marai, der Netophatiter, Halet, der Sohn Baanas, der Netophatiter, Ittai, der Sohn Ribais aus Gibea in Benjamin, Benaja, der Piratoniter, Hidai aus Nahale Gaash, Abi Albon, der Arbatiter, Asmavet, der Bahurimiter, Eljachba, der Sha'albuniter, Jeschen, der Guniter, und Jonathan, der Sohn des Shamma, der Haratiter, Ahiam, der Sohn Scharas, der Haratiter, Eliphelet, der Sohn Ahasbais, der Maachatiter, Eliam, der Sohn Ahitophels, der Giloniter, Hetzro, der Kameliter, Paarai, der Arabiter, Jigal, der Sohn Nathans aus Zoba, Bani, der Gatiter, Zelek, der Ammoniter, Nachrai, der Beerotiter, ein Waffenträger Joabs, des Sohnes der Zeruja, Ira, der Jatiriter, Gareb, der Jatiriter, Uriah, der Hethiter. Das Kapitel sind zusammen
2: 37.
1: Und der Zorn des Herrn entbrannte abermals gegen Israel, und er reizte David gegen das Volk und sprach: Geh hin, zähle Israel und Juda. Und der König sprach zu Joab und zu den Hauptleuten, die bei ihm waren: Geht umher in allen Stämmen Israels von Dan bis Beersheba und zählt das Kriegsvolk, damit ich weiß, wie viel ihrer sind. Joab sprach zu dem König: Der Herr, dein Gott, tue zu diesem Volk, wie es jetzt ist, noch 100-mal so viel hinzu, dass mein Herr, der König, seiner Augen Lust daran habe. Aber warum verlangt es meinen Herrn, dem König, solches zu tun? Aber des Königs Wort stand fest gegen Joab und die Hauptleute des Heeres. So zog Joab mit den Hauptleuten des Heeres aus von dem König, um das Volk Israel zu zählen. Und sie gingen über den Jordan und fingen an bei Aroer und bei der Stadt, die mitten im Bachtal liegt, nach Gad und nach Jaser zu, und kamen nach Gilead und zum Land der Hethiter nach Kadesh zu und darauf nach Dan, und von Dan wandten sie sich nach Sidon zu. Dann kamen sie zu der festen Stadt Tyrus und allen Städten der Heviter und Kanaaniter und in das Südland Judas nach Beersheba. So durchzogen sie das ganze Land und kamen nach 9 Monaten und 20 Tagen nach Jerusalem zurück. Und Joab gab dem König die Summe des Volks an, das gezählt war. Und es waren in Israel 800.000 streitbare Männer, die das Schwert trugen, und in Juda 500.000 Mann. Aber das Herz schlug David, nachdem das Volk gezählt war. Und David sprach zum Herrn: Ich habe schwer gesündigt, dass ich das getan habe. Und nun, Herr, nimm weg die Schuld deines Knechts, denn ich habe sehr töricht getan. Und als David am Morgen aufstand, kam des Herrn Wort zu Gad, dem Propheten, David Seher: Geh hin und rede mit David. So spricht der Herr: Dreierlei lege ich dir vor, erwähle dir eins davon, dass ich es dir tue. Gad kam zu David und sagte es ihm an und sprach zu ihm: Willst du, dass 3 Jahre lang Hungersnot in dein Land kommt, oder dass du 3 Monate vor deinen Widersachern fliehen musst und sie dich verfolgen, oder dass 3 Tage Pest in deinem Lande ist? So bedenke nun wohl, was ich antworten soll dem, der mich gesandt hat. David sprach zu Gad: Es ist mir sehr Angst, aber lass uns in die Hand des Herrn fallen, denn seine Barmherzigkeit ist groß. Ich will nicht in der Menschenhand fallen. Da ließ der Herr die Pest über Israel kommen, vom Morgen an bis zur bestimmten Zeit, so daß von dem Volk starben von Dan bis Beersheba 70.000 Mann. Als aber der Engel seine Hand ausstreckte über Jerusalem, um es zu verderben, reute den Herrn das Übel, und er sprach zum Engel, der das Verderben anrichtete im Volk: Es ist genug, lass nun deine Hand ab. Der Engel des Herrn aber war bei der Tenne Arafnas, des Jebusiters. Als aber David den Engel sah, der das Volk schlug, sprach er zum Herrn: Siehe, ich habe gesündigt, ich habe Missetat getan. Was haben diese Schafe getan? Lass deine Hand gegen mich und meines Vaters Haus sein. Und Gad kam zu David an jenem Tage und sprach zu ihm, Geh hinauf und errichte dem Herrn einen Altar auf der Tenne Arafnas des Jebusiters. Da ging David hinauf, wie Gad nach des Herrn Gebot gesagt hatte. Und als Arafna aufschaute, sah er den König mit seinen Großen zu ihm herüberkommen und fiel nieder vor dem König auf sein Angesicht zur Erde und sprach, »Warum kommt mein Herr, der König, zu seinem Knecht?« David sprach, »Um von dir die Tenne zu kaufen und dem Herrn einen Altar zu bauen, damit die Plage vom Volk weiche.« Aber Arafna sprach zu David, »Mein Herr, der König, nehme und opfere, wie es ihm gefällt. Siehe, da sind die Rinder zum Brandopfer und auch die Dreschschlitten und das Geschirr der Rinder als Brennholz. Das alles gibt Arafna dem König.« Und Arafna sprach zum König, »Der Herr, dein Gott, sei dir gnädig.« Aber der König sprach zu Arafna, »Nicht doch, sondern ich will dir's abkaufen für seinen Preis, denn ich will dem Herrn, meinem Gott, nicht Brandopfer darbringen, die ich umsonst habe.« So kaufte David die Tenne und die Rinder für 50 Lot Silber. Und David baute dort dem Herrn einen Altar und opferte Brandopfer und Dankopfer. Und der Herr wurde dem Land wieder gnädig, und die Plage wich von dem Volk Israel.
3: Als aber der König David alt war und hochbetagt, konnte er nicht warm werden, wenn man ihn auch mit Kleidern bedeckte. Da sprachen seine Großen zu ihm, man suche unserem Herrn, dem König, eine Jungfrau, die vor dem König stehe und ihn umsorge, und in seinen Armen schlafe und unseren Herrn, dem König, wärme. Und sie suchten ein schönes Mädchen im ganzen Gebiet Israels und fanden Abisag von Sunem und brachten sie dem König. Und sie war ein sehr schönes Mädchen und umsorgte den König und diente ihm. Aber der König erkannte sie nicht. Adonija aber, der Sohn der Haggit, empörte sich und sprach, »Ich will König werden«, und er schaffte sich Wagen und Gespanne an und 50 Mann als seine Leibwache. Und sein Vater hatte ihm nie etwas verwehrt, sein Leben lang, dass er gesagt hätte, warum tust du das? Und er war auch ein sehr schöner Mann und war David geboren als der nächste Sohn nach Absalom. Und er beriet sich mit Joab, dem Sohn der Zeruja, und mit Abiatar, dem Priester, die hielten zu Adonija. Aber Zadok, der Priester, und Benaja, der Sohn Jojadas, und Nathan, der Prophet, und Shim'i und Rei und die Helden Davids waren nicht mit Adonija. Und als Adonija Schafe und Rinder und gemästetes Vieh opferte bei dem Stein Sohelet, der neben der Quelle Rogel liegt, lud er alle seine Brüder, des Königs Söhne ein und alle Männer Judas, die dem König dienten. Aber den Propheten Nathan und Benaja und die Helden und seinen Bruder Salomo lud er nicht ein. Da sprach Nathan zu Bathseba, Salomos Mutter, »Hast du nicht gehört, dass Adonija, der Sohn der Haggit, König geworden ist, und David, unser Herr, weiß nichts davon? So komm nun, ich will dir einen Rat geben, dass du dein Leben und das Leben deines Sohnes Salomo errettest. Auf! Geh zum König David hinein und sprich zu ihm, »Hast du nicht, mein Herr und König, deiner Magd geschworen, dein Sohn Salomo soll nach mir König sein, und er soll auf meinem Thron sitzen? Warum ist denn Adonija König geworden? Siehe, während du noch da bist und mit dem König redest, will ich nach dir hineinkommen und deine Worte zu Ende führen.« Und Bathseba ging hinein zum König in das Gemach. Der König aber war sehr alt, und Abisag von Sunem diente dem König. Und Bathseba neigte sich und fiel vor dem König nieder. Der König aber sprach, »Was willst du?« Sie sprach zu ihm, »Mein Herr, du hast deiner Magd geschworen bei dem Herrn deinem Gott. Dein Sohn Salomo soll König sein nach mir und auf meinem Thron sitzen. Nun aber siehe, Adonija ist König geworden, und du, mein Herr und König, weißt nichts davon. Er hat Stiere und gemästetes Vieh und viele Schafe geopfert und hat alle Söhne des Königs geladen, dazu Abiatar, den Priester, und Joab, den Feldhauptmann, aber deinen Knecht Salomo hat er nicht geladen. Du aber, mein Herr und König, die Augen von ganz Israel sehen auf dich, dass du ihnen kundtust, wer auf dem Thron meines Herrn und Königs nach ihm sitzen soll. Wenn aber mein Herr und König sich zu seinen Vätern gelegt hat, so werden ich und mein Sohn Salomo als Empörer dastehen. Während sie noch mit dem König redete, kam der Prophet Nathan. Und sie sagten dem König an, siehe, da ist der Prophet Nathan. Und als er hinein vor den König kam, fiel er vor dem König nieder auf sein Angesicht zur Erde und sprach, mein Herr und König, hast du gesagt, Adonia soll nach mir König sein und auf meinem Thron sitzen? Denn er ist heute hinabgegangen und hat geopfert Stiere und Mastvieh und viele Schafe und hat alle Söhne des Königs geladen und die Hauptleute, dazu den Priester Abiatar. Und siehe, sie essen und trinken vor ihm und rufen, es lebe der König Adonia. Aber mich, deinen Knecht, und Zadok, den Priester, und Benaja, den Sohn Jojadas, und deinen Knecht Salomo hat er nicht geladen. Ist das von meinem Herrn und König befohlen, und du hast deine Großen nicht wissen lassen, wer auf dem Thron meines Herrn und Königs nach ihm sitzen soll? Der König David antwortete und sprach, ruft mir Batseba. Und sie kam hinein vor den König. Und als sie vor dem König stand, schwor der König und sprach, so wahr der Herr lebt, der mich erlöst hat aus aller Not, ich will heute tun, wie ich dir geschworen habe bei dem Herrn, dem Gott Israels, als ich sagte, Salomo, dein Sohn, soll nach mir König sein, und er soll für mich auf meinem Thron sitzen. Da neigte sich Batseba mit ihrem Antlitz zur Erde und fiel vor dem König nieder und sprach, lang lebe mein Herr, der König David. Und der König David sprach, ruft mir den Priester Zadok und den Propheten Nathan und Benaja, den Sohn Jojadas. Und als sie hineinkamen vor den König, sprach der König zu ihnen, nehmt mit euch die Großen eures Herrn und setzt meinen Sohn Salomo auf mein Maultier und führt ihn hinab zum Gihon. Und der Priester Zadok samt dem Propheten Nathan salbe ihn dort zum König über Israel und blast die Posaunen und ruft, es lebe der König Salomo, und zieht wieder herauf hinter ihm her, und er soll kommen und sitzen auf meinem Thron und für mich König sein. Denn ihn setze ich zum Fürsten über Israel und Juda ein. Da antwortete Benaja, der Sohn Jojadas, dem König und sprach, so sei es. Der Herr, der Gott meines Herrn und Königs, bestätige es. Wie der Herr mit meinem Herrn, dem König, gewesen ist, so sei er auch mit Salomo, dass sein Thron größer werde als der Thron meines Herrn, des Königs David. Da gingen hinab der Priester Zadok und der Prophet Nathan und Benaja, der Sohn Jojadas, und die Kreter und Pleter und setzten Salomo auf das Maultier des Königs David und führten ihn zum Gihon. Und der Priester Zadok nahm das Ölhorn aus dem Zelt und salbte Salomo. Und sie bliesen die Posaunen und alles Volk rief, es lebe der König Salomo. Und alles Volk zog wieder herauf hinter ihm her, und das Volk blies mit Flöten und war sehr fröhlich, so dass die Erde von ihrem Geschrei erbebte. Und Adonia hörte es, und alle, die er geladen hatte und die bei ihm waren, und sie hatten schon gegessen. Und als Joab den Schall der Posaune hörte, sprach er, was soll das Geschrei und Getümmel der Stadt? Als er noch redete, siehe, da kam Jonathan, der Sohn des Priesters Abiatar. Und Adonia sprach, komm her, denn du bist ein redlicher Mann und bringst gute Botschaft. Jonathan antwortete und sprach zu Adonia, nein, denn unser Herr, der König David, hat Salomo zum König gemacht und hat mit ihm gesandt den Priester Zadok und den Propheten Nathan und Benaja, den Sohn Jojadas, und die Kreter und Pleter, und sie haben ihn auf des Königs Maultier gesetzt. Und Zadok, der Priester, samt dem Propheten Nathan hat ihn gesalbt zum König beim Gihon, und sie sind von da heraufgezogen mit Freuden, so dass die Stadt voll Getümmel wurde. Das ist das Geschrei, das ihr gehört habt. Und schon sitzt Salomo auf dem königlichen Thron, und die Großen des Königs sind hineingegangen, zu segnen unseren Herrn, den König David, und haben gesagt, Dein Gott mache Salomos Namen herrlicher als deinen Namen und lasse seinen Thron größer werden als deinen Thron. Und der König hat sich verneigt auf seinem Lager und hat so gesagt, Gelobt sei der Herr, der Gott Israels, der heute einen meiner Söhne auf meinen Thron gesetzt hat, dass es meine Augen gesehen haben. Da erschraken alle, die bei Adonia geladen waren, und machten sich auf und gingen hin, jeder seinen Weg. Aber Adonia fürchtete sich vor Salomo und machte sich auf, ging hin und fasste die Hörner des Altars. Und es wurde Salomo angesagt, Siehe, Adonia fürchtet den König Salomo, und siehe, er fasst die Hörner des Altars und spricht, Der König Salomo schwöre mir heute, dass er seinen Knecht nicht töten wird mit dem Schwert. Salomo sprach, Wird er redlich sein, so soll kein Haar von ihm auf die Erde fallen, wird aber Böses an ihm gefunden, so soll er sterben. Und der König Salomo sandte hin und ließ ihn vom Altar holen. Und als er kam, fiel er vor dem König Salomo nieder. Salomo aber sprach,

Menschen sehr viel und jeder von ihnen hat auch ein Ziel. Reichtum ist vieler Menschen Streben und Trachten, doch wollen wir uns das genauer betrachten. Wie viel hab ich schon im Leben erreicht, darüber so mancher vor Neid wohl erbleicht. Ein Haus, das besitze ich und Autos dazu, ich trag teure Kleidung und hab viele Schuh. Ich bin sehr gebildet, gereist bin ich viel, ich hatte schon sehr viele Länder zum Ziel. Ich trag einen Titel, Doktor nenn ich mich, ich kenn reiche Leute und Einfluss hab ich. Ich hab eine gute und sehr hübsche Frau, mit der ich mir meine Familie aufbau. Die Kinder, sie machen das Leben mir reich, wenn ich sie so sehe, mein Herz wird dann weich. Du sprichst viel von dir und was du geschafft, was du schon erreicht hast und von deiner Kraft. Doch Gott, den vergisst du und redest dir ein, die Welt sei entstanden vom Urknall allein. Nein, Gott ist der Schöpfer, der alles gemacht, die Welt und die Menschen und auch deine Kraft. Und er fordert Rechenschaft einst im Gericht, mein Freund, ob du's glauben willst oder auch nicht. Zum Kornbauer sagte dann einst mal der Herr, was nützt dir dein Reichtum und Mühen so schwer? Heut Nacht werde ich fordern die Seele von dir und du nimmst nichts mit, es bleibt alles hier. Gott gab dir Gelingen, die Kraft und das Geld, doch was nützt dir dieses, wenn Glauben dir fehlt? Was bringst du ihm mit, wenn vor Gott du wirst stehen? Denn Reichtum und Ansehen vor Gott nicht bestehen. Schenk Gott heute dein Leben, gib ihm deine Zeit, hilf anderen und sei stets zum Guten bereit. Denn das ist der Reichtum, der ewig besteht, auch dann, wenn dein Leben zu Ende hier geht. Amen.

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0: Eva, bei dir wohne ich gerne. Du bist so freundlich und lieb.
1: Jetzt müssen wir nur noch ganz schnell ein Bett für dich besorgen, damit du heute Nacht nicht auf dem Boden schlafen musst.
0: Wie viele Kinder wohnen denn jetzt schon hier?
1: Schon über 20 Kinder sind hier im Frieden.

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1: Gnädige Frau, haben geläutet?
2: Minna, Sie können abräumen.
1: Sehr wohl, gnädige Frau.
3: Und richten Sie dem Küchenpersonal meinen Dank aus, Minna. Das Mahl war exzellent.
1: Sehr wohl, gnädiger Herr.
2: Vater, darf ich dich etwas fragen?
3: Aber gern, mein Kind.
2: Lieber Vater, ich möchte dich bitten, mir ein Krankenhaus hier in unserem Schloss einzurichten.
3: Ein Krankenhaus, Eva?
2: Ja, oder wenigstens ein großes Krankenzimmer. Hier in unserem Dorf, in Michowitz, gibt es doch so viele Kranke, die kein Krankenhaus haben. Niemand pflegt sie richtig. Das könnte ich doch tun, Vater. Ich möchte gern Gutes tun, so wie der Herr Jesus das auch getan hat.
4: Ja, liebe Tochter, das ist ja alles recht schön. Ich freue mich über dein Interesse am Ergehen der Menschen in unserem Dorf. Aber mutest du dir da nicht ein bisschen viel
3: ja,
4: zu?
3: Ja, das finde ich auch.
4: Ich meine, du bist doch keine Krankenschwester und schon gar keine Ärztin. Du hast doch auch keine Ahnung von Krankenpflege.
2: Doch, Mutter. Ich habe darüber viel gelesen und dann möchte ich auch gern irgendwo die Krankenpflege gründlich erlernen. Vielleicht bei Pastor Bodelschwenk in Bethel.
3: Eva, hast du dir das denn auch richtig gut überlegt? Du bist doch für solch einen Beruf gar nicht erzogen. Du bist ein adliges junges Mädchen, du hast fremde Sprachen gelernt und dich an verschiedenen Orten gebildet, so wie es sich für ein adliges Mädchen gehört. Ich denke, dass du irgendwann bald heiraten wirst. Da wäre es doch unvernünftig, ein Krankenhaus zu haben. Dafür hättest du dann gar keine Zeit.
2: Vater, du hast es immer gut mit mir gemeint. Vielleicht findest du mich jetzt auch undankbar, aber ich möchte nicht heiraten. Ich möchte ledig bleiben, damit ich Zeit für die Armen und Kranken habe.
3: Wie ich dich kenne, hast du noch mehr so Ideen.
2: Ja, Vater, noch viele. Im Dorf haben wir doch einige Waisenkinder. Sie werden nur notdürftig versorgt. Die möchte ich gerne aufnehmen. Und für Kinder, die den ganzen Tag alleine sind, weil ihre Eltern in den Bergwerken arbeiten, da möchte ich einen Garten einrichten.
3: Einen Garten?
2: In dem sie dann spielen könnten.
3: Aber Eva.
2: Ein Spielgarten für Kinder. Und die größeren Mädchen, die hier aus dem Dorf stammen, die würden dann richtig kochen lernen. Das können nämlich die meisten Leute gar nicht hier bei uns in Michowitz. Und dann die Alten. Viele alte Leute sind ganz schlecht dran. Ja, wirklich. Ihre Kinder sind weggezogen oder gestorben. Niemand kümmert sich richtig um sie. Ich könnte ein Pflegeheim für sie errichten. Dazu brauchte ich natürlich junge Frauen, die genauso denken wie ich und mir bei der Arbeit helfen. Und dann könnte ich
3: halt, Eva, jetzt geht da wirklich deine Fantasie mit dir durch. Das alles willst du einrichten. Du vergisst, dass du schwach und kränklich bist. Und im Übrigen bist du einfach zu jung. Du kannst überhaupt noch nicht übersehen, welche Arbeit und Sorge du dir da aufladen würdest. Weißt du, gut Ding will Weile haben. Diese Pläne legen wir zuerst einmal zurück und warten ab.
2: Wie du willst, Vater.
4: Kind, ich meine, du solltest dich jetzt auf dein Zimmer zurückziehen und ein wenig ausruhen. Du siehst heute wieder so blass
2: ja,
4: aus.
2: Ja, Mutter.
3: Was hältst du denn von den Plänen unserer Tochter?
4: Das gute Kind ist sehr zart besaitet. Mit allen Menschen hat unsere Eva Mitleid.
3: Ich habe ja nichts dagegen, wenn Eva in der Bibel liest und die Gottesdienste besucht. Aber das hier, meine ich, das geht doch ein bisschen zu weit. Das ist neuerdings so eine Art Modeerscheinung. Adlige Männer und Frauen kümmern sich besonders um die Armen und Kranken. Unsere Eva scheint davon ja gewaltig beeindruckt zu sein.
4: Ich wundere mich, was für Ideen sie hat. Offenbar hat sie lange nachgedacht, wie sie helfen kann.
3: Ich befürchte, dass das alles nur eine vorübergehende Mode ist, eine jugendliche Träumerei. Wir müssen abwarten, wie ihre Pläne aussehen, wenn sie älter geworden ist.

0: Männer, ihr Mädchen und Jungen, jetzt habt ihr unsere Mutter Eva kennengelernt. Damals war sie noch nicht unsere Mutter Eva. Naja, damals, da war sie auch erst 17 Jahre alt. Sie musste schon noch einige Jahre warten, bis ihr Traum von einem eigenen Kranken- und Waisenhaus in Erfüllung gehen sollte. Ach so, wer ich bin, wollt ihr wissen. Ich heiße Jadwiga. Jadwiga die Zwergin. Das staunt ihr, nicht wahr? Ich wohne nämlich auch bei Mutter Eva. Aber davon hört ihr später. Warum ich Jadwiga die Zwergin heiße? Naja, ich bin fast nie gewachsen. Ich bin klein geblieben. Ich habe die Körpergröße von einem 6-jährigen Kind. Ihr würdet mich, glaube ich, eine Lilliputanerin nennen. Aber wenn ich auch nur klein bin, deswegen bin ich nicht dumm. Ich erzähle euch heute die Geschichte von Mutter Eva. Sie hat sie uns selbst erzählt. Also, eines Tages, Mutter Eva ist inzwischen schon über 20, ruft ihr Vater sie wieder zu einer Besprechung zu sich. Es scheint etwas sehr Wichtiges zu sein. Beide Eltern sind in freundlicher, aber doch auch sehr ernster Stimmung.
1: Du hast mich rufen lassen, Vater?
2: Ja, du bist ja so schrecklich beschäftigt in der letzten Zeit. Man kann ja kaum ein Wort mit dir wechseln. Noch nicht mal beim Essen hier am Tisch kommen wir zu einem guten Gespräch. Immer musst du sofort wieder zu deinen Armen und Kranken zurück.
1: Entschuldigt, liebe Eltern, ich wollte euch damit nicht kränken. Aber unten in unserer Krankenstation und in der Küche für die Armen gibt es unwahrscheinlich viel Arbeit.
3: Das musst du uns doch nicht erzählen, Eva. Wir sehen auch, wie schon früh morgens sich die Armen vor dem Schlosstor drängeln und auf das Frühstück warten, das du ihnen machst.
2: Du tust ein gutes Werk unter den Leuten, die in den Bergwerken da drüben arbeiten. Sie haben keine Ärzte und wenn sie sich bei der Arbeit verletzt haben, dann kümmerst du dich um sie. Ich bin stolz auf dich, meine Tochter, dass du dir nicht zu schade bist, ihnen zu helfen.
1: Vater, ich...
2: Ja, ich weiß... Wenn jemand schwer verletzt war, dann hast du manchmal von weit her einen Arzt kommen lassen. Du hast den Arzt dann von dem wenigen Taschengeld bezahlt, das du von mir bekommst.
3: Wir haben dir nur sehr wenig gegeben, Eva.
2: Das hatte seinen Grund. Wir wollten dich auf die Probe stellen. Und du hast die Probe gut bestanden.
1: Ich verstehe nicht, was ihr meint.
3: Das kannst du auch nicht verstehen, Kind.
2: Anfangs hielten wir deinen Wunsch, nicht zu heiraten und dein ganzes Leben in den Dienst Gottes zu stellen, für eine jugendliche Träumerei. Wir dachten, du würdest eines Tages andere Interessen haben. Aber als du uns immer wieder um eine Krankenstation im Schloss gebeten hast, da haben wir dir deinen Wunsch erfüllt und dir 2 Räume zur Verfügung gestellt.
3: Und wir haben beobachtet, dass du dein ganzes Taschengeld für die Armen und Kranken aufgebraucht hast. Nichts hast du für dich genommen.
2: Deine Mutter und ich wissen jetzt, es ist dir ganz ernst. Du bist jetzt auch in das Alter gekommen, in dem man vernünftig wird. Nach wie vor bist du von morgens bis abends für die Ärmsten da. Ich weiß auch, dass sie dich Mutter Litzka oder Mütterchen nennen.
1: Aber das ist doch...
2: Lass mich ausreden, Kind. Hier, schau diese Karte an.
1: Aber das ist doch der Grundriss von unserem Schloss. Und der Schlosspark ist auch eingezeichnet.
3: Nun schau, Eva. Dort hinten im Schlossgarten, mitten in der Schlossgärtnerei, will Vater dir ein schönes, solides und geräumiges Haus bauen lassen.
2: Vorerst habe ich nur einen Plan angefertigt. In dem Haus kannst du dann eine Unterkunft für deine Waisenkinder und einen Kindergarten und alles, was du willst, einrichten. Wir trennen den hinteren Teil des Schlossgartens einfach vom übrigen Schlosspark ab. Dort ist sehr gutes Land. Rund um dein Haus kannst du dann Gärten anlegen. Da können die Leute Gemüse für die Küche anbauen.
3: Bestimmt erfüllen wir dir damit einen Herzenswunsch.
2: Ja, was sagst du, Eva? Gefällt dir der Plan von einem eigenen Haus für die Armen?
1: Das wollt ihr wirklich für mich tun? Ich bin ganz sprachlos. Ich weiß ja gar nicht, was ich sagen soll.
3: Vater ist noch nicht ganz fertig.
2: Ah ja, richtig. Das hätte ich ja fast vergessen. Jährlich sollst du 3000 Mark von mir bekommen, Eva. Damit kannst du die Armen verpflegen und für deine 5 Waisenkinder reicht es auch noch.
1: Danke, liebe Eltern. Herzlich Dank.

0: Da war unsere Mutter Eva überglücklich. Schon lange hatte sie dafür gebetet, dass Gott ihr eine Möglichkeit gibt, noch besser als bisher für die Armen zu sorgen. Aber sie musste sich noch 2 Jahre gedulden, bis das Haus fertig war. Und inzwischen passierten noch schreckliche Dinge in unserem Land. Eine schlimme Krankheit, gegen die es überhaupt keine Medizin gab, ließ viele Kinder sehr krank werden. Und viele von ihnen sind damals an der Krankheit gestorben. Und was das Schlimmste war, die wenigen Ärzte in unserem Land, die zogen ganz schnell weg. Sie wollten nämlich nicht, dass ihre Kinder diese gefährliche Krankheit am Ende auch noch bekommen und daran sterben. Wenn irgendwo ein Kind krank wurde, dann fürchteten sich alle Leute. Nur Mutter Eva fürchtete sich nicht. Sie ging in jedes Haus, in dem kranke Kinder waren. Sie brachte ihnen Essen, sie pflegte die Kinder und zeigte den Müttern, wie man sich selbst Medizin macht. Und wenn Kinder gestorben waren, dann tröstete Mutter Eva die Eltern und oft, ganz oft, half sie den Müttern, für die Kinder die Totenhemdchen zu nähen. Es war eine schlimme Zeit für unser Land, aber zum Glück war diese schreckliche Krankheit nach einiger Zeit vorbei. Inzwischen war Mutter Evas Haus im Schlossgarten fertig geworden. Am 29. September 1890 feierten wir die Einweihung.
1: Heute, am Einweihungstag des eigenen Heimes unserer Mutter Eva, wollen wir Gott und unseren Herrn Jesus um seinen Segen bitten für dieses Waisenhaus und alle Menschen, die da hinein und ausgehen. Gott hat selbst in seinem Wort befohlen, brich dem Hungrigen dein Brot und die, die arm sind, führe in dein Haus. In diesem Haus hier soll Gottes Befehl befolgt werden. 5 Waisenkinder werden hier eine Heimat finden und jeden Tag werden die Armen aus der Umgebung ein einfaches Mittagessen erhalten. Mutter Eva selbst hat sich den Namen für ihr neues Waisenhaus überlegt. Es soll Friedenshort heißen, weil hier der Friede Gottes spürbar werden soll.

0: Liebe Eltern, ich möchte euch von Herzen danken für das schöne Fest, das ihr mir ausgerichtet habt. Schöner hätte eine Hochzeitsfeier wirklich nicht sein können. Und so viele glückliche Gäste wie heute auf meiner Hochzeitsfeier gibt es sicher nur selten bei anderen Festen.
1: Wir freuen uns mit dir, Eva, wenn du nur glücklich bist.
2: Es hat uns selbst Freude gemacht, dir deinen Wunsch zu erfüllen, Mutter Eva.
1: Wie geht es denn deinen 5 Waisenkindern,
0: Eva? Ach, ihr solltet sie sehen. Eben haben sie ihre Stuben und ihre neuen Betten bezogen. Meine Kinder sind richtig stolz auf ihr neues Zuhause.
2: Und ich denke, ihre Mutter Eva ist ebenfalls stolz auf ihr neues Haus.
0: Das bin ich sicherlich, nur...
2: Nun, du hast noch etwas auf dem Herzen, meine Tochter,
0: Ja, ich habe wirklich noch etwas auf dem Herzen. Bisher habe ich doch immer noch hier im Schloss bei euch gewohnt. Aber nun, ich weiß nicht, wie ich es euch sagen soll. Wenn heute mein Hochzeitstag ist, dann... Nach einer Hochzeit bleibt eine Braut doch nicht im Hause ihres Vaters wohnen. Sie wohnt in ihrem eigenen Haus. Ich möchte von nun ab auch in meinem eigenen Haus wohnen, drüben im Friedensort bei meinen Kindern. Ich kann meinen lieben Waisenkindern doch nicht Mutter sein, wenn ich über Nacht gar nicht bei ihnen bin.
1: Du willst uns also verlassen, Eva?
0: Mutter, Vater, ich möchte euch nicht wehtun. Bitte seid mir nicht böse, wenn es mich zu meinen Kindern zieht. Ich kann sie doch drüben im Friedensort wirklich nicht alleine lassen.
2: Geh, meine Tochter. Geh zu deinen Waisenkindern. Eine rechte Mutter lässt ihre Kinder nicht allein.
1: Und alle Eltern müssen eines Tages ihre Kinder wieder gehen lassen. Wir Eltern haben kein Recht, unsere Kinder an uns zu binden.
0: Danke, liebe Eltern. Ich will mir schnell mein Bettzeug holen, damit ich mich in meinem neuen Haus überhaupt zudecken kann.
2: Noch eine Bitte hätte ich an dich, Eva. Einmal pro Tag musst du herüberkommen.
1: Ja.
2: Eine Mahlzeit sollten wir täglich gemeinsam einnehmen. Das ist mein Wunsch. Bitte versprich, dass du einmal täglich herüber ins Schloss kommst, um mit uns zu sprechen.
0: Das will ich dir gerne versprechen, Vater.

0: Hallo, da bin ich wieder, die Jadwiga. Ihr wisst schon, Jadwiga, die Zwergin. Ich erzähle euch mal, wie es Mutter Eva die erste Nacht in ihrem neuen Haus ergangen ist. Sie hat schnell ihre Decken zusammengepackt und aus dem Schloss in ihren Friedenshort gebracht. Aber dort auf einmal, da merkte sie erst, dass sie ja gar kein Bett hatte. In den 5 Betten schliefen ja die 5 Waisenkinder. Und die wollte sie doch nicht daraus vertreiben. Da hat sie sich halt einfach auf eine Bank gelegt und zugedeckt. Schlafen konnte sie nicht, dazu war die Bank viel zu hart. Und auch der Mond, der schien viel zu hell. In dem Zimmer waren nämlich keine Gardinen an den Fenstern. Man konnte es nicht dunkel machen. Aber Mutter Eva war deswegen nicht traurig. Sie freute sich, dass ihre Eltern sie hatten gehen lassen. Und dann, so hat sie es uns oft erzählt, dann hat sie die Nachtstunden hindurch gebetet, dass Gott ihre Arbeit an den Waisenkindern segnet und sie zu seiner gehorsamen Dienerin macht. Gott sollte ihr Kraft und Mut geben für ihre Arbeit. Am nächsten Morgen dann stand eine ganze Familie vor Mutter Eva. Vater, Mutter und 2 Kinder. Zögernd fragte der Vater:
1: Sind Sie Mutter Eva?
2: Ja, das bin ich. Ich werde Mutter Eva genannt.
3: Was bin ich froh, dass wir Sie hier antreffen. Wir sind die ganze Nacht hindurch gelaufen, um rechtzeitig zurück zu sein.
2: Bitte frühstücken Sie mit uns. Wenn Sie die ganze Nacht hindurch gelaufen sind, müssen Sie doch schrecklich Hunger haben.
3: Ja, aber das ist nicht so wichtig. Wir haben etwas ganz anderes auf dem Herzen, aber wir wissen gar nicht, wie wir es sagen sollen.
1: Wir wollen Ihnen unsere Kinder bringen.
2: Wie? Sie wollen Ihre Kinder hergeben?
1: Nein, wir wollen das nicht freiwillig tun. Wir werden dazu gezwungen.
2: Aber wer zwingt denn Eltern, ihre Kinder herzugeben?
3: Ja, wer zwingt uns? Wir müssen ins Gefängnis.
1: Alle beide.
2: Alle beide?
1: Wir sind beide straffällig geworden und müssen heute eine Haftstrafe antreten. Und jetzt wissen wir nicht, wer in der Zwischenzeit unsere Kinder versorgen soll.
3: Wir haben davon gehört, dass Sie sich um Waisenkinder kümmern. Deswegen sind wir hergekommen. Können Sie die Kinder hier behalten, bis wir wieder frei sind und selbst für die Kinder sorgen können?
2: Ja, selbstverständlich können Ihre Kinder hier bleiben. Ich will für Sie sorgen.
3: Danke, liebe Mutter Eva. Gott vergelt's Ihnen.
1: Danke, Mutter Eva. Nun kann ich beruhigt gehen.
3: Ja, wir beide.
2: Jetzt muss ich noch schnell 2 Betten besorgen und dann die 5 Betten im Haus. Die sind belegt. Ach, das macht nichts. Das werden wir gleich haben. Also kommt ihr 2. Ich zeige euch, wo ihr schlafen werdet. Und dann werdet ihr gleich die anderen Kinder kennenlernen, mit denen ihr zusammen wohnen werdet.

0: mein Kind. Sag mal, du hast doch etwas auf dem Herzen?
1: Mutter Eva, gibt es hier Arbeit für mich?
0: Arbeit? Mein liebes Kind, Arbeit gibt es genug hier. Wir haben einen sehr großen Garten. Von dort bekommen wir unser ganzes Gemüse und im Stall sind Schweine, damit wir im Herbst schlachten können. Dann gibt es hier im Haus einen Kindergarten, eine Küche, eine Wäscherei und noch manches mehr.
1: Ach, Mutter Eva, darf ich nicht hierbleiben und irgendetwas arbeiten?
0: Kind, kannst du denn überhaupt arbeiten? Ich meine, bist du nicht zu schwach zum Arbeiten?
1: Ach, Mutter Eva, dass ich verkrüppelt bin, das macht doch nichts. Auch wenn ich ein bisschen hinke beim Gehen, aber deswegen sind doch meine Hände gesund. Ich könnte in der Küche helfen. Ich kann auch gut nähen und flicken.
0: Weißt du, hier bei uns im Friedenshort ist es so, dass alle, die hier wohnen, sich an der Arbeit beteiligen. Wir haben es bisher nicht so gehalten, dass Leute, die draußen wohnen, hier arbeiten können. Wir haben nämlich nicht viel Geld zur Verfügung und wir können auch keinen Lohn für die Arbeit bezahlen.
1: Aber ich will doch gar keinen Lohn haben. Ich möchte doch gerne hier wohnen. Ich weiß nämlich nicht, wo ich bleiben soll. Ich habe kein Zimmer mehr. Seit meine Mutter gestorben ist, bin ich heimatlos.
0: Du armes Kind. Ich habe dich zuerst missverstanden. Wenn du keine Heimat hast, dann soll dir unser Friedenshort deine neue Heimat werden.
1: Mutter Eva, bei dir wohne ich gerne. Du bist so freundlich und lieb.
0: Jetzt müssen wir nur noch ganz schnell ein Bett für dich besorgen, damit du heute Nacht nicht auf dem Boden schlafen musst.
1: Wie viele Kinder wohnen denn jetzt schon hier?
0: Schon über 20 Kinder sind hier im Friedenshort.

0: Ja, das Haus wurde immer voller. Der Friedenshort platzte aus allen Nähten. Überall standen Kinderwagen, Betten und Wiegen. Unsere Mutter Eva wies niemanden ab. Jetzt denkt ihr bestimmt, wie hat sie das denn alles geschafft? So viel Arbeit, das kann ein Mensch allein doch gar nicht bewältigen. Das stimmt. Für Mutter Eva wurde das alles zu viel. Zum Glück hatte sie eine tüchtige Hilfe. Das war unsere Schwester Martha. Schwester Martha wollte genauso wie Mutter Eva eine Dienerin Gottes sein. Sie wollte auch nicht heiraten, sondern ledig bleiben, damit sie sich ganz um die Waisenkinder kümmern konnte. Mutter Eva und Schwester Martha, das waren die beiden Frauen im Friedenshort, die sich um alles kümmerten. In der folgenden Zeit machten sie sich zunehmend Sorgen.
1: Martha, wir haben zu viel Geld ausgegeben. Ich weiß nicht, wie das werden soll. Sind wir nicht sparsam genug gewesen?
2: Aber Eva, wir haben doch keinen Pfennig unnütz ausgegeben.
1: Die 3000 Mark, die ich pro Jahr von meinem Vater bekomme, die reichen einfach nicht aus. Das ist zu wenig Geld für so viele Leute. Es wollen ja nun mehr als 30 Münder dreimal täglich gestopft werden.
2: Tja, dabei gibt's doch nur ganz einfaches Essen bei uns. Fleisch, wann kriegen wir das schon mal?
1: Wir müssen noch sparsamer wirtschaften. Gibt es noch irgendeine Möglichkeit, die Ausgaben zu verringern? Könnten wir irgendwo noch sparen?
2: Also ich wüsste nicht wo, Eva. Gemüse ziehen wir selbst, Kartoffeln auch. Fleisch liefern uns die Schweine im Herbst. Das Einzige, was wir kaufen, ist Seife und, ja, Brot.
1: Da müssen wir eben an der Seife sparen. Und ich habe da eine Idee. Wir werden Brot selbst backen.
2: Selbst Brot backen? Hast du eine Ahnung, wie man das macht?
1: Ich? Nein. Ich habe noch nie Brot gebacken.
2: Ich auch nicht.
1: Da müssen wir das eben lernen. Es ist bestimmt billiger, wenn wir das Mehl in Säcken kaufen und dann selbst Brot daraus backen.
2: Da müssen wir natürlich auch einen Backofen haben.
1: Das kann doch nicht so teuer sein.
2: Ja gut, dann machen wir uns ans Brot backen.

Lieber Vater im Himmel, du hast doch gesagt, dass du für die Witwen und Waisen sorgen willst. Du weißt doch, dass ich mit dem Geld für die Kinder in diesem Jahr nicht auskomme. Es ist einfach nicht genug. Lieber Vater, du musst eingreifen. Ich weiß nicht mehr weiter. Wie soll ich die vielen hungrigen Kinder denn satt bekommen? Du weißt doch auch, dass wir nicht leichtsinnig mit dem Geld umgegangen sind. Bitte, Herr, lass mich mit den Kindern jetzt nicht im Stich. Ich vertraue dir, dass du uns bald hilfst. Amen.

Als die Not am größten war, standen wir eines Tages vor der Türe. Ja, wir, meine Mutter und ich. Zuerst haben wir bei meinem Bruder gewohnt, aber dann war kein Platz mehr im Haus und die Frau von meinem Bruder, naja, also die war nicht gerade freundlich zu meiner Mutter und mir. Eines Tages hat sie uns einfach rausgejagt. Seht zu, wo ihr bleibt, hat sie gesagt. Ich habe es satt mit euch unnützen Essern. Da haben wir beide geweint, Mutter und ich. Und zuletzt, da sind wir zu Mutter Eva gegangen. Das war gerade in der Zeit, als der Friedenshort schon überfüllt war und Mutter Eva fast kein Geld mehr hatte. Aber, glaubt ihr, sie hätte sich etwas anmerken lassen? Gar nichts. Sie war freundlich und zuversichtlich wie immer. Sie begrüßte meine Mutter und dann drückte sie mich und sagte, es ist zwar eng bei uns, aber wir können alle hier wohnen. Und dann musste sie, na, was wohl? Na, sie musste schleunigst dafür sorgen, dass Mutter und ich Betten bekamen.

0: Martha, jetzt ist das Geld fast aufgebraucht. Es reicht einfach nicht für 40 Leute. Ich habe so lange gebetet, du hast gebetet. Wir haben zusammen darum gebetet, dass Gott uns irgendwoher Geld zur Verfügung stellt. Stell dir mal vor, wir müssten eines Morgens den Kindern sagen, seht zu, wo ihr ab heute bleibt. Seht zu, wer euch zu essen gibt. Wir haben hier nichts mehr, bei uns könnt ihr nicht bleiben.
1: Das ist ja schrecklich. Das dürfen wir nie tun. Aber Gott lässt die Kinder doch nicht im Stich. Er ist ein Vater der Waisenkinder, das hat er selbst in seinem Wort gesagt.
0: Aber nun müsste er doch wirklich bald helfen. Unsere Speisekammer ist so leer, wie sie noch nie war. Wie soll es nur weitergehen?
1: Gott stellt uns auf eine harte Probe. Ich glaube, er will, dass wir ihm fest vertrauen.

0: Gnädige Frau haben geläutet.
1: Sie können abräumen, Mina.
0: Sehr wohl, gnädige Frau.
2: Richten Sie dem Küchenpersonal meinen Dank aus, Mina. Das Essen war köstlich.
0: Sehr wohl, gnädiger Herr.
2: Eva, mein Kind, ich beobachte dich schon die ganze Zeit. Schon seit einigen Wochen siehst du blass und abgehärmt aus. Ich mache mir Sorgen um dich. Du musst etwas mehr ruhen. Deine fünf Waisenkinder sind anscheinend sehr anstrengend.
3: Ach, Vater, das liegt sicherlich nicht daran.
1: In letzter Zeit habe ich mehrmals den Schreiner hier gesehen. Lässt du für dein Haus jetzt Möbel anfertigen?
3: So kann man es sagen. Der Schreiner hat Betten angefertigt.
2: Wieso denn Betten?
3: Die Kinder und die armen Leute, die zu mir kommen und sonst keine Bleibe haben, kann ich doch nicht auf dem Boden schlafen lassen.
1: Du hattest doch Platz für fünf Waisenkinder, als du deinen Friedenshort eröffnetest. Wohnen denn jetzt mehr Kinder bei dir?
3: Ja, es wohnen jetzt mehr Kinder bei mir im Friedenshort.
2: Ja, wie viele denn?
3: 40, Vater. Genau 40.
2: 40? Eva, ist das wahr? Du kannst mit dem bisschen Geld doch nicht 40 Menschen ernähren.
3: Ich bin ja mit meinem Geld und mit den Vorräten auch ganz am Ende. Ich habe nichts mehr.
2: Ich bin stolz auf dich, Eva. Du musst ja äußerst sparsam gewirtschaftet haben, dass du fast ein Jahr mit 3000 Mark ausgekommen bist. Ich kann es doch gar nicht glauben.
3: Aber jetzt sind alle Vorräte erschöpft. Ich muss die Kinder bald wegschicken.
1: Das wird nicht nötig sein, liebes Kind. Vater wollte dir heute etwas Wichtiges sagen.
2: Du wusstest bisher nichts davon, Eva, aber du bist eine reiche Erbin. Das Testament eines Familienmitgliedes sieht vor, dass du nach deinem 25. Geburtstag jedes Jahr 12.000 Mark bekommst, solange du lebst. Mit diesem Geld kannst du machen, was du willst. Du kannst es selbstverständlich auch für deine Kinder ausgeben. In Zukunft wirst du also nicht mehr so fürchterlich sparen müssen wie bisher. Statt 3.000 Mark hast du nun jährlich 12.000 Mark zur Verfügung.
3: Vater, ist das wirklich wahr? 12.000 Mark soll ich jedes Jahr bekommen? 12.000 Mark. Da brauche ich mir ja überhaupt keine Sorgen mehr zu machen. Und dann brauche ich ja keins der Kinder auf die Straße zu schicken.
1: Nein, Eva, das brauchst du nun nicht.
2: Eine Bitte allerdings möchte ich dir noch vortragen. In jedem Jahr solltest du ein wenig von diesem vielen Geld für dich verbrauchen und eine Erholungsreise machen. Du siehst wirklich aus, als ob du Erholung brauchtest. Versprich mir, dass du dir jedes Jahr einen Urlaub gönnst.
3: Das will ich dir gern versprechen.

Lieber Vater im Himmel, verzeih mir, dass ich so kleingläubig war. Ich habe Angst bekommen, dass du am Ende doch nicht für mich und die vielen Waisenkinder sorgst. Und dabei wolltest du mich nur auf die Probe stellen, ob ich auch dann auf dich vertraue, wenn es so aussieht, als würdest du dich nicht um uns kümmern. Hab Dank für das viele Geld, das ich nun jedes Jahr jetzt bekomme. Und es soll dir gehören. Ich will es alles dir zur Verfügung stellen. Hab Dank, lieber Vater im Himmel, dass du so gut für uns Menschen sorgst.

Das alles geschah vor 42 Jahren. Heute, am 21. Juni 1930, da haben wir unsere Mutter Eva zum Friedhof gebracht. Sie ist in Frieden eingeschlafen. Gott hat sie in ihrem reichen Leben nie im Stich gelassen. Das kann ich als die Zwergin Jadwiga bezeugen. Bis jetzt, da fanden in 61 Häusern mehr als 2700 Kinder eine Heimat. Eine Heimat für Heimatlose. Sie wurden von genau 538 Schwestern betreut. 4 Krankenhäuser wurden gegründet und Missionare wurden bis nach China ausgesandt. Wir können nur staunend sagen, danke, Vater im Himmel, für unsere Mutter Eva. Sie hat uns gesagt, wie man dir vertraut, dir gehorcht und dich ehrt.

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1: Lieber Gott, ich danke dir. Du bist der Töpfer, du bist der Meister, du bist der Gestalter, du hast alles in deiner Hand. Heute habe ich ein gutes Thema. Wir haben gestern oder am 1. Januar unser Predigt gehabt, da war das Thema, geh mit Gott in Gleichschritt, und heute komme ich ein Stückchen weiter, warte auf Gott. Warte auf Gott, bis er die Arbeit macht, bis Zeit ist, bis Rat kommt und so weiter. Am Freitag werde ich ein Stückchen weitermachen, Gehorsam zahlt sich aus. Es ist so wichtig, egal was du machst, was du unternimmst, egal was du lernst nur für dich. Gehorsam zahlt sich aus, dann haben wir am Samstag das gute Thema geführt vom Heiligen Geist, und Gott hat dich nicht vergessen. Auch 2018 ist Gott der alte, gute Vater. Der liebt dich, der denkt an dich, auch wenn wir ihn manchmal vergessen und Rücken kehren und unsere eigenen Wege gehen und unseren Willen durchsetzen, aber er hat uns lieb. Und diese Botschaft möchte ich hier an dieser Stätte verkündigen, so Gott Gnade schenkt und wir leben. Warte auf Gott. Ich muss euch ehrlich sagen, es ist nicht einfach. Der liebe Gott hat so seinen Rhythmus, sein Tempo. Er tut, was er will. Verstehst du, er hat seine Ideen, und ich werde auf das Thema heute zu sprechen kommen, dein Wille geschehe. Und das ganze Wochenende werde ich darüber sprechen, dein Wille geschehe. Weißt du, den Willen Gottes zulassen, und es geschieht der Wille Gottes. Du kannst dich strampeln, so wie du willst. Du kannst Vitamine schlucken, du kannst gesund essen, du kannst Bio-Nahrung zu dir nehmen, du kannst Sport treiben, joggen, so viel du willst. Es nützt alles nicht. Wenn dein Termin für Gott kommt, passiert es. Wenn Gott seine Stunde festgelegt hat, es passiert. So, er tut, was er will. Und das Schöne dabei ist, wenn ich das weiß, Gott handelt nach seinem Willen, er schafft auch Recht seinen Auserwählten, die Tag und Nacht zu ihm rufen. Manchmal bist du im Unrecht, manchmal erlebst du Lieblosigkeit, manchmal erlebst du Hass und Neid und so weiter, aber er verhilft uns zu unserem Recht, und wir müssen warten, bis Gott handelt. Das ist, was ich in diesen letzten Jahren gelernt habe, auf Gott zu warten. Auf Gott zu warten. Und wir denken manchmal, lieber Gott, die Zeit vergeht. Überhaupt nicht. Wenn du wartest, dann warte mal auf den Bus. Verstehst du, da kommt er nicht. Und wenn du nicht wartest, ist er gleich da. So, warte auf Gott und so weiter. Und du sagst, wann kommt, wann ist es soweit? Die Jünger konnten nicht erwarten. Wann willst du das Reich Israel aufrichten? Wann schaffst du die Erlösung? Wann kommt die Entrückung? Wann kommt Jesus wieder? Warten, warten, warten. Oft vergehen Jahre, Jahrzehnte, bis du in deine Berufung hineinkommst. Du sitzt im Knast wie der arme Josef und wirst vergessen, von allen guten Geistern verlassen, und sagst, was passiert? Jetzt bin ich im Willen Gottes oder bin ich nicht im Willen Gottes? Der Herr war mit Josef. Und das gilt auch 2018 für dich und mich. Der Herr ist mit dir, egal wo du sitzt, egal was du machst. So, wir müssen warten, bis er uns was sagt. Wir müssen warten, bis er uns grünes Licht gibt. Wir müssen warten, bis er uns was zeigt oder offenbart. Oder bis er uns schubst, jetzt ist soweit. Gehe mit Gott in Gleichschritt. Damit haben wir angefangen 2018 mit unserem ersten Gottesdienst. Gott hat so sein Tempo. Er fährt nicht 180, vielleicht ist er manchmal nur 20 Stundenkilometer. Vielleicht geht er viel schneller. Wenn ich dir sagen würde, wir rasen um die Sonne und um unsere eigene Achse mit 28.000 Stundenkilometern. Verstehst du? Das ist Gottes Tempo. Du sagst, das merke ich gar nicht. Das merke ich gar nicht. Weißt du, er hat ein anderes Tempo. Und wir müssen lernen, uns eine Ewigkeit anzupassen. Das ist Gottes Rhythmus. Ewigkeit. Ewigkeit. Gott erreicht, was er will. Und zwar auf eine einfache und ganz natürliche Art und Weise. Das will also hier sagen, versuch nicht super geistlich zu sein. Oh, jetzt muss ich mich anstrengen und so weiter. Nein, je mehr du dich anstrengst, desto weiter bist du vom Ziel weg. Lass dich in die Hände Gottes fallen. Und du kannst nicht tiefer fallen als in die Arme des allmächtigen Vaters. Es passiert und geschieht nach dem Willen Gottes alles automatisch. Verstehst du? Wie an einem Fließband, wie in einer Fabrik. Verstehst du? Alles automatisch. Ich habe jetzt gestern eine Nachricht bekommen, oder irgendjemand hat mir geschrieben, jetzt werden Flugzeuge ohne Piloten demnächst fliegen. Stell dir mal vor, Flugzeuge ohne Piloten, das, weißt du, ja, du steigst nicht ein, aber ich will sagen, als wir hier nach Berlin kamen, da war diese Magnetbahn da am Camperplatz. Wir wohnten da ein paar Meter weiter nur. Meine Kinder, sie sind ständig bald Tag und Nacht da drin gefahren. Automatisch steigst rein und fährt los, die Tür geht zu, ohne Schaffner. Also als ich das erste Mal in dieser Magnetbahn saß, habe ich gedacht, wo ist der Schaffner? Kann die Magnetbahn bremsen? Verstehst du? Aber das kommt alles automatisch. Du steigst ins Flugzeug rein, wirst eingeschreckt und dann geht es automatisch. Die Maschinen fliegen sowieso automatisch. Die Piloten greifen nur ein, wenn es mal was dazwischen kommt. Warte auf Gott. Warte auf Gott. In deinem Leben geht es genauso automatisch. Mit Verstand oder ohne Verstand. Selbst wenn du nicht denkst, es wird so, es passiert so, was er gewollt hat. So. Und du profitierst, wenn du Gott zutraust, wenn du nicht Angst hast, wenn du einmal die Angst hinter dir lässt. Ich habe schon gehört, dass manche Piloten besoffen waren. Verstehst du? Und sind gut gelandet und gut geflogen. Es geht nicht um den Piloten, es geht nur, dass es automatisch geht. Mit Gott geht es automatisch weiter, auch in deinem Leben. Auch das nächste Jahr, 2018, was passiert, dein Leben geht weiter automatisch. Ich will etwas rüberbringen, dass Gott möge mir helfen. Weißt du, du bist noch nicht vollendet und noch nicht fertig und noch nicht am Ziel. Da gibt es noch eine ganze Menge zu tun. Oh, pass auf, da ist noch so viel Land einzunehmen. Auch wenn wir vieles leisten können und schaffen. Aber Gott muss das Wollen und das Vollbringen schenken. Und Gott muss der Anfang und das Ende unseres Lebens sein. Er hat das letzte Wort in allem. Also denk drüber nach. Auch wenn scheinbar alles vermasselt ist und durcheinander ist in deinem Leben, verwirrt und chaotisch, mit Gott geht es weiter. Und wir müssen auf seine Stunde warten. Sogar der Heiland, unser Jesus Christus, er musste warten auf die Stunde Gottes. Er sagt, eure Zeit ist immer. Und wir haben ihm gedrückt, Meister, jetzt gehen wir nach Jerusalem. Aber erst als seine Zeit gekommen war, hat er gehandelt. Dein Leben geht weiter. Und bitte, hör mir gut zu, pass auf, ich möchte dir etwas rüberbringen, was Gott mir auf mein Herz gelegt hat, in all diesen Jahren jetzt, wo ich meine Frau gepflegt habe. Es kommt, wie Gott es will. Du kannst nichts dagegen machen, du bist geliefert. Du bist geliefert. Weißt, dein Leben geht weiter. Auch wenn du abgelehnt bist und dich niemand mag, Gott mag dich. Gott versteht dich, Gott kümmert sich um dich. Weißt du, dein Leben geht weiter, auch wenn man dich verachtet. Und sagt, mit dem oder mit der wollen wir nichts zu tun haben. Dein Leben geht weiter, weil Gott dich liebt, weil Gott Interesse an dir hat. Er hat dich gewollt. Und das werden wir in den nächsten Tagen darüber auch noch sprechen. Dein Leben geht weiter, auch wenn du noch so viele Fehler gemacht hast. Verstehst du das? Auch wenn du als Sündenbock für alles Mögliche herhalten musst, dein Leben geht weiter. Für mich ist es so groß, der verlorene Sohn, an dem mache ich schon seitdem ich Prediger bin. Irgendwo war das eine meiner ersten Predigten, eine Zeltmission, und das hat mich gepackt. Ich habe meditiert, mich hingesetzt und darüber nachgedacht, und ich denke immer noch nach über diese Geschichte. Der verlorene Sohn hat nicht an seinen Vater gedacht, aber der Vater hat an seinen Sohn gedacht. Stand jeden Tag und guckt, kommt er heute, kommt er nicht. Da, verstehst du, er hat ihn erwartet. Und Gott erwartet uns. Wir sind für Gott geschaffen. Wir sind auf Gott angelegt. Und deshalb, du kannst nicht dein Leben leben, wie du willst. Du kannst auch nicht groß entscheiden, dein Leben, sondern du hast freien Willen. Und du kannst zwischen Ja und Nein sagen. Ja zu Gott oder Nein zu Gott. Und dann musst du die Suppe auslöffeln. Nur nebenbei. So, dein Leben geht weiter. Auch wenn man dich wegschickt. Ich denke nur an die Geschichte von Hagar und Ismael. Ismael, den Sohn Abrahams, verstehst du? Zuerst, ja, es war eine Notlösung, war eine gute Hilfe und was auch immer ist, die Magd Saras, und dann wurde sie in die Wüste geschickt. Aber Gott hat dich gesehen, Hagar. Und Gott sagt, Hagar, ich habe dich gesehen um Ismaels Willen. Auch wenn man dich missbraucht hat und dich ausgenützt hat, Gott sieht dich und warte auf die Stunde Gottes. Geh zurück, Hagar, da wo du herkommst. Renn nicht vor deinem Problem weg. Renn nicht vor der Sarah weg. Dein Leben geht weiter. Auch wenn du bisher nichts erreicht hast, warte auf Gott. Es ist hart, was ich da hier sage. Es ist anstrengend, sie auf Gott zu warten. Aber lieber Gott, bitte, schneller, schneller, ich werde alt. Durchschlusspanik, bleib Mauerblümchen. Verstehst du? Und was weiß ich? Das Leben ist vorbei. Weißt du, dein Leben geht weiter. Egal, was du bisher gelebt hast, was du bisher gelernt hast, was du bisher gemacht hast, dein Leben geht auch weiter, wenn du nichts machst. So oder so. Gott will, dass du eigentlich über dich selbst hinauswächst, hinausentwickelst, dass du nicht auf dich schaust, was habe ich gemacht, sondern was konnte er in deinem Leben wirken. Das ist das Große dabei. Und das ist, was Gott uns lehrt. Warte auf Gott. Lass los. Lass los. Vater Jakob, das ist für mich auch so ein wunderbares Thema. Weißt du, wir haben die Patriarchen. Wir denken immer Abraham, Vater der Gläubigen. Aber der Jakob lehrt uns auch einige Lektionen. Er war ein Strolch. Er war ein clever Schlitzohr, sein Bruder reingelegt und was auch immer ist. Aber dieser Jakob hat Depressionen gehabt, als er dann hörte, mein Josef ist zerrissen, mein Josef hat ein wildes Tier gefressen und so weiter. Und das ist das Kleid von meinem Josef hier. Und er hatte Depressionen. Warte auf Gott. Weißt du, du weißt gar nicht, was da alles passiert, was Gott alles plant, was Gott so spielt. Und dieser Josef ist in Ägypten und der Jakob verzweifelt, mein Josef. Und dann ist eine Hungersnot nach Jahren, Jahrzehnten. Der Benjamin ist vielleicht schon 20 Jahre alt, jetzt inzwischen so ein schöner Bengel. Und die Geschichte geht ja weiter. Weißt du, dann gehen sie nach Ägypten, kaufen Korn und Josef erkennt seine Brüder. Die haben Josef nicht erkannt, aber er hat seine Brüder erkannt. Und dann behält Josef den Simeon im Gefängnis. Ihr werdet wiederkommen. Die Hungersnot wird noch 5 Jahre dauern. Ich weiß ganz genau, die wird noch 5 Jahre dauern. Ihr werdet noch kommen. Und wenn ihr wiederkommt, dann bringt mir euer jüngsten Bruder mit, den Benjamin. Weißt du, der Jakob hat schon den Josef verloren. Das war für ihn schon ein Problem. Er musste mit dem Josef fertig werden, mit diesem Verlust. Und jetzt wird sogar der Benjamin ihm geraubt. Und erst als er bereit war, den Benjamin loszulassen, Geschwister, das ist eine Predigt für sich selbst. Ich habe nicht die Zeit dazu, heute darüber zu sprechen. Aber erst, wo der Benjamin losgelassen wurde und mitgegangen ist, hat sich Josef zu erkennen gegeben. Du erkennst Jesus, seine Güte und seine Barmherzigkeit, wenn du wartest auf die Stunde Gottes. Und dann geht alles Schlag auf Schlag. Josef lebt. Ach was. Das ist. Josef lebt. Und er ist der Herr im Ägyptenland. Vater Jakob kam so schnell aus seiner Depression raus, als er losgelassen hat. Und vielleicht bist du auch in einer Depression irgendwo, durch irgendetwas, durch Missverständnisse, verstehst du, oder durch Lügen, die dir die Brüder, Schwestern dir aufgetischt haben. Ich denke nur, ja, Papa, unser Bruder wurde zerrissen von einem wilden Tier. Alles verlogen. Und du hast nur Depressionen, wenn du ganz ehrlich bist und dahinter gehst und ein bisschen aufarbeitest und nachhakst, nur weil du etwas nicht verstanden hast, weil du das nicht mitgekriegt hast. Josef gibt sich zu erkennen, das kannst du diese Geschichte in 1. Mose 43 nachlesen. Jakob muss loslassen, auch den Benjamin, den Ersatzliebling, den Benjamin. Und er hat nicht mehr sein Leben in der Hand. Und das ist Warten auf Gott. Du hast dein Leben nicht mehr in der Hand. Wir leben oder sterben, wir sind des Herrn. So steht in der Heiligen Schrift. Und hier gibt sich, ja, in dieser Situation, Josef sich seinen Brüdern zu erkennen. Hier erkennst du den Herrn. Ach, wir haben ein Verbrechen begangen. Wir haben Schuld auf uns geladen. Wir haben den Bruder verkauft. Guck mal, wir haben Unrecht gehandelt. Plötzlich erkennen die Schuld und die anderen die Schuld und plötzlich wird alles gut. Warte auf Gott. Er sorgt für dein Recht. Er bügelt die Falten aus. Gott bringt wieder alles in Ordnung auf seine Art und Weise. Warte auf den Herrn. Es ist schwierig. Es ist schwierig, auf Gott zu warten. Er wird selbst die Wunden heilen. Warte auf die Stunde Gottes. Nicht die Zeit heilt die Wunden. Das ist eine Lüge. Zeit heilt nicht einmal ein Pickelchen. Aber die Liebe Gottes, die Gnade Gottes, wenn du auf ihn wartest, und dann kommt es, du denkst nicht mehr dran. Das ist alles vorbei. Das ist alles vergeben. Gottes Uhren gehen anders. Sie gehen nach der Ewigkeit. Und sie gehen nicht nach dem Mond. Verstehst du? Wir gehen nach dem Mond. Verstehst du? Montag, Dienstag, Mittwoch, Donnerstag, Freitag und nach den Monaten. Gottes Uhren gehen ganz anders. Die ganzen Planeten, die greifen ineinander. Der Mond kreist um die Erde. Das ist das Einzige, was da passiert. Aber alles andere, das kreist alles um irgendeinen anderen Fixstern, nicht nur um die Sonne. Nebenbei, das Leben, die Natur, es geht nach der Sonne. Verstehst du? Plötzlich kommt Frühling, kommt Sommer, kommt Herbst, kommt Winter. Je nachdem, wie das Verhältnis zu der Sonne ist, dieses Leben spielt sich nicht nach dem Mond. Mond ist nur ein kahler Steinklotz. Irgendwann da von der Erde abgeschossen. Lebe im Bewusstsein der Ewigkeit. Du bist auf die Ewigkeit angelegt. Und wenn wir das gepackt haben, das verstanden haben, das geschluckt haben, wofür wir vorgesehen sind, wir sind für die Ewigkeit vorgesehen, Brüder und Schwestern. Ewigkeit ist ein Leben jenseits vom Raum und Zeit. Es ist jenseits vom Raum und Zeit. Da dreht sich alles um Gott. Nicht um die Sonne und nicht um den Mond und nicht ums Geld und nicht um Karriere. Es dreht sich alles um Gott. Und wir sind hier, Brüder und Schwestern. Wir bereiten uns auf die Ewigkeit vor. Lern einfach für dich, für deine Ewigkeit. Und mir hat es unheimlich viel geholfen, als der Lehrer übersetzt auf Deutsch, sein Name hieß Fuchs. Verstehst du? Und mein Lehrer steht vor mir: Johannes, du lernst nicht für mich, du lernst nicht für die Schule, du lernst für dein Leben. Und wir lernen heute für die Ewigkeit. Für die Ewigkeit. Unser Leben hat eine göttliche Bestimmung. Und der können wir uns nicht entziehen. Kannst wenden, wie du dich willst. Dein Leben ist wie ein Schatten, das verfolgt dich. Du kannst deiner Bestimmung nicht entrinnen. Warte auf Gott. Warte, bis er sagt, jetzt, hier und da und so weiter. Du bist für die Ewigkeit bestimmt, wie du zum Kämpfen bestimmt bist. So wie du zum Leben bestimmt bist, du bist auch zum Sterben bestimmt. Das ist unsere Bestimmung. Leben wir oder sterben wir? Wir sind des Herrn. Du gehörst Gott so und so. Mit Haaren und ohne Haare. Verstehst du? Egal in welcher Verfassung. Unser Leben ist von Gott bestimmt. Da läuft alles nach einem göttlichen Plan, nach seinem Terminkalender. Wir sind von Gott geschaffen. Wir sind für Gott geschaffen. Und wenn wir das nicht entdeckt haben, wofür wir da sind, du bist nicht für deinen Mann, deine Frau, deine Kinder, die Firma, die Gemeinde. Du bist für Gott da. Wir sind von Gott erwählt, von Gott bestimmt. Und es geschieht alles. Geschwister, du kannst machen, was du willst. Du musst dich nur einfügen. Es geschieht alles nach dem Willen Gottes. Nach dem Willen Gottes. Und es ist schwer zu verstehen. Und man braucht oft Jahre, Jahrzehnte, bis man dahinter kommt. Der natürliche menschliche Verstand begreift es nicht. Weißt du, wir sind zu begrenzt. Was? Der allmächtige Gott, wo ist denn? Der von irgendwelchem Stern oder Planeten, wo da runtergucken, alles bestimmt und so weiter. Aber ich will mein Leben leben, ich gestalte mein Leben. Dummkopf, du kannst dein Leben nicht gestalten. Du hast gelebt. Du bist nicht gefragt worden, dass du geboren werden solltest. Wolltest du geboren werden? Ich nicht. Ich wollte vielleicht in einer ganz anderen Familie geboren werden. Ich wollte vielleicht ganz anderen Namen tragen. Rockefeller, das wäre ein schönerer Name. Statt man tut es. Verstehst du? Oder in einem anderen Kulturkreis. Du wirst nicht gefragt worden, ob du Junge oder Mädchen werden willst. Bist du gefragt worden? Nee, niemand hat dich gefragt. Du wirst nicht gefragt worden und wirst auch nicht gefragt werden, was willst du werden? Du gehst in die Schule, aber wenn du nicht die Veranlagung, das Zeug dazu hast, kannst büffeln, so viel du willst. Und vieles andere. Und du wirst auch nicht gefragt, wie dein Leben ablaufen soll, gesund oder krank oder wie auch immer. Du kannst ein bisschen was beitragen dazu, aber nicht viel, nicht sehr viel. So, und das ist schwer zu verstehen. Der menschliche Verstand begreift das nicht. Ja, ich verwirkliche mich selbst, ich entfalte mich selbst. Wenn Gott dir nicht die Mittel gibt, die Tür nicht öffnet, den Weg nicht macht, dir es nicht möglich macht, verstehst du? Was kannst du machen, wenn du in der dritten Welt irgendwo in Hinterdupfing geboren bist und lebst? Ja, wir gehen nach Europa, Deutschland. Frau Merkel erwartet mich. Ich kriege ein Eigenheim und ein Auto und was weiß ich alles. Und dann kommst du an, dann kommst du ins Gefängnis. Und was weiß ich, verstehst du? Und stehst Mutters Seelen allein. Der natürliche Mensch, weißt du, der denkt, er kann das. Das sind dann Leute, die dich unterdrücken, die das nicht zulassen, die es gar nicht wollen, verstehst du? Da sind keine Förderer da. Du stehst plötzlich ganz allein auf der Straße. Bestellt und nicht abgeholt. Kennst du solche Situationen? Weißt du, es geschieht das, was Gott will. Und manche wollen es gar nicht. Und die wehren das. Verstehst du? Die strengen sich gar nichts an. Der natürliche Mensch, dem fehlt 90% von seinem Verstand. Verstehst du? Wenn er noch vielleicht mehr, aber der begreift es nicht. Er kann die Werke Gottes nicht begreifen. Da ist mir zu hoch. Unmöglich. Guck, wenn du mit Gott lebst, verstehst du mehr, als wenn du auf die Uni gewesen wärst. Guck mal, den alten Hiob, der hat 4000 Jahre vor uns gelebt. Und er sagt, Gott hat die Erde im Nichts aufgehängt. Und wehe der Generation, die den Lavitian dieses Seeungeheuer weckt, Wasserstoff, Atombombe. Verstehst du? Wehe dieser Generation. Der hat schon viel mehr gewusst, ohne dass er da gegoogelt hat und was weiß ich, diese Dinge studiert hat. Salomo in seiner Weisheit, als er Gott sich öffnete und mit Gott lebte, der war der größte Dichter, der wusste alles Bescheid über Pflanzen und so weiter. Die Weisheit Gottes sprengt unseren Horizont, aber wenn Gott uns begrenzt, ja, da musst du in die Klapsmühle. Dort und so weiter. Salomo sagt in Sprüche Kapitel 25, Vers 2, Gottes Ehre ist es, eine Sache zu verbergen. Gottes Sache ist Gott, weiß Gott, kann verbergen, aber Gott kann es auch offenbaren. Guck mal, den Johannes, der hat in der Offenbarung dieser Apokalypse Dinge gezeigt für unsere Zukunft. Computertechnik 666, verstehst du, den Antichristen, oder als die Juden 1948 oder nach 48 nach Hause kamen und Gott sagt durch die Propheten, und ich werde mein Volk auf Adlersflügel nach Hause bringen. Stell dir vor, wenn Gott gesagt hätte, mit Jumbo-Jets werde ich mein Volk nach Hause bringen. Die haben gesagt, sowas gibt es nicht, haben wir noch nie was gehört davon. Das ist aber auf Adlersflügel, dem größten Vogel. Und dann kamen die Leute von Äthiopien, die fielen auf den Boden und küssten den Boden. Jetzt sind wir da, was Gott uns versprochen hat, auf Adlersflügel, Heimtagen. Weißt du, Gott hat alles schon voraus gehabt. In seiner Weisheit, was wir denken, Erfindung, Entdeckung. Weißt du, das hat er schon alles gehabt. Deshalb ist es so wichtig, erkenne den Willen Gottes. Was ist der Wille Gottes für mein persönliches Leben? Was ist der Wille Gottes für mein persönliches Leben? Und Gott hat uns bestimmt und erwählt zu seiner Ehre, zu seinem Lob. Und wir wollen den Weg dahin finden. Wichtig ist, dass wir auch die Dinge verstehen, die Ewigkeit, das Letzte im Leben, das Sterben. Ich werde nie vergessen, wir missionieren in Frankfurt-Oder und verteilen Traktate, und dann, ich glaube, das war sogar der Peter, der hat eingeladen jemand und sagt, darf ich Sie zu Gott einladen? Dann sagt er, nein, ich möchte noch nicht sterben. Verstehst du? Die denken, wenn man stirbt, dann geht man zu Gott. Man gehört Gott von Anfang bis zum Schluss. Und ich kann Gott gar nicht weglaufen. Psalm 139, nämlich Flügel der Morgenröte und Flügel bis ans äußerste Ende, da bist du da. Würde mich in die Hölle betten, da bist du auch da. Wo will ich hinrennen? Wenn ich mir das Leben nehme, du bist auch da. Manche Leute denken sich, wenn sie das Leben nehmen, dann ist es aus und vorbei. Nein, da geht es richtig los. Die armen Kerle, die wissen gar nicht, was sie sich anstellen. Wir sind auf Gott angelegt. Und das Letzte, was Gott uns geschenkt und gegeben hat, ist die Auferstehung, ewiges Leben. Der Auferstandene, plötzlich steht Jesus vor uns und gibt uns Erkennen. Dieser Jesus, warte auf Gott und zähle die Tage, so wie in der Bibel steht, Mensch, bedenke, dass du sterblich bist und dass wir auf die Ewigkeit angelegt sind. Fang an, die Tage zu zählen. So, noch 20 Tage, dann werde ich entlassen, dann werde ich frei, dann werde ich das Gefängnis verlassen. Verstehst du? Fang an, die Tage zu zählen. Das hilft dir, besser zu leben, wenn du weißt, also ich habe noch 30 Jahre, nicht mehr 70 und nicht mehr 50 und nicht mehr 20 und nicht mehr 10. Ja, da kannst du ganz anders leben. Das hilft, deine Konflikte zu lösen. Das muss ich jetzt lösen. Was ich jetzt nicht löse, werde ich wahrscheinlich in der Ewigkeit auch nicht mehr lösen können. Beschäftige dich mit Nebensächlichkeit. Erkenne, wie schnell das Leben vorbeigeht. Wie alles so vorbeirast. Mit 28 Stundenkilometer rasen wir im Kosmos. Als jetzt Silvester war, dann hieß es in den Nachrichten, unsere Astronauten oben im Himmel, die haben 16 Mal Sonnenaufgang erlebt oder Neujahr erlebt. 16 Mal. Verstehst du, die sind da um die Erde gekreist. Jedes Mal Sonnenaufgang erlebt. Erst wenn du die Ewigkeit verstehst, verstehst du deine Zukunft, Bruder, Schwester. Warte auf Gott. Entdecke die Kraft der Geduld. Und das ist jetzt beim Thema so ein bisschen, wo ich einsteigen möchte mit Gottes Hilfe. Entdecke die Kraft der Geduld, wie wichtig es ist, wie gut es ist, wenn du geduldig sein kannst. Weißt du, du musst deinen Teil tun. Dir wird nichts erspart. Du musst leben. Du bist jetzt auf diese Erde geworfen, friss oder krepier. Verstehst du, du hast nur zwei Möglichkeiten. Du hast nicht viel, aber jetzt mach das Beste und jetzt warte auf Gottes Stunde, dass er etwas tut, dass er etwas sagt, dass er etwas wirkt in deinem Leben, dass er etwas zulässt. Die Zulassung Gottes. In Sprüche 16, Vers 32 über Geduld. Ein Geduldiger ist besser als ein Starker. Ein Geduldiger ist besser. Und wer sich selbst beherrscht, ist besser als einer, der die Städte gewinnt. Ein Geduldiger. Und das ist Warten. Warten auf Gott. Werde geduldig. Oh, Gott kann es nicht schneller heilen. Meine Frau, mein Mann muss gesund werden. Die Kinder müssen in die Arbeit. Daniel Kapitel 12, Vers 12. Ist nur aus dem Zusammenhang rausgerissen. Da heißt es, wohl denen, die warten können. Wohl denen. Ein Geduldiger ist besser als ein Starker. Der wartet auf die Stunde Gottes. Weißt du, wir vergewaltigen so vieles in unserem Leben. Das, was du einmal mit Gewalt aufmachst, wo es noch nicht reif ist, eine Knospe. Wenn du die Rose öffnest, die wird dann nie mehr aufgehen. Du musst warten, bis die Zeit soweit ist. Warten. Selig sind die, warten können. In der Bibel haben wir von, wir sind ja kurz nach Weihnachten, Weihnachten haben wir noch erst vor kurzem gehabt. Da ist in der Bibel ein Mann, Simeon und Hanna, sie warteten auf das Heil Gottes, sie warten auf den Messias und dann auf Anregung des Heiligen Geistes haben sie reagiert, sind sie in den Tempel gegangen, eigentlich gar keine Zeit zum Beten, aber Gott zeigt ihnen, jetzt solltest du gehen und deshalb ist es, warte auf Gott, bis Gott zeigt, bis Gott sagt, jetzt, du kannst am falschen Zeit irgendwo hinkommen, im falschen Augenblick, dann bist du am falschen Platz und wirst erschossen oder plattgewalzt. Verstehst? Ich weiß, eine Schwester hier aus unserer Gemeinde, die war vor halbe Stunde an dem Platz, am Breitscheidplatz, wo dieser LKW vorbeifuhr, da hat sie noch Glühwein getrunken. Und irgendwie hat sie gesagt, ich muss schnell nach Hause, ich wollte wissen, ob ich was ausgeschaltet habe oder nicht, ist schnell nach Hause gerast. Und in diesem Moment rast dieser Idiot und 4, 12 Leute tot. Wir brauchen diese Anregung des Heiligen Geistes. Simeon wartet auf die Erlösung Israels. Und er erlebte die Menschwerdung Gottes. Aber weißt du, wie lange er warten musste? Fast 80 Jahre. Fast 80 Jahre. Fast 80 Jahre. Und er erlebte die Gegenwart des Herrn. Plötzlich kommt Maria und Josef und dieses Jesuskind. Und er sagt, und nun kann ich sterben. Jetzt kann ich heimgehen, denn meine Augen haben den Herrn gesehen. Psalm 37, Vers 7, sei still dem Herrn. Weißt du, wir drängen nicht Gott, schneller, schneller, schneller. Das bringt nichts. Du zahlst die Zeche, wenn du sagst, schneller, schneller, schneller, lieber Gott. Zwingt nicht Gott etwas zu tun, was er nicht tun möchte oder noch nicht dran ist, dass das geschieht. Du zahlst die Rechnung, du büßt sehr schwer. Sei still dem Herrn und warte auf ihn. Sei doch nicht so kindisch. Weißt du, meine Kinder, wenn wir irgendwo hinfahren, Papa, wann sind wir dort? Wie lange noch? Verstehst du? Papa, wann sind wir dort? Weißt du, Kinder haben keinen Zeitbegriff. Auch viele Christen haben keinen Zeitbegriff. Gottes Zeit ist Ewigkeit. Chronos und Kairos. Gottes Zeit ist, ja, wenn es soweit ist, sei still dem Herrn und warte auf ihn. Geduld ist eine der großen Lebenslehren, was wir lernen können, auch jetzt 2018. Oh Gott, wir warten auf die Erweckung. Vielleicht wirst du das nicht erleben, Erweckung. Was ist überhaupt Erweckung, wenn die Leute nicht mehr schlafen können? Erweckung ist nicht irgendwie, dass die Ungläubigen sich bekehren. Erweckung ist, wenn sich die Gläubigen bekehren. Das ist Erweckung. Und Erweckung kann über Nacht kommen. Lass doch irgendeinen Knallkopf eine Atombombe werfen. Dann zittern sie. Und ich weiß noch wie heute. Tag drauf, nachdem dieser Idiot vom Breitscheidplatz fast da 12 Leute überfahren hat, oder ja, er hat 12 Leute überfahren, da ist jemand hier im Gottesdienst und sagt, ja, wieso, wie kommst du jetzt hier? Er sagt, weißt du, ich habe gedacht, vielleicht könnte ich auch dort gewesen sein und hätte überfahren werden können. Aus Angst, verstehst du, und jetzt siehst du die Person nicht mehr. Aber Angst, verstehst du, viele bekehren sich aus Angst. Erweckung ist nicht, wenn ich mich aus Angst bekehre, sondern ich spüre, ich weiß, jetzt ist die Zeit reif. Jetzt
2: muss ich nach Hause gehen. Jetzt muss ich im Zug einsteigen. Geduld ist eine ganz große Gnade Gottes, wenn du geduldig sein kannst. Warte mal auf Gottes Wort. Du blätterst durch die Bibel und liest und liest und liest und liest und liest. Nein. Und manchmal schläfst du und nachts im Schlaf gibt der Herr ein Wort. Mir passiert das sowas. Im Schlaf kriege ich eine Inspiration. Und manchmal schlafe ich und denke, jetzt wenn ich schlafe, kriege ich ein Wort. Kriege ich gar nicht. Da muss ich büffeln und büffeln und büffeln. Gott gibt, wie er es will. Und da kommt, wann er es will. Und er sagt, was er will. Lass uns darüber nachdenken. Wir müssen auf Gottes Antwort warten. Und manchmal, keine Antwort ist auch Gottes Antwort. Keine Antwort. Wir müssen auf Gottes Eingreifen warten, bis er was unternimmt. Aber man muss noch ein paar andere Dinge vorher passieren. In unserem Leben, in der Welt draußen, in der Gemeinde oder wo auch immer. Warte auf Gott, bis der Teufel endgültig besiegt ist. Er ist noch nicht besiegt. Jesus hat ihn überwunden, der Schlange den Kopf zertreten. Aber der lebt immer noch, der ist immer noch aktiv. Wenn ich so die Politik angucke, wenn ich mein eigenes Fleisch angucke, weißt du, ich will und ich will nicht. Verstehst du, und dieses Hin und Her, diese zwei Biester in mir, ein Gott und der Teufel, verstehst du? Der Teufel lässt sich am besten besiegen. Geschwister, und das ist meine persönliche Entdeckung, kannst denken, was du willst. Der Teufel lässt sich am besten besiegen, wenn du geduldig bist. Herr, lass es. Du kommst zu deiner Zeit. Du kommst in dem Augenblick, deine Mühlen malen langsam, aber trefflich fein. Warte auf Gottes Führung, bis er es macht, bis du soweit bist. Und vielfach sind wir noch nicht so weit. Weißt du, du möchtest unbedingt das und das haben. Ich werde nie vergessen, meine erste Tochter, die älteste, wir haben Tabletten auf dem Tisch ausgebreitet und geguckt, wie viele Tabletten, welche Tabletten es sind und für was sie sind und so weiter. Dann kommt sie und sagt, Nam-Nam, sie wollen also die Tabletten haben. Das habe ich gesagt, Kind, das ist jetzt nichts für dich, dieses Nam-Nam. Verstehst du? Das ist nichts für dich. Wenn du mal krank bist, dann kriegst du diese Nam-Nam. Aber dann willst du wahrscheinlich gar nicht. Dann schmeckt es dir gar nicht. Verstehst du? Aber sie wollte unbedingt. Verstehst du? Aber die Zeit war nicht reif. Und vieles auch für uns nicht reif. So vieles. Oder wenn einer meiner Kinder kam zu mir, Papa, das kann ich auch. Weißt du, irgendwas tragen? Dann habe ich gesagt, du bist noch nicht so stark. Du musst noch ein bisschen Muskeln wachsen lassen. Ein bisschen trainieren. Du bist noch nicht so weit. Aber wir denken, ich kann das. Und wir überfordern uns manchmal. Weil wir nicht warten können, bis wir in der Lage sind, bis wir so weit sind. Wir warten auf die Verheißung, auf die Erfüllung der Verheißung. Oh Gott, wann passiert das? Eigentlich, wir sind für die Ewigkeit bestimmt. Wir sind nicht für irgendwelche große, gewaltige Dinge bestimmt. Das ist meine persönliche Entdeckung. Wir sind bestimmt, dass ich reife. So ein Apfel hängt da am Ast. Keine Biene kommt mehr zu mir vorbei. Verstehst du? Da passiert gar nichts. Höchstens eine Wespe verläuft sich bei mir und versucht zu sticheln. Aber ich muss jetzt hängen und reifen. Wer in mir bleibt, sagt Jesus, so Wein, diese Rebe am Weinstock, die muss reifen. Nicht nur immer blühen und schön aussehen und glänzen und bewundert werden. Oh, und Dufte. Gott will reife Früchte, er sucht Früchte. Er sucht nicht Blüten und Düfte und Schönheiten, nein. Er sucht schmackhafte Früchte. Und dein Leben sollte eine Frucht des Heiligen Geistes werden. Komplett, nicht nur Liebe. Nein, die Frucht des Heiligen Geistes ist noch viel mehr als Liebe. Es ist Friede, Freude und Geduld. Geduld ist eins davon. Warten auf Gott. Warten können. Weißt du, in unserer Zeit, wir sind so Tempo gewohnt. Schnell, schnell, schnell. So instant. Verstehst? Rein ins Mikro und umgedreht. 2 Minuten und dann ist es fertig, das Essen. Aber wo es gesund ist. Weißt du, dieses Treibhaus Christentum, oh, schnell getrieben. Die, guck mal, mir schmecken die ganzen Gurken und Tomaten von Holland nicht. Gott segne Holland. Verstehst du, die im Treibhaus groß geworden sind. Das, weißt du, lieber eine kümmerliche Pflanze, immer eine Gurke auf dem Balkon oder Tomate vom Balkon, die schmeckt viel besser. Ich habe eine Schwester in der Gemeinde, und Sanita, die bringt mir immer den 10. von ihren Tomaten vom Balkon. So, weißt du, aber die schmecken. besser. Sie sind nicht groß, sie sind so klein. Ich weiß, aber die schmecken. Und genau das ist, was der Herr sucht. Er sucht Geschmack. Lieblichkeit. Echte Lieblichkeit. Warten können. Nicht schnell, schnell, schnell. Auch geistlich. Alles, was schnell ist, ist nichts Gescheites. Wir wollen immer schnell Geld machen, schnell Erfolg haben, schnell Anerkennung haben, schnell groß werden, schnell Vollmacht haben, schnell auf Schlangen und Skorpionen treten. Verstehst? Schnell geheilt werden. Alle schnelle Heilungen sind Mist. Entschuldigung. Heilung ist ein Prozess. Verstehst du? Es ist ein Loslassen, ein Hergeben, ein ja. Oder schnell ein Segen. Es braucht 10 Jahre, 20 Jahre, bis du gesegnet bist, endlich mal, bis der Segen durchbricht. Wir denken nur an das Mädchen, Anne Frank, die irgendwo im Dachstuhl sich versteckt hat oder ihre Biografien geschrieben hat oder ihr Tagebuch geschrieben hat. Sie ist nicht alt geworden, diese Anne Frank. Und so weiter. Aber ihr Weltwerk blieb zurück. Das Tagebuch der Anne Frank wurde sogar verfilmt. Was das kleine Mädchen dort erlebt hat. Viele erleben nicht mehr die Würdigung ihres Lebens. Warte auf die Stunde Gottes. In der Ewigkeit werden Bücher aufgetan. In der Ewigkeit wird da ein Film ablaufen. Anne Franks Tagebuch. Ich habe mehrmals diesen Film gezeichnet in der Gemeinde. Verstehst du? Und ich weiß, was es heißt. Verstehst du? Du sitzt und denkst, du arbeitest umsonst, du arbeitest vergeblich. Nein! Das alles, was sie erlebt hat, das hat ihr Leben überlebt. Und wir sollen so leben, dass unser Leben überlebt wird von all dem, was in unserem Leben geschieht. Und bei vielen Großen ist es so, das Leben ist von Misserfolg gezeichnet, bestimmt. Denk an die großen Künstler, Musiker. Man hat nicht erkannt, als sie lebten, dass das ein großartiger Superstar ist. Ein Stümpler war es, der, ach komm. Weißt du, man hat den Wert ihrer Bedeutung nicht erkannt. Und vielleicht erkennt man den Wert deiner Bedeutung auch nicht. Und sei nicht böse und grantig und grimmig und werd nicht depressiv. Mach deine Arbeit weiter. Viele waren einfach ihrer Zeit voraus. Viele waren ihrer Zeit voraus. Ich denke an Vincent van Gogh. Vincent van Gogh ist für mich so ein Musterbeispiel. Der hat sich das Leben genommen in seiner Verzweiflung. Weil dachte, ich mal alles umsonst, vergeblich. Und wenn ich so sein Leben anschaue, sein Leben war voller Verzweiflung. Voller Verzweiflung. Und vielleicht ist dein Leben heute Nachmittag auch voller Verzweiflung. Gott, für was male ich? Die nützen mich alle aus, die ziehen mir das Fell runter. Man machte sich sogar über Van Gogh lustig und lächerlich. Er hinterließ, als er starb und so weiter, hinterließ 864 Gemälde und 1000 Zeichnungen. War das für was? Und die meisten Bilder, die er gemalt hat, hat er in den letzten 10 Jahren gemalt, als er diese Depression hatte, als er schwermütig war. Weißt du, viele Menschen denken, Schwermut, Depression, das ist vom Teufel. Weißt du, du weißt gar nicht, warum Gott das zulässt, dass du mal nur im Dunkeln bist und du malst und malst und malst, musizierst und betest und predigst und machst und so weiter. Es wurde gemunkelt und so weiter, dass er zu seinen, und wurde erzählt, dass er zu seinen Lebzeiten kein Bild anständig verkauft hat, dass er gerade so am Hungertuch vorbeikam. Er wurde um seinen Lohn betrogen, hat die Leute malen lassen und porträtieren sich lassen und so weiter, und sie haben das Geld nicht gegeben. Ach, das ist nicht, das wollen wir nicht. Komm. Aber die haben die Bilder alle genommen und gesammelt. Und jetzt haben sie ein Vermögen. Verstehst du? Und das mag ihn und das mag auch dich vielleicht und das mag uns vielleicht in Depression bringen und sogar zum Selbstmord. Und manche Leute denken, Selbstmord ist auch ein Verbrechen, ist ein Verbrechen an sich selber. Aber ich bin eigentlich an Jesus sehr orientiert. Ich will hier nicht irgendjemand verdammen und so weiter. Ich habe schon sehr viele Berliner Selbstmörder und nicht nur in Berlin, sondern in meinem Dienst überhaupt Selbstmörder beerdigt. Ich habe mich mit dieser Materie beschäftigt. Wo sind unsere Leben, die sich das Leben leben aus Verzweiflung, wie jetzt der Van Gogh? Warte auf Gott. Warte auf Gott. Ich bin ein junger Pastor, das heißt, jung war ich nicht, ich war schon 10 Jahre Pastor in Heilbronn. Ein Sohn einer gläubigen Familie, Verwandte sind Pastoren, nimmt sich das Leben. Und die wollten den Jungen gar nicht beerdigen.
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Und es wird gepredigt werden, das Evangelium vom Reich in der ganzen Welt zu einem Zeugnis über alle Völker, und dann wird das Ende kommen.

Jesus Christus spricht: Das Reich Gottes gleicht einem Senfkorn, das ein Mensch nahm und in seinen Garten säte. Und es wuchs.

0: 20. Es traf sich aber, dass dort ein ruchloser Mann war, der hieß Scheba, ein Sohn Bichris, ein Benjaminiter. Der blies die Posaune und sprach: Wir haben kein Teil an David noch Erbe am Sohn Isais. Ein jeder gehe in sein Zelt, Israel. Da fiel jedermann in Israel von David ab, und sie folgten Scheba, dem Sohn Bichris. Aber die Männer von Juda hingen ihrem König an und geleiteten ihn vom Jordan bis Jerusalem. Als aber der König David heimkam nach Jerusalem, nahm er die 10 Nebenfrauen, die er zurückgelassen hatte, um das Haus zu bewahren, und tat sie in ein besonderes Haus und versorgte sie. Aber er ging nicht ein zu ihnen. Und so waren sie eingeschlossen bis an ihren Tod und lebten wie Witwen. Und der König sprach zu Amasa: Ruf mir alle Männer von Juda auf den dritten Tag zusammen, und du sollst dann auch hier stehen. Und Amasa ging hin, um Juda zusammenzurufen. Aber er blieb über die Zeit hinaus, die ihm bestimmt war. Da sprach David zu Abisai: Nun wird uns Scheba, der Sohn Bichris, mehr Schaden tun als Absalom. Nimm du die Männer deines Herrn und jage ihm nach, damit er nicht etwa für sich feste Städte gewinne und entreiße sie vor unseren Augen. Da zogen die Männer Joabs aus und folgten Abisai, dazu die Kreter und Pleter und alle Helden. Sie zogen aber aus von Jerusalem, um Scheba, dem Sohn Bichris, nachzujagen. Als sie aber bei dem großen Stein von Gibeon waren, war Amasa vor ihnen angekommen. Joab aber trug einen Waffenrock und darüber einen Gürtel mit einem Dolch. Der war befestigt an seiner Hüfte in der Scheide, und wenn diese heraustrat, entfiel ihr der Dolch. Und Joab sprach zu Amasa: Friede mit dir, mein Bruder. Und Joab fasste mit seiner rechten Hand Amasa bei dem Bart, um ihn zu küssen. Und Amasa hatte nicht Acht auf den Dolch in der linken Hand Joabs. Der stach ihn damit in den Bauch, so daß seine Eingeweide auf die Erde fielen, und gab ihm keinen Stich mehr, und er starb. Joab aber und sein Bruder Abisai jagten Scheba, dem Sohn Bichris, nach. Und es trat ein Mann von den Leuten Joabs neben ihn und rief: Wer's mit Joab hält und für David ist, der folge Joab nach. Amasa aber lag in seinem Blut mitten auf der Straße. Als aber der Mann sah, dass alles Volk da stehen blieb, wälzte er Amasa von der Straße auf den Acker und warf Kleider auf ihn, weil er sah, dass jeder stehen blieb, der an ihm vorbeikam. Als er nun von der Straße weggeschafft war, folgte jedermann Joab nach, um Scheba, dem Sohn Bichris, nachzujagen. Und der zog durch alle Stämme Israels bis Abel-Beth-Maacha. Und es versammelten sich alle Bichriter und folgten ihm nach. Aber die Leute Joabs kamen und belagerten ihn in Abel-Beth-Maacha und schütteten einen Wall gegen die Stadt auf, daß er bis an die Vormauer reichte, und stürmten und wollten die Mauer niederwerfen. Da rief eine kluge Frau aus der Stadt: Hört her, hört her! Sprecht zu Joab: Komm hierher, ich will mit dir reden. Und als er zu ihr kam, sprach die Frau: Bist du Joab? Er sprach: Ja. Sie sprach zu ihm: Höre die Rede deiner Magd. Er sprach: Ich höre. Sie sprach: Vor Zeiten sagte man, man frage doch nach in Abel und in Dan, so geht es gut aus. Ich bin eine von den friedsamen und treuen Städten in Israel, und du willst eine Mauer und Mutter in Israel zugrunde richten? Warum willst du das Erbteil des Herrn verderben? Joab antwortete: das sei ferne von mir, dass ich verderben und vernichten will. So steht es nicht. Sondern ein Mann vom Gebirge Ephraim mit Namen Scheba, der Sohn Bichris, hat sich empört gegen den König David. Gebt ihn allein heraus, so will ich von der Stadt abziehen. Die Frau sprach zu Joab: Siehe, sein Kopf soll zu dir über die Mauer geworfen werden. Und die Frau beredete das ganze Volk mit ihrer Klugheit. Und sie hieben Scheba, dem Sohn Bichris, den Kopf ab und warfen ihn zu Joab hinaus. Da blies er die Posaune, und sie zogen ab von der Stadt und zerstreuten sich ein jeder in sein Zelt. Joab aber kam zurück nach Jerusalem zum König. Joab aber war über das ganze Heer Israels gesetzt, Benaja, der Sohn Jojadas, über die Kreter und Pleter. Adoram war über die Fronarbeiter gesetzt, Josaphat, der Sohn Ahiluds, war Kanzler. Shelja war Schreiber, Zadok und Abjatar waren Priester. Auch Ira, der Jairiter, war Davids Priester. Es war eine Hungersnot zu Davids Zeiten, 3 Jahre nacheinander. Und David suchte das Angesicht des Herrn, und der Herr sprach: Auf Saul und auf seinem Hause liegt eine Blutschuld, weil er die Gibeoniter getötet hat. Da ließ der König die Gibeoniter rufen und sprach mit ihnen. Die Gibeoniter aber gehörten nicht zu den Israeliten, sondern waren übrig geblieben von den Amoritern. Und die Kinder Israel hatten einen Bund mit ihnen geschlossen. Jedoch suchte Saul, sie auszurotten in seinem Eifer für Israel und Juda. Da sprach David zu den Gibeonitern: Was soll ich für euch tun? Und womit soll ich Sühne schaffen, dass ihr das Erbteil des Herrn segnet? Die Gibeoniter sprachen zu ihm: Es ist uns nicht um Gold noch Silber zu tun bei Saul und seinem Hause, auch steht es uns nicht zu, jemand zu töten in Israel. Er sprach: Was wollt ihr denn, dass ich für euch tun soll? Sie sprachen zum König: Von dem Mann, der uns zunichte gemacht hat und der uns vertilgen wollte, dass uns nichts bleibe in allen Landen Israels, aus seinem Hause gebt uns 7 Männer, damit wir sie aufhängen vor dem Herrn in Gibeon auf dem Berge des Herrn. Der König sprach: Ich will sie euch herausgeben. Aber der König verschonte Mephibosheth, den Sohn Jonathans, des Sohnes Sauls, um des Eides willen, den David und Jonathan, der Sohn Sauls, einander vor dem Herrn geschworen hatten. Aber die beiden Söhne der Rizpa, der Tochter Ajas, die sie Saul geboren hatte, Armoni und Mephibosheth, dazu die 5 Söhne der Merab, der Tochter Sauls, die sie dem Adriel geboren hatte, dem Sohn Barsileis aus Mehola, nahm der König und gab sie in der Hand der Gibeoniter. Die hängten sie auf dem Berge vor dem Herrn auf. So kamen diese 7 auf einmal um und starben in den ersten Tagen der Ernte, wenn die Gerstenernte anfängt. Da nahm Rizpa, die Tochter Ajas, ein Sackgewand und breitete es für sich aus auf dem Fels am Anfang der Ernte, bis Regen vom Himmel auf die Toten troff, und ließ am Tage die Vögel des Himmels nicht an sie kommen, noch des Nachts die Tiere des Feldes. Und es wurde David angesagt, was Rizpa, die Tochter Ajas, Sauls Nebenfrau, getan hatte. Und David ging hin und nahm die Gebeine Sauls und die Gebeine seines Sohnes Jonathan von den Bürgern von Jabesch in Gilead. Die hatten sie vom Platz am Tor Bet-Sheans heimlich weggenommen, wohin die Philister sie gehängt hatten zu der Zeit, da die Philister Saul schlugen auf dem Berge Gilboa. Und David brachte sie von dort herauf, und sie sammelten die Gebeine der Gehängten und begruben sie mit den Gebeinen Sauls und seines Sohnes Jonathan im Lande Benjamin, in Zela, im Grabe seines Vaters Kis, und taten alles, wie der König geboten hatte. Danach wurde Gott dem Lande wieder gnädig. Es erhob sich aber wieder ein Krieg der Philister mit Israel. Und David zog hinab und seine Männer mit ihm, und sie blieben in Gob, um mit den Philistern zu kämpfen. Und David wurde müde. Aber da war einer der Riesensöhne, und das Gewicht seines Speers war 300 Lot Kupfer. Dazu hatte er eine neue Rüstung. Der wollte David erschlagen. Aber Abisai, der Sohn der Zeruja, half David und schlug den Philister tot. Da beschworen David seine Männer und sprachen: Du sollst nicht mehr mit uns ausziehen in den Kampf, damit nicht die Leuchte in Israel verlischt. Danach erhob sich noch ein Krieg bei Gob mit den Philistern. Da erschlug Sibechai, der Huschatiter, den Saf, der auch einer vom Geschlecht der Riesen war. Und es erhob sich noch ein Krieg bei Gob mit den Philistern. Da erschlug Elhanan, der Sohn Jairs aus Bethlehem, den Goliath, den Gathiter. Der hatte einen Spieß, dessen Schaft war wie ein Weberbaum. Und es erhob sich noch ein Krieg bei Gad. Da war ein langer Mann, der hatte 6 Finger an seinen Händen und 6 Zehen an seinen Füßen, das sind 24 an der Zahl, und auch er war vom Geschlecht der Riesen. Und als er Israel Hohn sprach, erschlug ihn Jonathan, der Sohn Schimas, der ein Bruder Davids war. Diese 4 stammten vom Geschlecht der Riesen in Gad und fielen durch die Hand Davids und seiner Kriegsleute. Und David redete vor dem Herrn die Worte dieses Liedes zur Zeit, als ihn der Herr errettete aus der Hand aller seiner Feinde und aus der Hand Sauls, und sprach: Der Herr ist mein Fels und meine Burg und mein Erretter. Gott ist mein Hort, auf den ich traue, mein Schild und Berg meines Heils, mein Schutz und meine Zuflucht, mein Heiland, der du mir hilfst vor Gewalt. Ich rufe an den Herrn, den Hochgelobten, so werde ich vor meinen Feinden errettet. Es hatten mich umfangen die Wogen des Todes, und die Fluten des Unheils erschreckten mich. Des Totenreichs Bande umfingen mich, und des Todes Stricke überwältigten mich. Als mir Angst war, rief ich den Herrn an und schrie zu meinem Gott. Da erhörte er meine Stimme vor seinem Tempel, und mein Schreien kam vor ihn zu seinen Ohren. Die Erde bebte und wankte, die Grundfesten des Himmels bewegten sich und bebten, da er zornig war. Rauch stieg auf von seiner Nase und verzehrend Feuer aus seinem Munde, Flammen sprühten von ihm aus. Er neigte den Himmel und fuhr herab, und dunkel war unter seinen Füßen. Und er fuhr auf dem Cherub und flog daher, und er schwebte auf den Fittichen des Windes. Er machte Finsternis ringsum zu seinem Zelt und schwarze, dicke Wolken. Aus dem Glanz vor ihm brach hervor flammendes Feuer. Der Herr donnerte vom Himmel, und der Höchste ließ seine Stimme erschallen. Er schoss seine Pfeile und streute sie aus, er sandte Blitze und jagte sie dahin. Da sah man das Bett des Meeres, und des Erdbodens Grund ward aufgedeckt bei dem Schelten des Herrn vor dem Odem und Schnauben seines Zornes. Er streckte seine Hand aus von der Höhe und fasste mich und zog mich aus großen Wassern. Er errettete mich von meinen starken Feinden, von meinen Hassern, die mir zu mächtig waren. Sie überwältigten mich zur Zeit meines Unglücks, aber der Herr ward mein Halt. Er führte mich hinaus ins Weite, er riss mich heraus, denn er hatte Lust zu mir. Der Herr tut wohl an mir nach meiner Gerechtigkeit, er vergilt mir nach der Reinheit meiner Hände. Denn ich halte die Wege des Herrn und bin nicht gottlos wider meinen Gott. Denn alle seine Rechte hab ich vor Augen, und seine Gebote werfe ich nicht von mir, sondern ich bin ohne Tadel vor ihm und hüte mich vor Schuld. Darum vergilt mir der Herr nach meiner Gerechtigkeit, nach der Reinheit meiner Hände vor seinen Augen. Gegen die Heiligen bist du heilig, gegen die Treuen bist du treu, gegen die Reinen bist du rein und gegen die Verkehrten bist du verkehrt. Denn du hilfst dem elenden Volk, und die Augen aller Stolzen erniedrigst du. Ja, du, Herr, bist meine Leuchte, der Herr macht meine Finsternis Licht. Denn mit dir kann ich Kriegsvolk zerschlagen und mit meinem Gott über Mauern springen. Gottes Wege sind vollkommen, des Herrn Worte sind durchläutert, er ist ein Schild allen, die ihm vertrauen. Denn wer ist Gott, wenn nicht der Herr? Und wer ist ein Fels, wenn nicht unser Gott? Gott stärkt mich mit Kraft und weist mir den rechten Weg. Er macht meine Füße gleich den Hirschen und stellt mich auf meine Höhen. Er lehrt meine Hände streiten und meinen Arm den ehernen Bogen spannen. Du gibst mir den Schild deines Heils und deine Huld macht mich groß. Du gibst meinen Schritten weiten Raum, dass meine Knöchel nicht wanken. Meinen Feinden jagte ich nach und vertilgte sie, und ich kehrte nicht um, bis ich sie umgebracht habe. Ich brachte sie um und hab sie zerschmettert, dass sie nicht mehr aufstehen können, sie sind unter meine Füße gefallen. Du hast mich gerüstet mit Stärke zum Streit, du kannst mir unterwerfen, die sich gegen mich erheben. Du hast meine Feinde zur Flucht gewandt, dass ich vernichte, die mich hassen. Sie sehen sich um, aber da ist kein Helfer nach dem Herrn, aber er antwortet ihnen nicht. Ich will sie zerstoßen zu Staub der Erde, wie Dreck auf der Gasse will ich sie zerstäuben und zertreten. Du hast mir aus dem Aufruhr meines Volkes geholfen und machst mich zum Haupt über Heiden. Ein Volk, das ich nicht kannte, dient mir. Die Söhne der Fremde huldigen mir und gehorchen mir mit gehorsamen Ohren. Die Söhne der Fremde verschmachten und kommen mit Zittern aus ihren Burgen. Der Herr lebt, und gelobt sei mein Fels, und Gott, der Fels meines Heils, sei hoch erhoben, der Gott, der mir Vergeltung schafft und mir die Völker unterwirft. Er hilft mir aus von meinen Feinden. Du erhöhst mich über die, die sich gegen mich erheben, vor dem Mann der Gewalttat rettest du mich. Darum will ich dir danken, Herr, unter den Heiden und deinen Namen Lob singen, der seinem Könige großes Heil gibt und Gnade erweist seinem Gesalbten, David und seinem Hause.
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Und es wird gepredigt werden, das Evangelium vom Reich in der ganzen Welt zu einem Zeugnis über alle Völker, und dann wird das Ende kommen.

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0: spannendes Thema. Ich habe mir schwer überlegt, wie ich einsteigen soll. Und ich fühle mich ein bisschen gemüßigt, Ihnen meine persönliche Erfahrung zu diesem Thema dahingehend zu schildern, dass bei uns eines Tages das Friedhofsamt angerufen hat, um uns klarzumachen, dass der Grabstein unseres Großvaters irgendwie abgeholt werden müsste. Sie wissen ja, da gibt es dann immer so eine Weile, wo der Stein steht und da muss man den irgendwie abtransportieren. Und wenn das die Leute vom Amt machen, dann kostet das Geld und wenn man es selber macht, ist es halt relativ günstig. Also habe ich meinen Bruder angerufen und habe gesagt, Hannes, lass uns mal irgendwie einen Anhänger organisieren, wir gehen dahin, wir holen den Grabstein ab. Das war noch nicht das Problem. Also wir das Ding da irgendwie angepackt zu zweit, auf den Anhänger gehievt und dann sind wir nach Hause gefahren. Und dann sagte er, du, hast du dir schon überlegt, wo wir das Ding lassen? Keine Ahnung. Und plötzlich kam mir die Erleuchtung des Tages und ich sagte zu ihm, weißt was, wir packen das vorne bei mir in Vorgarten. Und dann habe ich den Grabstein genommen mit meinem Bruder, ein Loch gegraben, den so ein bisschen schräg, dass immer, wenn ich rauskomme, morgens dann aus meiner Tür, dass ich den Grabstein angucken kann und mir überlegen kann, Mensch, es ist jeder Tag ein echtes Geschenk, nutze ihn gefällig. So, das war so meine innere gedankliche Stütze. Und ich fand die Idee nicht so schlecht. Also gesagt, getan, zwei Männer, ein Wort und dann hatten wir das Ding da irgendwie drin. Das ging auch wochenlang gut, bis es eines Abends bei mir an der Tür klingelt. Und die gesamte Nachbarschaft war da. Und ich guckte die alle an und dachte, Mensch, ich habe gar nicht Geburtstag, kommen die zum Gratulieren, was wollen die? Und dann sagt so der eine, der sich dann als Sprecher fühlte, Herr Brandner, seit einigen Wochen haben wir ein Problem, wenn wir so zu unseren Garagen gehen. Weil dann mussten immer da an unserem Vorgarten da vorbei. Sag ich so, ist irgendwas nicht in Ordnung. Ja, jeden Morgen kommen wir da so vorbei und dann gucken wir mal auf den Grabstein und denken, oh, ist doch schon ziemlich dicht. Um das Gespräch zu einem relativen Ende zu bringen, das Ende vom Lied war, dass sie mir dann alle gemeinschaftlich geholfen haben und dann haben wir den Grabstein irgendwie hinten in meinen Garten gesetzt, sodass sie dann in Ruhe morgens zu ihrem Auto gehen konnten. Da haben die wirklich sich als Gesamtnachbarschaft zusammengeschlossen, um mir das dann mitzuteilen. Und ich dachte, Mann, oh Mann, da liegt bloß ein simpler Stein und die können alle schon nicht mehr in Ruhe morgens zur Arbeit gehen. Das ist ja schon irgendwie dramatisch, oder? Und mir wurde plötzlich klar, wie brisant das Thema eigentlich ist. Und so wünsche ich mir, dass das für Sie vielleicht heute so ein bisschen abfällt, dieses Thema, weil ich glaube, es gibt kein Schöneres. Die meisten Leute haben das irgendwie in den falschen Hals gekriegt. Ich glaube, dass es kein schöneres Thema gibt, als über das, was wir ewiges Leben nennen, nachzudenken. Meine Großmutter hat mich was gelehrt, deswegen habe ich das heute mitgebracht. Ich habe mir von Jutta freundlich das Monopoly-Spiel ausgeliehen. Ihr seht schon, die haben irgendwie viel gespielt. Ja, es leidet schon etwas. Also die meisten von euch wissen, was ein Monopoly-Spiel ist, oder? Also so sieht das aus. Meine Oma war Weltmeister im Spielen. Also sie konnte alles, ob man mit ihr Dame spielte oder Mühle oder Schach oder was auch immer, aber sie war Weltmeisterin im Monopoly-Spielen. Oma Elfriede, so kann ich mich erinnern, war immer alt. Also für mich jedenfalls, als Junge, egal wie, das hat sich auch irgendwie nie geändert. Aber sie war clever. Und ich kann mich bis zum 13., 14. Lebensjahr nicht erinnern, jene Schnitte gegen sie gehabt zu haben, was Monopoly-Spielen angeht. Ich war als Junge immer jemand, der hat versucht, so ein bisschen defensiv zu spielen. Verstehen Sie das? Ich habe immer so gespielt, dass ich dachte, Mensch, du musst auf dein Geld aufpassen. Und du musst immer ein bisschen in der Hinterhand halten, du weißt ja nicht, was kommen kann. Ja, aber so spielte Oma Elfriede nicht. Oma Elfriede kaufte, was irgendwie zu kaufen geht. Und setzte alles auf eine Karte und spielte derartig rücksichtslos, dass sie versuchte, jeden irgendwie von der Platte zu drängen. Und hatte sie den Nordbahnhof, dann musste der Südbahnhof her und das Elektrizitätswerk und was auch immer. Es gab nichts, was sie nicht kaufen wollte. Und sie spielte wie der Teufel, im wahrsten Sinne des Wortes. Radikal in jeder nur möglichen Art und Weise. Und das war immer dasselbe. Sie drückte alle anderen von der Platte. Sie war immer der Spielkönig. Sie hatte am Ende am meisten Häuser drauf und konnte Hotels bauen. Und wir konnten nur noch zahlen. Und sie hatte alles. Und als Junge habe ich das nie wirklich richtig begriffen, wie die das immer gemacht hat. Bis ich so mit 13, 14 irgendwann auf die Idee kam und dachte, hör mal, vielleicht ist deine Strategie falsch. Vielleicht muss man, um Monopoly wirklich mal zu gewinnen, genauso spielen wie Oma. Du musst alles auf eine Karte setzen und dir sagen, ey, wenn ich schon spiele, dann gehen wir entweder mit Pauken und Trompeten unter oder wir rasieren sie glatt. Und das war die Wende in meiner Monopoly-Ära. Von diesem Tag an wendete sich im wahrsten Sinne des Wortes das Blatt. Und ich habe geschummelt und mit Haken und Ösen gespielt. Und wenn da die 5 gebraucht wurde, dann hatte ich eine 5. Und wenn eine 6 gebraucht wurde, nur bei 7 war es schwierig. Aber ansonsten, ich hatte immer, was man brauchte. Und es kam, wie es kommen musste. Es kam der Nachmittag, es war der Tag der Tage. Das war Reichsparteitag, da war alles dran. Ich habe Oma gepackt. Und ich klaute ihr eine Straße nach der anderen und das Geld wanderte zu mir. Mein Monopoly-Stapel kam immer höher. Und es kam, wie es kommen musste. Irgendwann war sie bankrott. Ja! Ich war der Held. Ich hatte endlich verstanden, wie es im Leben funktioniert. Habe ich gedacht. Mein Triumph währte nicht richtig lange, weil dann hat mir Oma die wichtigste Lektion des Lebens überhaupt beigebracht. Sie nahm das Spiel, kippte das in der Mitte ein. Alle meine Häuser rutschten runter. Alles, was drauf war, rutschte runter. Dann nahm sie mein Geld, packte das auch in die Mitte und machte so. Den Deckel hoch. Und ließ meinen gesamten Kram da reinrutschen. Packte das Spielfeld drauf. Packte die Kiste wieder zu und sagte, Matthias, das ist das Geheimnis des Lebens. Am Ende landet alles in der Kiste. Ich habe das nicht verstanden. Ich weiß nicht, ob Sie das verstanden haben. Haben Sie verstanden, was die Frau damit gesagt hat? Am Ende landet alles in der Kiste. Ich habe das als Junge nicht nachvollziehen können, was Oma mir eigentlich versuchte, damit klarzumachen. Ich habe Jahre gebraucht, um das zu verstehen. Denken Sie gut drüber nach, weil das ist tatsächlich die Quintessenz unseres Lebens. Am Ende landet alles in der Kiste. Und es gibt ein nettes italienisches Sprichwort, das heißt, am Ende landen Bauer und König in der Kiste. Jerry Seinfeld, das ist ein amerikanischer Komiker, der das Leben verglichen mit einem Umzug. Ich weiß nicht, ob Sie schon mal umgezogen sind. Wissen Sie, was die wichtigste Frage bei einem Umzug ist? Man muss die passenden Kartons finden. Und der Mann hat gesagt, wir suchen unser Leben lang den richtigen Umzugskarton und erst wenn wir gestorben sind, landen wir in der richtigen Kiste, wo wir alles mitnehmen, was wir je brauchen konnten. Spannender Gedanke, stimmt's? Und ehrlicherweise, denken Sie gut drüber nach. Was nimmt man denn tatsächlich mit in die Kiste? Haben Sie schon mal einen Leichenwagen mit Anhänger gesehen? Wissen Sie warum nicht? Man nimmt nichts mit. Man nimmt nichts mit. Denken Sie über diesen spannenden Gedanken mal nach. Da hat man sich sein Leben lang abgerackert, ja, so wie ich bei dem Spiel. Endlich hatte ich die Spielregeln begriffen. Endlich dachte ich, jetzt bin ich der Held. Einmal Spielkönig, einmal der Held, einmal alle Straßen haben, alle Hotels, alles, was man irgendwie ergattern konnte, um dann am Ende festzustellen, das landet sowieso bloß in der Kiste. Völlig vertane Aktion. Deine ganzen Aktionen, deinen ganzen Stress, deine ganzen Anstrengungen für die Kiste. Das ist bitter, oder? Da muss man schon ziemlich dämlich sein, wenn das zum Lebensstil wird.
1: Denken Sie gut drüber nach. Lassen Sie uns heute Abend mal so ein paar Punkte im Leben anpacken und darüber wirklich reflektieren und uns fragen, hey, worum geht's wirklich? Es gibt so einen Satz, den habe ich mir von einer Dichterin aufgeschrieben, die heißt Anne Lamott, und sie hat gesagt, unser Streben nach Besitz und Geld und Macht erweist sich als ein dummer Witz, weil am Ende unseres Lebens stellen wir fest, es gehört uns sowieso nichts. Und ganz ehrlich, wer von Ihnen nimmt was mit? Und fragen Sie sich selber, wie viel nehmen Sie mit? Deshalb hat der Talmud recht, dieses jüdische Weisheitsbuch, das schreibt, leben Sie jeden Tag so, als sei es der letzte Tag vor Ihrem Tod. Und das ist doch die Frage, die uns alle irgendwie bewegt. Worauf baut man denn am Ende seiner Tage? Worum geht's denn tatsächlich? Hey, was hat wirklich Bestand, wenn wir zum Ende kommen? Das wäre doch eine absolut üble Geschichte, oder? Wenn wir unser Leben lang uns auf irgendwas vorbereitet haben und sagen müssen am Ende unserer Tage, ey, war völlig umsonst, das hättest du dir sparen können, es landet eh am Ende alles in der Kiste. Völlig vertanes Leben. Und plötzlich wurde mir klar, warum die Bibel uns einen super Ratschlag gibt. Der steht im Hebräerbrief. Und da heißt es, es ist dem Menschen ein Sterbedatum gesetzt und danach das Gericht. Und ich las dieses Wort und dachte, genau, das beschreibt eigentlich unsere typische Lebenssituation, dass jeder von uns weiß, irgendwann ist das Spiel unseres Lebens zu Ende. So wie jedes Monopoly-Spiel irgendwann zu Ende ist, es gibt einen Termin. Kein Spiel dauert ewig. Jeder weiß das. Irgendwann kommt das Ende. Und dann werden wir herausgefordert, uns selber Rechenschaft zu geben und zu sagen, ey, wie war's? Jeder Student kennt das, oder? Wer von Ihnen ist ein Student? Super. Ich war das auch eine Weile. Und wissen Sie, was ich daran so toll fand? Ich konnte meine Zeit relativ locker einteilen. Aber nicht wirklich. Denn wissen Sie, was dummerweise kommt irgendwann? Eine Prüfung. Und dann fragen die mich so blöde Fragen. Und ich stelle plötzlich fest, wenn ich meine sogenannte freie Zeit nicht clever mit Lernen verbracht habe, dann spätestens bei dieser Prüfung und bei diesem Rechenschaftsbericht, den ich ablegen muss, habe ich wirklich bittere Karten, wenn ich meine Zeit falsch eingeteilt habe. Jeder von uns weiß das. Jeder Schüler weiß das. Fragen Sie irgendeinen Geschäftsmann, der mit Geld umgehen muss. Der weiß genau, er hat eine Menge Freiheit, aber irgendwann muss er einen Rechenschaftsbericht ablegen, stimmt's? Und wehe ihm, die Zahlen stimmen nicht. In jedem normalen Leben ist das so. Jede Hausfrau weiß das. Natürlich kann man sagen, hey, die hat einen ganzen Vormittag Zeit. Ja, aber wenn sie Kinder hat, weiß sie, die kommen irgendwann. Und dann muss das Essen fertig sein. Und dann ist denen egal, ob Mama vorher Zeit hatte oder nicht. Dann ist aber Gemoser groß, wenn das nicht funktioniert. Jeder von uns erlebt sich so. Du hast eine Riesenfreiheit mit deinem Leben. Aber jeder weiß auch, es gibt einen Punkt, wo wir Verantwortung tragen müssen und wo uns jemand fragen wird, ey, was hast du mit deinem Leben gemacht? Und sehen Sie, Gott ist nicht anders. Er gibt uns eine Menge Freiheit. Und er wünscht sich, dass wir unser Leben total stark gestalten. Aber ehrlicherweise gibt er uns auch Verantwortung mit der Freiheit und deshalb werden wir am Ende unseres Lebens zu dem Punkt kommen, wo wir irgendwann das Resümee ziehen müssen und sagen müssen, okay, und was kam jetzt raus? Gott wird dich und mich fragen, was hast du mit deinem Leben gemacht? Und das ist, glaube ich, der Punkt, der uns bei dem Thema Tod irgendwie so ein bisschen ungut aufstößt. Weil wir plötzlich überlegen, oh Mann, wenn tatsächlich einer fragt, habe ich die Norm wirklich erreicht? Oder muss ich dann feststellen, oh Mann, oh Mann, oh Mann, ich fall durch. Deshalb wäre es doch gut, sich vorher zu überlegen, was ist denn wirklich das, was es im Leben bringt? Worauf kommt es denn wirklich an? Ich erzähle Ihnen eine Geschichte von einem, ich habe überlegt in der Vorbereitung, war er mein Freund? Ich würde sagen, er war ein guter Bekannter. Vielleicht, wenn man ihn gefragt hätte, hätte er gesagt, er wäre mein Freund. Dieser junge Mann, den lernte ich kennen über die Jugendarbeit und er kam in unsere Gemeinde und er war ein cleverer Vogel. Der machte sein Abitur mit einem Schnitt von 1,1 oder 1,2, glaube ich, damals. Der studierte Informatik. Der hatte das Studium noch nicht fertig, da hat er schon seine erste Firma gegründet. Der verkaufte Computerprogramme, der Junge. Der war absolut klasse. Seine Programme wurden verkauft. Er hat alle möglichen Sicherheitsprogramme entwickelt bis nach Zürich für den Flughafen. Es war unglaublich, was dieser Bursche mit 23, 24 Jahren auf die Beine zockelte. Als er 25 war, hat er geheiratet, hat sich sein Porsche vor die Tür gestellt, hat seiner Frau einen Pferdestall gekauft mit Viechern und allem Zeug, alles was man braucht. Es war unwahrscheinlich. Dieser Typ hat das Geld angezogen wie ein Magnet das Eisen. Und er war auch immer wieder mal da und hat mich besucht, hat dann so ein bisschen Geld dagelassen, weil den armen Pastor muss man unterstützen. Das fand er nett, so hat er seine soziale Ader da gehabt. Und wenn ich irgendwann mal einen Porsche brauchte, um irgendwo hinzufahren, hat er ihn mir geliehen. Das war richtig nett. Weil er kam ab und zu in den Gottesdienst und hörte sich das an und das fand er auch alles irgendwie richtig. Irgendwann merkte ich, der Bursche, neben seinen 80, 90 Stunden Arbeit pro Woche lief die Ehe irgendwann nicht besonders klasse. Man kriegte mit, er hat eine Freundin irgendwo. Die Frau lebte auch irgendwie vor sich hin und versuchte sich mit der Situation zu arrangieren. Tja, aber sein Ziel, das hat er mir immer gesagt, hat gesagt, Pastor, ich bin nicht so blöd wie die anderen. Mitte, Ende 30 habe ich mein Pferd im Trocknen, dann arbeite ich nicht mehr, dann lebe ich nur noch von meinen Zinsen. Und er war auf einem super Weg. Eines Nachts wundert sich seine Frau, dass er wieder mal nicht im Bett ist und denkt, naja, er ist wahrscheinlich wieder irgendwie über dem Laptop da eingeschlafen. Und sie geht hoch. Und tatsächlich, es sah so aus, als wenn er schlief. Und sie rüttelt ihn an der Schulter und merkt, er sagt keinen Ton mehr. Sie ruft den Doktor, der Krankenwagen kommt, der Arzt attestiert nur, dass der Mann tot ist und man stellt fest, irgendeine Arterie am Kopf war geplatzt, Gehirnbluten hatte eingesetzt und der Mann war nicht mehr zu retten. Ich kann Ihnen sagen, das war eine spannende Beerdigung. Da waren alle möglichen Typen, ich habe noch nie so viele Krawattenträger auf einem Haufen gesehen wie da. Das waren alles Leute mit Rang und Namen. Das waren Leute, die sich in der Branche auskannten. Wenn man da gesehen hat, wie der Friedhof mit Mercedesen und allen möglichen Autos da bestückt war, da waren Leute, die hatten Geld, die hatten es im Leben zu was gebracht. Und wenn man dann den Beerdigungspredigt hält, kommt man sich ein bisschen komisch vor. Und während ich da so vor dem Sarg herging, mich nachher und das Volk mischte, dann hörte ich immer so die Frage, na, was glaubst du, wie viel hat er jetzt hinterlassen? Das war die Debatte, stimmt's? Darüber muss man ja reden, ist wichtig. Und während ich das so höre, drehe ich mich zu so einem älteren Mann um und sage, wissen Sie was, der hat alles hinterlassen, weil man lässt immer alles. Stimmt's? Denken Sie gut drüber nach, man hinterlässt immer alles, weil man nimmt nichts mit. Und der guckte mich ein bisschen konsterniert an, so, was war nun los? Und die Feier ging ihren Gang. Abends saß ich zu Hause, hatte das mit meiner Frau nochmal reflektiert und wir unterhielten uns ein bisschen darüber. Und sie ging dann ins Bett und ich saß noch im Wohnzimmer, weil ich irgendwie das noch ein bisschen mit mir selber verarbeiten musste. Und dann dachte ich plötzlich, wie wird wohl Gott das Leben beurteilen? Und dann stellte ich mir was Komisches vor. Ich stell dir mir vor, dass Gott einen Engel vom Himmel schickt. Und ich konnte mir so in meinen Gedanken vorstellen, wie dieser Engel über diesen Friedhof geht, dieses neue Grab sieht, die frische Erde sieht. Und dann stellte ich mir vor, wie dieser Engel das Urteil Gottes in diesen frischen Sand reinschrieb. Und ich glaube, dieser Engel hat ein Wort da reingeschrieben. Und wenn am nächsten Morgen die Friedhofsgärtner kommen würden, würden sie dieses Wort lesen, das da steht. Und das Wort, das auf diesem Grab stehen würde, hieß Narr. Vier Buchstaben. Narr. du dummer Kerl, was hast du aus deinem Leben gemacht? Und ich war mir ziemlich sicher, dass das da stehen würde. Wissen Sie warum? Es gibt in der Bibel eine ganz ähnliche Geschichte. Und die brannte plötzlich in meinen Gedanken. In der Bibel erzählt Jesus von einem Mann, der sich den falschen Dingen und Werten verschrieben hatte. Der hat kein böses Leben geführt, aber er hat sein Leben mit den völlig falschen Inhalten gefüllt. Die Prioritätenliste war falsch. Und als der am Ende seines Lebens plötzlich ankommt, dann heißt die Diagnose Gottes folgendermaßen, Sie können das in Lukas 12 nachlesen, da heißt es, du Narr, in dieser Nacht werde ich dein Leben von dir zurückfordern. Und wem wird dann gehören, was du geschaffen hast? Was haben wir erreicht? Wofür haben wir gearbeitet? Um am Ende unseres Lebens festzustellen, wir haben für die Kiste geschafft. Das war alles. Oder wie hat es John Capotti gesagt? Dieser Mann gefällt mir, ein Unternehmer und ein Buchautor. Er hat geschrieben, der Manager, der jeden Tag von morgens 7 bis abends 7 arbeitet, wird sicher erfolgreich sein. Und der nächste Mann seiner Frau wird ihn in guter Erinnerung behalten. Das fand ich spannend, weil das stimmt. Ist das wahr? Von dem, dass du dich zu Tode gerackert hast, freut sich die Nachwelt. Wie viel wirst du mitnehmen? Nichts. Die ehrliche Antwort ist nichts. Und Jesus sagt, so wird das jedem Menschen gehen. Und diese Aussage finde ich spannend, der nur für sich selber Schätze sammelt, aber vor Gott nicht reich geworden ist. Und das war der Gedanke, der plötzlich bei mir einschlug. Hey, man kann auf dieser Erde Schätze sammeln, aber es gibt einen völlig anderen Reichtum, der ganz offensichtlich Bestand hat über unsere menschliche begrenzte Dimension hinaus. Und ganz sicher sagt Gott zu uns, hey, hier in diesem Leben kannst du dich schon entscheiden, ob du diese göttliche Qualität von Leben hast oder nicht. Du kannst dich auch auf dieses geringe Maß materiellen Wohlstands beschränken und sagen, okay, ich schaffe wie ein Blöder, damit ich endlich ein Haus habe und ein Auto und davon doch nichts habe. Oder ich kann mir überlegen, vielleicht gibt es eine völlig andere Sinngebung für mein Leben. Vielleicht gibt es von Gott her eine völlig andere Perspektive. Ich saß in meinem Büro, bereitete irgendwas vor und ich bekam einen Anruf. Und eine Dame rief an, die kannte ich aus alten Zeiten, und sie fragte mich, ob ich nicht ihren Sohn beerdigen könnte. Sie sagt, du kannst dich doch noch an Dennis erinnern, oder? Und na klar konnte ich mich erinnern. Das war ein Junge, den hatte ich bei meinen Pfadfindern. Der war in dieser Pfadfindergruppe gewesen, so von 12 bis 15. Dann waren die Leute umgezogen und dann hatte ich ihn aus den Augen verloren. Sie sagt, ja, der Dennis ist gestorben. Dann sage ich, hör mal, wie alt kann denn der geworden sein? Dann sagt sie, er ist 19 geworden. Sage ich, und woran ist der gestorben? Ja, sagt sie, das ist schwierig. Dann sage ich, was heißt denn, das ist schwierig? Ja, du weißt ja, der war beim Bund und dann haben die irgendwie am Freitag sich ordentlich einen hinter die Binde gekippt und irgendwie haben sie den dann im total besoffenen Zustand nach Hause gebracht. Wir waren auch nicht da und dann haben sie ihn ins Bett gelegt und morgens, als ich ihn zum Frühstück rufen will, dann kommt er nicht und dann gehe ich hoch und dann sehe ich, der liegt da in seinem eigenen Erbrochenen erstickt. 19 Jahre. Ich kann Ihnen sagen, das sind die spannenden Veranstaltungen für einen Pastor, wenn man dann eine Predigt halten soll. Und man sich fragt, ey, was hast du aus deinem Leben gemacht? Wofür hast du denn gelebt? Was war denn jetzt der Sinn der ganzen Aktion? Ganz offensichtlich irgendwie vor sich hingelegt, aber die Dinge, die bei Gott wichtig waren, irgendwie nie realisiert. Mich hat damals das erschüttert. Ich habe einen Pastorenfreund, der heißt Samuel Wawel, der wohnt in Lünen. Ich weiß nicht, ob Sie schon mal in Lünen waren. Lünen war vor Jahren in den Schlagzeilen. Warum? Da gab es einen jungen Mann, sein Name war Frank Hackert. Und Frank Hackert hatte einen christlichen Chef. Und er nahm ihn mit in diese freie Christengemeinde nach Lünen in einen Familiengottesdienst. Und Sammy, der Pastor, hat sich mit ihm unterhalten und sie kamen darüber ins Gespräch, wozu leben wir, was machen wir, was ist so der Sinn im Leben. Und der junge Mann sagte, wissen Sie, Sie haben ja recht, ich glaube, Gott will irgendwas mit meinem Leben machen. Ich glaube, Gott hat einen echten Plan, aber im Moment bin ich da noch nicht offen, ich bin noch am Sortieren, wo geht es eigentlich hin und was ist alles so im Leben spannend. Und so mit diesem Ende des Gespräches verließ er dann die Kirche. Ein paar Wochen später wurde der Name des Mannes in ganz Deutschland bekannt. Die Bild-Zeitung hat Riesenberichte darüber gegeben. Warum? Der Arbeitskollege von Frank Hackert hieß Daniel Ruder. Und der lud ihn eines Abends ein, ganz offensichtlich irgendwie zu so einer kleinen Fete. Was Frank Hackert nicht wusste, war, dass Daniel Ruder ein praktizierender Satanist war. Und dieser Satanist wollte Satan ein lebendiges Opfer bringen. Und Frank Hackert wurde mit 66 Hammerschlägen und Messerstichen ermordet. Das ging durch die Presse, war eine Riesenaktion. Plötzlich, als er das erzählte, wurde mir ganz neu klar, es gibt eine andere Dimension des Lebens. Und wir merken, dass unser Leben nicht nur diesseitig orientiert sein darf, sondern dass es da eine andere Dimension gibt. Und wir in einer Herausforderung leben, zu sagen, welche Seite ist eigentlich die, die unser Leben ausmachen soll? Lebe ich nur bis zur Kiste oder gibt es eine Dimension, die weitergeht? Lassen Sie

Was davon ist alles vergänglich? Wird sich irgendwann von Motten und Rost gefressen zersetzen? Was von dem, was Sie haben, hat wirklich Ewigkeitsbestand? Denken Sie mal über Ihren Lebenslauf nach und all die Karriereschritte, die Sie gegangen sind, werden die ewig halten? Oder sind wir ehrlicherweise, wenn wir darüber nachdenken, zu dem Punkt gekommen, dass wir sagen müssen, also wenn ich hier mal nicht mehr bin, dann wird sich kein Mensch mehr dafür interessieren. Denken Sie über Ihren Körper nach und über Ihr gutes Aussehen. Wie lange wird das funktionieren? Wird das ewig halten oder muss das auch einen roten Bepper kriegen? Vergänglich. Denken Sie mal drüber nach, was wir uns für Mühe machen, was andere Leute über uns denken oder sagen. Was glauben Sie, ist das vergänglich? Da kräht kein Hahn mehr nach. Geben Sie ihm ruhig einen roten Bepper. Unsere Sicherheiten, die wir uns schaffen. Was glauben Sie, wie nötig Ihre Versicherungen noch sind, wenn Sie tot sind? Geben Sie denen auch ruhig einen roten Bepper. Ihre Titel und Ämter, die Sie hatten, die Sie inne hatten, die vielleicht ein Stück Ihrer Persönlichkeitswertmaßstäbe waren. Was glauben Sie, wie viel Sie davon nach dem Tod noch haben? Sehen Sie, kriegt auch schon einen roten Bepper. Ihre Jugendlichkeit, machen sich keine großen Illusionen. Was ist denn mit Ihrer Gesundheit? Wissen Sie was, wenn Sie darüber nachdenken, dann merken Sie plötzlich, dass 99,759% vergänglich sind. Das landet alles in der Kiste. So denken Sie bitte drüber nach, wofür leben Sie wirklich ernsthaft? Was hat echt Bestand? Und vielleicht kommt so ein leises Unruhegefühl in Ihnen hoch. Herzlichen Glückwunsch, es ist noch alles normal. Das sollte hochkommen. Und plötzlich merken wir, Mann, wenn 99,79 oder ich weiß nicht, 99,97, wie auch immer Sie die Prozentzahl mögen, wenn das am Ende alles vergänglich ist, hey, wofür lebe ich tatsächlich? Mann, dann ist höchste Zeit, dass man zum Denken und zum Umdenken kommt und sagt, Mann, ich muss irgendwie die Bremse reinhauen oder ich muss die Richtung ändern. Das kann ja wohl nicht wirklich mein Leben gewesen sein. Wenn ich jetzt schon merke, dass das eigentlich in einer derartig hohen Prozentzahl völlig umsonst ist. Und genau das liebe ich an Gott, dass er uns eben nicht in die Bedrulle reinrennen lässt, sondern dass er uns ganz freundlich darauf aufmerksam macht und sagt, ey, änder was. Das ist der Grund, warum Jesus sagt, hey, überleg mal, ob es nicht einen völlig anderen Reichtum gibt. Reich zu werden in Gott. Ich habe mich gefragt, wie stellt man das an? Wie lernt man plötzlich für die richtigen Sachen sich zu investieren? Und ich merke, hier braucht es wirklich ein totales Umkrempeln in unserem Kopf. Da braucht es ein Umdenken in unserem Lebensstil. Da braucht es eine totale Veränderung. Zu sagen, Gott, was ist denn für dich wichtig? Was hat denn wirklich Bestand? Wo könnte ich einen blauen Aufkleber draufsetzen, so nach dem Motto, das hält tatsächlich ewig. Das hat tatsächlich Wert. Da bleibt am Ende wirklich was übrig. Darüber habe ich nachgedacht. Was macht uns wirklich reich? Und wissen Sie, was ich festgestellt habe? Gott möchte eine Beziehung zu Ihnen und mir. Gott findet uns so attraktiv und so wertvoll, dass er eine Beziehung mit uns möchte. Dass er uns mit seiner Liebe beschenken will. Dass er zu Ihnen und zu mir sagt, ich möchte nicht, dass du hier einfach rumrennst, ohne zu wissen, was eigentlich Plan ist, sondern ich möchte dich entdecken lassen, dass ich einen Plan für dich habe. Ich möchte dich entdecken lassen, dass du in meinen Augen unglaublich kostbar bist. Ich möchte dich entdecken lassen, dass ich einen riesen Preis bezahlt habe dafür, dass du diese Beziehung zu mir wieder aufbauen kannst. Ich möchte, dass aus deinem Leben wirklich was Wertvolles rauskommt. Und ich möchte, dass du das entdeckst. Und hier beginnt etwas in unserem Leben, was tatsächlich Wert

0: beständig bleibt, wenn wir entdecken, dass wir von Gott geliebte Geschöpfe sind. Aber nur zu entdecken, dass man geliebt ist, reicht nicht aus. Man braucht auch eine Beziehung zu dieser Liebe, damit diese Quelle tatsächlich fließt und uns satt und reich machen kann. Und deswegen gibt es einen Ansatz, den Jesus den Leuten seiner Zeit gegeben hat, und er sagt: Fang an, Gott, den Herrn, von ganzem Herzen, mit ganzem Willen und mit deinem ganzen Verstand zu lieben. Weil Liebe ist das Einzige, was tatsächlich überdauert. Was haben wir denn davon für einen Vorteil, wenn wir Gott lieben? Denken Sie darüber nach, was hätte das für einen Vorteil? Mit Gott Zeit zu verbringen bedeutet, plötzlich zu sehen, dass mein Leben viel, viel größer als meine paar Jahre hier sind. Es gibt so einen netten Satz, da heißt es: Gott hat Ewigkeiten das Herz des Menschen gelegt. Jeder Mensch von uns hat eine ganz tiefe Sehnsucht und sagt sich: Ey, das, was ich hier mit meinen 5 Sinnen wahrnehme, das kann doch noch nicht alles gewesen sein. Ganz tief drinne weiß das eigentlich jeder, dass diese ganze materielle Schiene noch nicht alles gewesen sein muss. Und deswegen haben wir so Sehnsucht und suchen wir und sind wir dabei, unser Leben mit allem möglichen Zeug vollzustopfen. Und Sie kennen das. Man hat ein Geschenk sich gerade selber gemacht und man hat eine Sache gerade gefüllt und man hat die Sache noch nicht 14 Tage. Was setzt dann für ein komisches Gefühl ein? Kennen Sie das? Irgendwie, ja, war nett, aber das war es noch nicht. Also muss das nächste her. Und dann haben wir das nächste und dann setzt dasselbe Gefühl wieder ein. Kennen Sie das? Und dann haben wir das erreicht und dann kommt wieder dasselbe Gefühl. Wissen Sie warum? Weil wir können noch so viel Schrott in uns reinpacken an materiellem Kram. Wir kriegen dieses Gefühl, dieser Leere in unserer Seele nicht gestopft. Weil das, was wir brauchen, ist Ewigkeit. Das, was wir brauchen, ist von Gott kommt. Und deswegen bleiben wir auf der Suche. Jemand hat unsere Gesellschaft super karikiert. Er hat gesagt, wir sind Leute, die versuchen, Sachen zu kaufen, die sie nicht brauchen, mit Geld, das sie nicht haben, um mit Leuten mitzuhalten, die sie nicht leiden können. Ich dachte, clever, da ist was Wahres dran. Warum? Weil wir denken, wir könnten irgendwas reinfüllen, was uns am Ende nicht satt macht. Und Gott sagt genau, deswegen ist das Erste, was du brauchst, um Perspektive dessen zu bekommen, was dich wirklich satt macht, ist, du musst lernen, dich von mir lieben zu lassen. Und das ist der Grund, warum Gott Mensch wurde. Das ist der Grund, warum wir Weihnachten feiern. Das ist der Grund, warum Gott sagt: Ey Mensch, ich habe dich nicht allein gelassen, ich bin zu dir gekommen. Ich will dir zeigen, was es bedeutet, dass du leben darfst. Ich will dir zeigen, was es bedeutet, dass du in meinen Augen so kostbar bist. Das ist, warum Leute das erleben, wenn sie in einem Gottesdienst sind und beginnen, Gott anzubeten, dass es ihnen plötzlich gut geht. Das ist der Grund, warum man plötzlich merkt, während man die Bibel liest, dass da plötzlich dieser Text beginnt, zu einem zu reden. Das ist der Grund, warum, wenn man über Gott nachdenkt und anfängt zu beten, plötzlich wir Gedankenimpulse bekommen und wir den Eindruck haben, da redet jemand mit uns und will uns was zeigen. Manche Leute, die sagen das immer so nett zu mir und sagen sie: Wissen Sie, Herr Pastor, dann habe ich mal so, bin ich in mich gegangen und bin in die Stille zu mir gekommen und dann ist mir plötzlich was eingefallen. Glauben Sie, dass das Gott ist? Und dann sage ich immer: Also wenn Ihnen was einfällt, fragen Sie mal, wer geworfen hat. Ja, weil wenn das reinfällt, muss ja von irgendeiner Seite wer geworfen haben, stimmt's? Denken Sie gut drüber nach. Da probiert gerade Gott, sich Ihnen mitzuteilen. Und fangen Sie an, darüber nicht nur zu rätseln, sondern das zu entdecken, dass Gott seinen Willen offenbart. Und ich merke plötzlich, da gibt es jemanden, der hat einen wirklich guten, übersichtlichen Plan für mich. Der versucht, mich in meinem Alltag zu führen. Der gibt mir seine übernatürliche Weisheit und seine übernatürliche Hilfe. Und ich sage Ihnen, das kann Ihr ganzes Leben retten. Mich auf diesen Gott einzulassen, der zu mir reden will, hat meine Ehe gerettet. Ich weiß nicht genau, wie es bei Ihnen ist. Ich kann mich an eine kuriose Situation erinnern. Ich saß an meinem Schreibtisch in meinem Büro und habe plötzlich folgenden Gedanken: Geh zur Sparkasse, hol dein Geld und kauf Schmuck für deine Frau. Und ich denke, was ist das denn für ein komischer Gedanke? Das muss der Teufel sein, der will hier meine Finanzen angreifen. was wir denn immer so für frommen Mist im Kopf haben. Und der Gedanke kam das eine Mal, das nächste Mal und irgendwie beim dritten, vierten Mal kam immer derselbe Gedanke, ich konnte mich gar nicht auf meine Vorbereitung konzentrieren. Und irgendwann habe ich gedacht, jetzt ist mir alles egal, ich mache das jetzt einfach, damit ich mal Ruhe habe. Also bin ich hingegangen und ich wusste, meine Frau mag die Farbe blau, also habe ich Ohrringe gekauft mit so einem blauen Stein und so, es war okay. Und ich komme nach Hause. Und meine ganze Verwandtschaft ist angetreten. Und ich denke, du liebe Zeit, ist einer tot, was wollen die hier alle? Und ich sitze da und ich bin der einzige Pastor bei uns in der Verwandtschaft. Und wir setzen uns alle hin und irgendwie, das war richtig feierlich. Und ich sitze vorne. Ja, und die kommen alle und ich denke, Mensch, das ist ja toll, was klasse. Und dann sehe ich so mit dem Blick so halb rechts zu meiner Mutter rüber und denke, oh, kennen Sie diesen Mutterblick? Sie haben sofort ein schlechtes Gewissen. Sie wissen nicht, worum es geht, aber der Blick reicht, um das schlechte Gewissen sofort hochkommen zu lassen. Und ich sitze und denke, ich habe was falsch gemacht. Ich weiß nicht was, aber irgendwas läuft nicht richtig. Naja, und die sitzen alle da und warten irgendwie, dass einer das Tischgebet spricht. Also setze ich mich vorne hin und ich spreche das Tischgebet und ich bin noch nicht ganz zu Ende. Da tritt mir meine Mutter vorne vors Bein. Im Gebet. Und ich wusste, sie versucht mir was klarzumachen. Ich weiß nicht was. Ich habe meine Frau angeschaut und die guckte ganz traurig. Und ich dachte, also da von der Seite ist heute auch keine Hilfe zu erwarten. Was ist hier eigentlich los? Und die nehmen sich alle und dann platzt es aus meiner Mutter raus und sie guckt mich an und sagt, du bist wie dein Vater. Also es gibt fast keine schlimmere Beleidigung. Ja? Also wenn das kommt, dann wissen sie, jetzt haben sie es total verrissen. Und ich gucke sie an und sage, Mama, ich weiß ja gar nicht, was läuft. Sagt sie, du bist jetzt 15 Jahre verheiratet, heute ist dein Hochzeitstag und du bist so ein Stoffel wie dein Vater, der vergisst das auch immer. Und ich denke, oh je, oh je. Und mit Mal zuckt das wie ein Blitz durch mein Gehirn. Ich greife rechts in die Tasche und hole das Päckchen raus. Und übergebe das mit dem nettesten Lächeln, zu dem ich fähig war, meiner Frau. Die macht das Päckchen auf, sieht die Ohrringe und ich war der Held. Ja, der Tag war gelaufen. Soll ich Ihnen was sagen? Ich kann mich nicht erinnern, dass ich irgendwann nachts so dem Herrn Jesus gedankt habe, dass er zu mir gesprochen hat. Und ich dachte, ey, wow. Es ist doch gar nicht so schlecht, mit jemand in Verbindung zu stehen, der viel mehr Möglichkeiten hat als man selber. Stimmt das? Das ist, was das bedeutet, dass Gott sagt, hör mal, ich wünsche dir, dass du in diese Beziehung mit mir reinkommst, dass ich anfangen kann, in deinem Leben Leitung und Führung reinzulegen, damit etwas von diesem übernatürlichen Charakter, dieser Ewigkeit Gottes in unser Leben reinkommt. Und das bleibt tatsächlich ewig. Der zweite Punkt, der mir aufgegangen ist, reich zu werden in Gott und an den Dingen Gottes, bedeutet, in Menschen zu investieren. Wussten Sie, dass Menschen ewig bleiben? Denken Sie gut drüber nach. Ist das wahr? Wir haben eine unsterbliche Seele. So, wenn Sie in irgendwas investieren wollen, was ewig ist, investieren Sie bitte in Menschen. Deshalb heißt das Gebot in seinem zweiten Absatz wie? Nicht nur Gott, den Herrn zu lieben, sondern wen auch? Und liebe deinen Nächsten. Seien Sie klug und beginnen Sie in ewige Dinge zu investieren. Investieren Sie in Ihren Nächsten. Weil der ist unsterblich. Wir haben eine unsterbliche Seele, jeder von uns. Und Gott möchte uns einladen, dass wir was von seiner Liebe, die wir empfangen haben, in diese Welt zurückgeben. Das ist der Grund, warum wir hier rumlaufen. Wir laufen nicht rum, damit unser Auto größer wird oder unser Haus größer wird, sondern wir laufen rum, um diese Liebe Gottes in Empfang zu nehmen und sie in unseren Nächsten zu investieren. Das ist unser Job hier auf der Erde. Deswegen geht Gott davon aus und sagt, hey, ich habe dich so gesegnet, damit du ein Segen bist. Ich habe das alles in deine Hand gelegt, nicht, dass du denkst, du musst es verprassen, sondern dass du diese ganzen Dinge nimmst, die am Ende irgendwo sind, um sie in andere Leute zu investieren. Bitte nimm deine Knete und investiere sie in Leute. Und dann hast du damit Ewigkeitswerte geschaffen. Bitte nimm deine Zeit, dein Wissen, egal was du als Gottesgeschenk bekommen hast, und investiere das in Menschen, damit du reich wirst in den Dingen Gottes. Deswegen hast du das bekommen. Denn alles, was irgendwann ewigen Bestand haben wird, ist Liebe. Das wird die Währung sein, die man im Himmel hat. Und wir sind gut beraten, wenn wir das lernen. Und wenn sie irgendwas auf ihr himmlisches Konto einzahlen wollen, dann wird das Liebe sein. Das ist das Einzige, was da zählt. Und ich sage Ihnen was Drittes, was genauso ewig Bestand hat. Das sind sie selber mit ihrer unsterblichen Seele, nicht nur die anderen, stimmt's? Deswegen geht dieses Gebot nicht nämlich weiter. Da heißt es nicht nur, du sollst Gott lieben und deinen Nächsten, sondern wen sollst du auch lieben? Dich selber. Achte darauf, dass deine Seele mit Liebe gesättigt ist. Das ist Gottes Satz an sie und an mich. Weil auch das ist das Einzige, was unsere Seele wirklich verändert und erneuert. Dass wir begreifen dürfen, ich darf mich verändern. Ich muss nicht so bleiben, wie ich bin. Weil so, wie wir sind, mit unserer eigenen, ichhaften, selbstsüchtigen Art und Weise, machen Sie sich keine Illusion, wir werden mit dem lieben Gott nicht auf derselben Stufe stehen. Der wird sich das im Himmel nicht antun. Und weil Gott wusste, dass wir Veränderung brauchen, deswegen gab er uns seinen Sohn Jesus. Dass wir Vergebung und Veränderung bekommen können. Dass wir tatsächlich erleben, was es bedeutet, in unserem Leben von uns selber und unserer korrupten Seele befreit zu werden und sagen zu können, tatsächlich, ich kann ja lieben, weil Gott mich geheilt und geliebt hat und durch diese Liebe werde ich liebesfähig. Leute, am Ende kann man doch nur weitergeben, was man geschenkt bekommen hat, oder? Und wenn wir lieben sollen und uns nicht von Gott diese Liebe schenken lassen, dann sind wir nicht liebesfähig. Sondern unheile Leute können am Ende doch immer nur Unheil anrichten. Nur Leute, die Heilung annehmen, können auch Heilung weitergeben. Und das ist der Grund, warum Gott sagt, hey, gib mir doch dein Herz, dass ich das heilen kann, dass ich da Vergebung hineinsprechen kann, dass ich Veränderung reinsprechen kann. Das ist doch der Grund, warum diese Leute in der Bibel zu Gott beten und sagen, Gott, schaff in mir doch bitte ein neues und ein reines Herz. Weil ich schaue mich an und ich sehe all die Bereiche, die bei mir schieflaufen. Ich erkenne mich doch selber, wie oft diese egoistische Haltung da ist. Ich, mir, meiner, mich, die heiligen vier. Und ich bin dabei und ich sage, ey, ja, eigentlich möchte ich und eigentlich wüsste ich ja auch, was richtig ist. Und ich krieg's nicht geregelt, weil in mir so viel Selbstsucht drin ist. Gott, du musst mich ändern, ich kann das nicht. Und wenn wir das beten und Gott sagt, jawohl, ich komme zu dir und ich verändere dich mit meiner Liebe. Dann schafft Gott nicht nur in uns ein reines Herz, sondern damit schafft er auch welche Bedingungen. Denken Sie gut drüber nach. Jesus sagt in der Bergpredigt was? Nur die, die reinen Herzens sind, werden was erleben? Die können Gott schauen. Nur die, die reinen Herzens sind. Das ist der Grund, warum wir Veränderung durch Jesus so nötig haben. Und dann merken wir plötzlich, wir investieren in die Dinge, die uns vor Gott reich machen. Und wir entdecken, dass dieser Bezug des Segens und dieser ewigen göttlichen Dinge, die passieren schon hier auf der Erde in uns. Angenommen sein von Gott macht uns hier schon reich. Einander zu lieben macht uns hier schon reich. Veränderung an uns selber zu erfahren und liebenswert und heil zu werden, dann macht uns hier schon reich. Ewigkeit und Himmel ist nicht die Vertröstung auf irgendwann, sondern beginnt hier und jetzt. Das ist, was mich begeistert. Gott vertröstet nicht uns aufs Jenseits. Irgendwann mal, da wird alles besser. Hurra, hurra. Aber hier bleiben wir weiter unausstehlich. Nee, das ist nicht so. sondern Ewigkeit beginnt schon hier. Göttliches Leben beginnt schon hier. Und dann setzt es sich durch. Und Jesus sagt das: Ey Leute, was nützt es euch, wenn ihr die ganzen Schätze dieser Welt...
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Sei ganz gewiss, ich habe dich getragen.

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1: Kapitel 23. Dies sind die letzten Worte Davids. Es spricht David, der Sohn Isais, es spricht der Mann, der hoch erhoben ist, der Gesalbte des Gottes Jakobs, der Liebling der Lieder Israels. Der Geist des Herrn hat durch mich geredet, und sein Wort ist auf meiner Zunge. Es hat der Gott Israels zu mir gesprochen, der Fels Israels hat geredet. Wer gerecht herrscht unter den Menschen, wer herrscht in der Furcht Gottes, der ist wie das Licht des Morgens, wenn die Sonne aufgeht, am Morgen ohne Wolken. Und wie das Gras nach dem Regen aus der Erde bricht, so ist mein Haus fest bei Gott. Denn er hat mir einen ewigen Bund gesetzt, in allem wohlgeordnet und gesichert. All mein Heil und all mein Begehren wird er gedeihen lassen. Aber die nichtswürdigen Leute sind allesamt wie verwehte Disteln, die man nicht mit der Hand fassen kann. Sondern wer sie angreifen will, muss Eisen und Spieß in der Hand haben. Sie werden mit Feuer verbrannt an ihrer Stätte. Dies sind die Namen der Helden Davids. Jishbaal, der Hachmoniter, der erste unter den Dreien. Der schwang seinen Spieß über 800, die auf einmal erschlagen waren. Nach ihm war unter den drei Helden Eleasar, der Sohn Dodos, der Ahohariter. Er war mit David in Pass Damim, als die Philister dort versammelt waren zum Kampf und die Männer Israel sich zurückzogen. Er aber hielt stand und schlug die Philister, bis seine Hand müde war und am Schwert erstarrte. Und der Herr gab großes Heil an jenem Tage, so daß das Volk sich wieder umwandte hinter ihm her, um zu plündern. Nach ihm war Schammah, der Sohn Ages, Haus Hara. Als die Philister sich sammelten in Lehi, es war dort ein Stück Acker mit Linsen, und das Volk vor den Philistern floh, da trat er mitten auf das Stück und entriss es den Philistern und schlug sie, und Gott gab großes Heil. Und drei von den 30 Helden kamen zu Beginn der Ernte hinab zu David, zu der Höhle Adullam, und das Lager der Philister lag in der Ebene Rephaim. David aber war damals in der Bergfeste, und die Wache der Philister lag in Bethlehem. Und David gelüstete es, und er sprach, »Wer will mir Wasser zu trinken holen aus dem Brunnen am Tor in Bethlehem?« Dadurch brachen die drei Helden das Lager der Philister und schöpften Wasser aus dem Brunnen am Tor in Bethlehem und trugen's und brachten's zu David. Aber er wollte es nicht trinken, sondern goss es aus für den Herrn und sprach, »Das lasse der Herr fern von mir sein, dass ich das tue. Ist's nicht das Blut der Männer, die ihr Leben gewagt haben und hingegangen sind?« Und er wollte es nicht trinken. Das taten die drei Helden. Abisai, Joabs Bruder, der Sohn der Zeruja, war der erste der 30. Er schwang seinen Spieß über 300 Erschlagenen und war berühmt unter den 30. Er war hoch geehrt unter den 30 und war ihr Oberster, aber er kam nicht an jene drei heran. Und Benaja, der Sohn Jojadas, ein streitbarer Mann von großen Taten, war aus Kabzeel. Der erschlug die beiden Gotteslöwen der Moabiter. Er stieg hinab und erschlug einen Löwen in einem Brunnen, als Schnee gefallen war. Er erschlug auch einen ägyptischen Mann, einen Riesen, der hatte einen Spieß in seiner Hand. Er aber ging zu ihm hinab mit einem Stecken und riss dem Ägypter den Spieß aus der Hand und durchbohrte ihn mit dessen eigenem Spieß. Das tat Benaja, der Sohn Jojadas. Er war berühmt unter den 30 Helden und war hoch geehrt unter den 30, aber er kam nicht an jene drei heran. Und David setzte ihn über seine Leibwache. Asahel, der Bruder Joabs, war unter den 30, auch Elhanan, der Sohn Dodos aus Bethlehem, Schammah, der Haroditer, Elika, der Haroditer, Helez, der Peletiter, Ira, der Sohn des Ikesh aus Tekoa, Abieser, der Anatotiter, Sibichai, der Hushatiter, Zalmon, der Ahoachtiter, Marai, der Netophatiter, Haled, der Sohn Baanas, der Netophatiter, Ittai, der Sohn Ribais aus Gibea in Benjamin, Benaja, der Piratoniter, Hidai aus Nahale Gaash, Abi Albon, der Arbatiter, Asmavet, der Bahuremiter, Eljachba, der Sha'albonita, Jeschen, der Guniter, und Jonathan, der Sohn des Shammah, der Haratiter, Ahiam, der Sohn Scharas, der Haratiter, Eliphelet, der Sohn Ahasbais, der Maachatiter, Eliam, der Sohn Ahitophels, der Giloniter, Hetzro, der Kameliter, Paarai, der Arabiter, Jigal, der Sohn Nathans aus Zoba, Bani, der Gatiter, Zelek, der Ammoniter, Nachrai, der Beerotiter, ein Waffenträger Joabs, des Sohnes der Zeruja, Ira, der Jattiriter, Gareb, der Jattiriter, Uriah, der Hethiter. Das sind zusammen 37. Und der Zorn des Herrn entbrannte abermals gegen Israel, und er reizte David gegen das Volk und sprach: Geh hin, zähle Israel und Juda. Und der König sprach zu Joab und zu den Hauptleuten, die bei ihm waren: Geht umher in allen Stämmen Israels, von Dan bis Beersheba, und zählt das Kriegsvolk, damit ich weiß, wie viel ihrer sind. Joab sprach zu dem König: Der Herr, dein Gott, tue zu diesem Volk, wie es jetzt ist, noch 100-mal so viel hinzu, dass mein Herr, der König, seine Augenlust daran habe. Aber warum verlangt es meinen Herrn, dem König, solches zu tun? Aber des Königs Wort stand fest gegen Joab und die Hauptleute des Heeres. So zog Joab mit den Hauptleuten des Heeres aus von dem König, um das Volk Israel zu zählen. Und sie gingen über den Jordan und fingen an bei Aroer und bei der Stadt, die mitten im Bachtal liegt, nach Gad und nach Jaser zu, und kamen nach Gilead und zum Land der Hethiter nach Kadesh zu und darauf nach Dan, und von Dan wandten sie sich nach Sidon zu. Dann kamen sie zu der festen Stadt Tyrus und allen Städten der Heviter und Kanaaniter und in das Südland Judas nach Beersheba. So durchzogen sie das ganze Land und kamen nach 9 Monaten und 20 Tagen nach Jerusalem zurück. Und Joab gab dem König die Summe des Volks an, das gezählt war. Und es waren in Israel 800.000 streitbare Männer, die das Schwert trugen, und in Juda 500.000 Mann. Aber das Herz schlug David, nachdem das Volk gezählt war. Und David sprach zum Herrn: Ich habe schwer gesündigt, dass ich das getan habe. Und nun, Herr, nimm weg die Schuld deines Knechts, denn ich habe sehr töricht getan. Und als David am Morgen aufstand, kam des Herrn Wort zu Gad, dem Propheten David Seher: Geh hin und rede mit David. So spricht der Herr: Dreierlei lege ich dir vor, erwähle dir eins davon, dass ich es dir tue. Gad kam zu David und sagte es ihm an und sprach zu ihm: Willst du, dass 3 Jahre lang Hungersnot in dein Land kommt? Oder dass du 3 Monate vor deinen Widersachern fliehen musst und sie dich verfolgen, oder dass 3 Tage Pest in deinem Lande ist? So bedenke nun wohl, was ich antworten soll dem, der mich gesandt hat. David sprach zu Gad: Es ist mir sehr Angst, aber lass uns in die Hand des Herrn fallen, denn seine Barmherzigkeit ist groß. Ich will nicht in der Menschenhand fallen. Da ließ der Herr die Pest über Israel kommen, vom Morgen an bis zur bestimmten Zeit, so daß von dem Volk starben von Dan bis Beersheba 70.000 Mann. Als aber der Engel seine Hand ausstreckte über Jerusalem, um es zu verderben, reute den Herrn das Übel, und er sprach zum Engel, der das Verderben anrichtete im Volk: Es ist genug, lass nun deine Hand ab. Der Engel des Herrn aber war bei der Tenne Arafnas, des Jebusiters. Als aber David den Engel sah, der das Volk schlug, sprach er zum Herrn: Siehe, ich habe gesündigt, ich habe Missetat getan. Was haben diese Schafe getan? Lass deine Hand gegen mich und meines Vaters Haus sein. Und Gad kam zu David an jenem Tage und sprach zu ihm, Geh hinauf und errichte dem Herrn einen Altar auf der Tenne Arafnas des Jebusiters. Da ging David hinauf, wie Gad nach des Herrn Gebot gesagt hatte. Und als Arafna aufschaute, sah er den König mit seinen Großen zu ihm herüberkommen und fiel nieder vor dem König auf sein Angesicht zur Erde und sprach, »Warum kommt mein Herr, der König, zu seinem Knecht?« David sprach, »Um von dir die Tenne zu kaufen und dem Herrn einen Altar zu bauen, damit die Plage vom Volk weiche.« Aber Arafna sprach zu David, »Mein Herr, der König, nehme und opfere, wie es ihm gefällt. Siehe, da sind die Rinder zum Brandopfer und auch die Dreschschlitten und das Geschirr der Rinder als Brennholz. Das alles gibt Arafna dem König.« Und Arafna sprach zum König, »Der Herr, dein Gott, sei dir gnädig.« Aber der König sprach zu Arafna, »Nicht doch, sondern ich will dir's abkaufen für seinen Preis, denn ich will dem Herrn, meinem Gott, nicht Brandopfer darbringen, die ich umsonst habe.« So kaufte David die Tenne und die Rinder für 50 Lot Silber. Und David baute dort dem Herrn einen Altar und opferte Brandopfer und Dankopfer. Und der Herr wurde dem Land wieder gnädig, und die Plage wich von dem Volk Israel.
2: Als aber der König David alt war und hochbetagt, konnte er nicht warm werden, wenn man ihn auch mit Kleidern bedeckte. Da sprachen seine Großen zu ihm, man suche unserem Herrn, dem König, eine Jungfrau, die vor dem König stehe und ihn umsorge, und in seinen Armen schlafe und unseren Herrn, dem König, wärme. Und sie suchten ein schönes Mädchen im ganzen Gebiet Israels und fanden Abisag von Sunem und brachten sie dem König. Und sie war ein sehr schönes Mädchen und umsorgte den König und diente ihm. Aber der König erkannte sie nicht. Adonija aber, der Sohn der Haggit, empörte sich und sprach, »Ich will König werden«, und er schaffte sich Wagen und Gespanne an und 50 Mann als seine Leibwache. Und sein Vater hatte ihm nie etwas verwehrt, sein Leben lang, dass er gesagt hätte, warum tust du das? Und er war auch ein sehr schöner Mann und war David geboren als der nächste Sohn nach Absalom. Und er beriet sich mit Joab, dem Sohn der Zeruja, und mit Abiatar, dem Priester, die hielten zu Adonija. Aber Zadok, der Priester, und Benaja, der Sohn Jojadas, und Nathan, der Prophet, und Shimi und Rei und die Helden Davids waren nicht mit Adonija. Und als Adonija Schafe und Rinder und gemästetes Vieh opferte bei dem Stein Sohelet, der neben der Quelle Rogel liegt, lud er alle seine Brüder, des Königs Söhne ein und alle Männer Judas, die dem König dienten. Aber den Propheten Nathan und Benaja und die Helden und seinen Bruder Salomo lud er nicht ein. Da sprach Nathan zu Bathseba, Salomos Mutter, »Hast du nicht gehört, dass Adonija, der Sohn der Haggit, König geworden ist, und David, unser Herr, weiß nichts davon? So komm nun, ich will dir einen Rat geben, dass du dein Leben und das Leben deines Sohnes Salomo errettest. Auf! Geh zum König David hinein und sprich zu ihm, »Hast du nicht, mein Herr und König, deiner Magd geschworen, dein Sohn Salomo soll nach mir König sein, und er soll auf meinem Thron sitzen? Warum ist denn Adonija König geworden? Siehe, während du noch da bist und mit dem König redest, will ich nach dir hineinkommen und deine Worte zu Ende führen.« Und Bathseba ging hinein zum König in das Gemach. Der König aber war sehr alt, und Abisag von Sunem diente dem König. Und Bathseba neigte sich und fiel vor dem König nieder. Der König aber sprach, »Was willst du?« Sie sprach zu ihm, »Mein Herr, du hast deiner Magd geschworen bei dem Herrn deinem Gott. Dein Sohn Salomo soll König sein nach mir und auf meinem Thron sitzen. Nun aber siehe, Adonija ist König geworden, und du, mein Herr und König, weißt nichts davon. Er hat Stiere und gemästetes Vieh und viele Schafe geopfert und hat alle Söhne des Königs geladen, dazu Abiatar, den Priester, und Joab, den Feldhauptmann, aber deinen Knecht Salomo hat er nicht geladen. Du aber, mein Herr und König, die Augen von ganz Israel sehen auf dich, dass du ihnen kundtust, wer auf dem Thron meines Herrn und Königs nach ihm sitzen soll. Wenn aber mein Herr und König sich zu seinen Vätern gelegt hat, so werden ich und mein Sohn Salomo als Empörer dastehen. Während sie noch mit dem König redete, kam der Prophet Nathan. Und sie sagten dem König an, siehe, da ist der Prophet Nathan. Und als er hinein vor den König kam, fiel er vor dem König nieder auf sein Angesicht zur Erde und sprach, mein Herr und König, hast du gesagt, Adonija soll nach mir König sein und auf meinem Thron sitzen? Denn er ist heute hinabgegangen und hat geopfert Stiere und Mastvieh und viele Schafe und hat alle Söhne des Königs geladen und die Hauptleute, dazu den Priester Abiatar. Und siehe, sie essen und trinken vor ihm und rufen, es lebe der König Adonija. Aber mich, deinen Knecht, und Zadok, den Priester, und Benaja, den Sohn Jojadas, und deinen Knecht Salomo hat er nicht geladen. Ist das von meinem Herrn und König befohlen, und du hast deine Großen nicht wissen lassen, wer auf dem Thron meines Herrn und Königs nach ihm sitzen soll? Der König David antwortete und sprach, ruft mir Batseba. Und sie kam hinein vor den König. Und als sie vor dem König stand, schwor der König und sprach, so wahr der Herr lebt, der mich erlöst hat aus aller Not, ich will heute tun, wie ich dir geschworen habe bei dem Herrn, dem Gott Israels, als ich sagte, Salomo, dein Sohn, soll nach mir König sein, und er soll für mich auf meinem Thron sitzen. Da neigte sich Batseba mit ihrem Antlitz zur Erde und fiel vor dem König nieder und sprach, lang lebe mein Herr, der König David. Und der König David sprach, ruft mir den Priester Zadok und den Propheten Nathan und Benaja, den Sohn Jojadas. Und als sie hineinkamen vor den König, sprach der König zu ihnen,

antwortete Benaja, der Sohn Jojadas, dem König und sprach, so sei es. Der Herr, der Gott meines Herrn und Königs, bestätige es. Wie der Herr mit meinem Herrn, dem König, gewesen ist, so sei er auch mit Salomo, dass sein Thron größer werde als der Thron meines Herrn, des Königs David. Da gingen hinab der Priester Zadok und der Prophet Nathan und Benaja, der Sohn Jojadas, und die Kreter und Pleter und setzten Salomo auf das Maultier des Königs David und führten ihn zum Gihon. Und der Priester Zadok nahm das Ölhorn aus dem Zelt und salbte Salomo. Und sie bliesen die Posaunen, und alles Volk rief, es lebe der König Salomo. Und alles Volk zog wieder herauf hinter ihm her, und das Volk blies mit Flöten und war sehr fröhlich, so dass die Erde von ihrem Geschrei erbebte. Und Adonija hörte es, und alle, die er geladen hatte und die bei ihm waren, und sie hatten schon gegessen. Und als Joab den Schall der Posaune hörte, sprach er, was soll das Geschrei und Getümmel der Stadt? Als er noch redete, siehe, da kam Jonathan, der Sohn des Priesters Abiatar. Und Adonija sprach, komm her, denn du bist ein redlicher Mann und bringst gute Botschaft. Jonathan antwortete und sprach zu Adonija, nein, denn unser Herr, der König David, hat Salomo zum König gemacht und hat mit ihm gesandt den Priester Zadok und den Propheten Nathan und Benaja, den Sohn Jojadas, und die Kreter und Pleter, und sie haben ihn auf des Königs Maultier gesetzt. Und Zadok, der Priester, samt dem Propheten Nathan hat ihn gesalbt zum König beim Gihon, und sie sind von da heraufgezogen mit Freuden, so dass die Stadt voll Getümmel wurde. Das ist das Geschrei, das ihr gehört habt. Und schon sitzt Salomo auf dem königlichen Thron, und die Großen des Königs sind hineingegangen, zu segnen unseren Herrn, den König David, und haben gesagt, dein Gott mache Salomos Namen herrlicher als deinen Namen und lasse seinen Thron größer werden als deinen Thron. Und der König hat sich verneigt auf seinem Lager und hat so gesagt, gelobt sei der Herr, der Gott Israels, der heute einen meiner Söhne auf meinen Thron gesetzt hat, dass es meine Augen gesehen haben. Da erschraken alle, die bei Adonija geladen waren, und machten sich auf und gingen hin, jeder seinen Weg. Aber Adonija fürchtete sich vor Salomo und machte sich auf, ging hin und fasste die Hörner des Altars. Und es wurde Salomo angesagt, siehe, Adonija fürchtet den König Salomo, und siehe, er fasst die Hörner des Altars und spricht, der König Salomo schwöre mir heute, dass er seinen Knecht nicht töten wird mit dem Schwert. Salomo sprach, wird er redlich sein, so soll kein Haar von ihm auf die Erde fallen, wird aber Böses an ihm gefunden, so soll er sterben. Und der König Salomo sandte hin und ließ ihn vom Altar holen. Und als er kam, fiel er vor dem König Salomo nieder. Salomo aber